0: Deutschland, Frankreich, Großbritannien und die Ukraine haben den russischen Präsidenten Putin zu einer sofortigen Waffenruhe und Verhandlungen über ein Ende des Kriegs aufgerufen. Ausgangspunkt dafür soll die derzeitige Frontlinie in der Ukraine sein. Die USA sowie Europa sollten aktiv an den Gesprächen beteiligt werden, heißt es in einer gemeinsamen Erklärung, die Kanzler Merz, Präsident Macron, Premier Starmer und Präsident Zelensky nach ihrem Treffen in London veröffentlichten. Die Kriege, Konflikte und...
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1: Organisiert oder erweitert sein Atomwaffenarsenal, was eine Kettenreaktion auslöse. Die Maßnahmen eines Landes führten zu ähnlichen Schritten in anderen. In diesem Wettrüsten übernehme Europa eine immer aktivere Rolle, so die Forscher. Ein Grund seien Zweifel an der Verlässlichkeit der USA. Aus Skandinavien, Sigrid Harms.
2: Frauen und Männer sollten für die gleiche Arbeit das gleiche Gehalt bekommen. Dabei sollen neue EU-Regeln helfen. Aber Deutschland hat die Regeln zur Lohntransparenz nicht umgesetzt und verstößt damit ab heute gegen EU-Recht. Gestern endete nämlich die Frist, bis zu der die EU-Staaten Zeit hatten, ihr nationales Recht anzupassen.
3: Deutschland hat auch schon angekündigt, dass die Regeln in den nächsten Monaten angepasst werden sollen. Mit möglichst wenig Bürokratie. Was sich dann ändern soll? Bewerber sollen früh die Info bekommen, was das Einstiegsgehalt ist. Wer schon einen Job hat, soll erfahren können, was die Kollegen im Durchschnitt verdienen. Gruppiert nach Geschlecht, also nicht nach einzelnen Menschen. So sollen zum Beispiel Frauen erkennen, wenn Männer mit gleichen Aufgaben mehr verdienen. Und größere Arbeitgeber müssen künftig regelmäßig berichten, wie die Entgeltlücke zwischen Frauen und Männern ist. Die EU-Vorgaben sind damit strenger als das, was in Deutschland bisher gilt. Aus Brüssel an Christine Wenzel.
2: Zum Sport. Tennisprofi Alexander Zverev hat die French Open gewonnen. Der 29-jährige Hamburger setzte sich im Finale in Paris in 5 Sätzen gegen den Italiener Flavio Cobolli durch. Es ist der erste Grand-Slam-Titel für Zverev.
4: Das Wetter.
5: Jetzt in der Nacht wenig bewölkt und meist trocken, das bei noch 12 bis 7 Grad. Die neue Woche, die startet dann meist wolkig, im Nachmittagsverlauf dann zunehmend stark bewölkt und der restliche Montag wird dann auch schon wieder nass und das bei 22 bis 25 Grad.
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7: A40 Dortmund-Essen zwischen Dortmund-Hombruch und Dortmund-Barup. 1 Kilometer Stau. Und A42 Dortmund-Kamp-Lindfort zwischen Oberhausen-Zentrum und Oberhausen-Buschhausen. 1 Kilometer stockender Verkehr. Wir wünschen allen unterwegs gute Fahrt.
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5: Ja, und wir starten mal rein in diese Stunde jetzt mit einem 80er von Belinda Carlisle. Ich bin Andreas Grunwald. Hallo zusammen.

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0: So, wir packen jetzt hier nochmal eine spannende Serie in die Nacht.
1: Ich kann Ihnen nur eins raten, Sie sollten mich nicht so dämlich anquatschen. Ich könnte mich aufregen und dann geraten die Dinge außer Kontrolle.
0: Ja, Robert De Niro als gefährlicher Ex-Häftling im Thriller Cup der Angst vor 35 Jahren. Schon das war ein Remake eines Filmklassikers aus den 60er Jahren. Und jetzt ist der Stoff zum dritten Mal verfilmt worden. Diesmal allerdings als Serie, die bei Apple TV Plus läuft. Und Jörg Albrecht macht für uns jetzt mal den Seriencheck zu Cup der Angst.
2: Was für eine Filmmusik. Besser kann man Bedrohung und Spannung nicht in Noten verwandeln. Und deshalb hat es der geniale Soundtrack von Bernard Herrmann, der schon im Originalfilm von 1962 zu hören ist und im 91er Remake auch in die Serie Cup der Angst geschafft.
3: Max Cady wurde aus dem Gefängnis entlassen.
2: Mit der Nachricht, dass Max Cady, ein wegen Mordes verurteilter Mann, auf freiem Fuß ist, beginnt die an die Nerven zerrende Story. 17 Jahre hat Cady unschuldig hinter Gittern gesessen. Das haben neue Beweise ergeben.
3: Was hat das mit uns zu tun?
2: Fragt Natalie ihre Mutter Anna, da angesichts der Nachricht von Cadys Freilassung das Essen aus dem Gesicht fällt. Und Sohn Zack weiß auch warum.
4: Du warst seine Anwältin, oder?
2: Anna Boden ist Cadys Pflichtverteidigerin gewesen. Und Tom, der Mann, mit dem sie verheiratet ist, war damals im Prozess der Staatsanwalt. Und beide haben, was Cady betrifft, Leichen im Keller.
3: Ist es denkbar, dass Max weiß, was wir getan haben?
2: Warum sonst sollte Cady bei den Bodens auftauchen?
5: Ich hatte auch mal ein gutes Leben. Hast du Angst vor mir?
3: Nein, warum sollte ich?
2: Naja,

0: Vielleicht, weil schon zu Beginn der ersten Folge eine vierköpfige Stinktierfamilie tot im Pool der Bodens treibt. Max, Cady sind auf Rache. Rache für 17 Jahre Knast. Javier Bardem als Cady ist eine Naturgewalt. Aber auch die Bodens sind mit Amy Adams, Patrick Wilson, Lily Collyers und Joe Enders perfekt besetzt. Gute Geschichten kennen eben kein Verfallsdatum. Und die von Kap der Angst ist eine sehr gute.
1: Ist das Blut?
2: Irgendwas stimmt nicht. Du meine Güte.
3: Was ist eure größte Angst?

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1: Das Wetter.
2: Jetzt in der Nacht meist trocken, da ziehen auch nur noch wenige Wolken durch. Werte messen wir nochmal so zwischen 12 und 7 Grad in dieser Nacht. Der Montag startet dann erst locker bewölkt, am Nachmittag nimmt die Bewölkung dann auch schon wieder zu und neuer Regen zieht durch, das bei 22 bis 25 Grad.
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3: A42 Dortmund-Kamplin-Fort zwischen Oberhausen-Zentrum und Oberhausen-Buschhausen. 1 Kilometer Stau. Wir wünschen allen unterwegs gute Fahrt.
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2: Ja, und das gleich mit neuer Musik von Harry Styles. Wir starten jetzt erstmal mit Icona Pop. Ich bin Andreas Grunwald. Hallo.

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1: Ich bin Tine Klimach. Nach den neuesten Raketenangriffen des Irans auf Israel will US-Präsident Trump den israelischen Ministerpräsidenten Netanyahu auffordern, auf Vergeltungsschläge zu verzichten. Trump habe ein entsprechendes Telefonat mit Netanyahu angekündigt. Das berichtete ein Reporter des Nachrichtenportals Axios auf X. Am späten Abend feuerte der Iran mehrere Raketensalven auf Israel. Laut dem israelischen Militär wurden alle Raketen der ersten Wellen abgefangen. Gleichzeitig habe man weitere Raketenangriffe identifiziert.

0: Die Luftabwehr sei im Einsatz. Der Deutsche Gewerkschaftsbund will die Betriebsrente vorantreiben. Etwa 20 Millionen Menschen in Deutschland hätten keine betriebliche Altersvorsorge, weil sie in Unternehmen ohne Tarifbindung tätig seien, kritisierte DGB-Chefin Fahimi im Redaktionsnetzwerk Deutschland.
1: Die Gewerkschaften wollen das gemeinsam mit den Arbeitgebern für alle Beschäftigten regeln. Konkrete Vorschläge will DGB-Chefin Fahimi Ende des Monats vorlegen. Eins ist für sie aber sicher, die Kosten...
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1: Vorlegen. Eins ist für sie aber sicher, die Kosten dürften nicht allein die Arbeitnehmer tragen. In vielen anderen europäischen Ländern zahlen Arbeitgeber...

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1: Afghanistan sollen auf der Suche nach Diebesgut in dem Haus gewesen sein. Die Männer sitzen bereits wegen anderer Vorwürfe in Untersuchungshaft. Bisher war vermutet worden, dass eine Gasexplosion das Unglück verursacht hat. Dabei sind 3 Menschen ums Leben gekommen. Zum Sport. Tennisspieler Alexander Zverev hat das Finale der French Open gewonnen. Der 29-Jährige setzte sich in Paris gegen den Italiener Flavio Cobolli in 5 Sätzen durch. Zverev holte damit den ersten Grand-Slam-Titel seiner Karriere. Für ihn ein langer Weg. 3-mal war er schon im Finale gescheitert, doch diesmal nicht.
2: Finally, it's a happy end.
1: Wie er nach dem Sieg sagte. Auch Bundeskanzler Friedrich Merz meldete sich via X zu Wort. Herzlichen Glückwunsch zum großartigen Sieg. Diese starke Leistung begeistert ein ganzes Land, schrieb er.
3: Das Wetter.
4: Das Wetter ist wechselnd bewölkt, aber trocken, gerade bei 7 bis 12 Grad. Vereinzelt kann es nebelig sein. Der Montag tagsüber dann meistens bewölkt, im Laufe des Tages auch Regen. Vereinzelt sind auch Gewitter möglich, später bei 22 bis 25 Grad.
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6: A42 Dortmund-Kamp-Lindfort. Zwischen Oberhausen-Zentrum und Oberhausen-Buschhausen. 1 Kilometer Stau. Wir wünschen allen unterwegs gute Fahrt.
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4: Hier ist Thomas Wagner, eine schöne Nacht euch. Um kurz nach 3 spiel euch Leonie mit

0: So, wir stellen uns mal vor, es ist ein heißer Sommertag, vielleicht sogar mitten in den Ferien. Du willst als Schulkind ins Schwimmbad, aber es heißt auf einmal, nee, du kommst hier nicht rein. Als unter 16-Jähriger, wenn du nicht mindestens ein Bronze-Schwimmabzeichen hast, eine Regel, über die ja gerade tatsächlich viele Schwimmbäder nachdenken oder sogar auch schon so ausführen. Gut und wichtig so, sagt der Bundesverband Deutscher Schwimmmeister. Aber wie findet ihr das denn so? Wir haben mal nachgefragt.
1: Es geht ja um Leben, ne? Also, ja, und wenn einfach nicht genug Personal da ist und die Gefahr ist, dass Jugendliche ertrinken, die einfach keinen Bronze haben, dann finde ich, das ist berechtigt zu sagen, die sollten einfach Bronze haben.
2: Ich finde es überflüssig, muss ich ehrlich sagen.
3: Auf der anderen Seite finde ich halt auch schon, dass gerade die Freibäder je nach Wetterlage ja doch sehr gut besucht sind und die Übersichtlichkeit dann ja auch nachlässt. Klar, die können schwimmen, aber die überschätzen sich auch teilweise und von daher finde ich das, die Idee an sich gar nicht so schlecht.
0: Ja, im Ernstfall wahrscheinlich wirklich besser so, auch wenn ich es als Jugendlicher ja ganz schön blöd gefunden hätte, wenn man da wirklich abgewiesen wird, ne? Und nicht reinkommt dann. Jugendliche unter 16, die ohne Begleitung ins Schwimmbad wollen und eben nicht mindestens das Bronzeabzeichen haben, die könnten da diesen Sommer nicht mehr reingelassen werden.

0: Das Wetter.
1: Wir gucken aufs Wetter bei uns in NRW. Mal mehr, mal weniger Wolken unterwegs, aber trocken bei 7 bis 12 Grad, teilweise neblig. Der Montag später tagsüber dann bewölkt und regnerisch, auch Gewitter möglich bei 22 bis 25 Grad.
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2: Zurzeit liegen uns keine Meldungen vor. Wir wünschen allen unterwegs gute Fahrt.
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1: Eine entspannte Nacht euch. Raus aus dem Wochenende und rein in den ganz frühen Montag, ne? Hier ist Thomas Wagner.

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0: Also letzte Woche Montag war meteorologischer Sommeranfang. Der kalendarische kommt erst irgendwie da noch Ende des Monats. Es ist natürlich auch alles ein bisschen verwirrend.
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2: Wann fängt denn jetzt der Sommer an? Ich check's nicht. Meteorologisch, kalendarisch oder gehen wir einfach danach, wann die ersten Bekloppten kurze Hose tragen? Ja, weil dann ist ab Februar Sommer. Ich meine, ich krieg das schon nicht mit dem Uhrenumstellen hin. Wie war das nochmal? Die Uhr stellt sie von O bis O. Ja, außer im Schaltjahr, da fällt Ostern auf den Mittwoch. Ach Leute, es ist doch alles zu kompliziert. Wer soll denn da noch mitkommen? Schoko-Nikoläuse gibt's ab August zu kaufen. Die Fußball-WM in Katar war damals auf einmal an Weihnachten und in der Ostsee hatten wir jetzt plötzlich einen Buckelwal. Früher war das einfacher. Sobald das Freibad auf hatte, war Sommer. Fertig. Aber wo gibt's heute noch ein Freibad? Wusstet ihr, dass Alaska der nördlichste, der westlichste und der östlichste Staat der USA ist? Ja, ich weiß, ich kriege auch einen Knoten in den Synapsen. Aber stimmt. Und immer dran denken, heiß ist, wenn du beim Atmen schwitzt.
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1: Ich bin Tine Klimach. US-Präsident Trump bestreitet, versprochen zu haben, keine neuen Kriege zu beginnen. Warum habe er sonst das stärkste Militär der Welt aufgebaut, fragte er in einem Gespräch mit dem US-Sender NBC News. In früheren Aussagen hatte Trump anders geklungen.
2: Noch im Wahlkampf hatte Trump sich ganz klar gegen neue Kriege ausgesprochen. Das war 2024 ein zentrales Motto seiner Kampagne. Mit seinem Antikriegsversprechen wollte er Wähler für sich gewinnen. Schon mehrfach hatte Trump behauptet, er sei seit langem der erste Präsident, der keine neuen Kriege begonnen habe. Stattdessen werde er Kriege beenden. Wie das mit dem Iran-Krieg und der US-Offensive in Venezuela zusammenpasst, ist unklar. Aus Washington, Karin Mischke.
1: US-Präsident Trump scheint zumindest im Iran-Krieg deeskalieren zu wollen. Nach den neuesten Raketenangriffen des Irans auf Israel will US-Präsident Trump den israelischen Ministerpräsidenten Netanyahu auffordern, auf Vergeltungsschläge zu verzichten. Trump habe ein entsprechendes Telefonat mit Netanyahu angekündigt. Das berichtete ein Reporter des Nachrichtenportals Axios auf X. Am späten Abend feuerte der Iran mehrere Raketensalven auf Israel. Laut dem israelischen Militär wurden alle Raketen der ersten Wellen abgefangen. Die Luftabwehr sei im Einsatz.

0: Wirkt sich die Cannabis-Legalisierung auf die Verkehrssicherheit aus? Um das künftig besser beurteilen zu können, sollen schwere Verkehrsunfälle unter Cannabis-Einfluss genauer erfasst werden. Das sieht ein Gesetzentwurf des Bundesverkehrsministeriums vor.
1: Bislang lässt sich nur schwer nachvollziehen, welche Rolle Cannabis bei schweren Unfällen tatsächlich spielt. Künftig sollen deshalb THC-Werte aus Polizeikontrollen systematisch in die Unfallstatistik einfließen. So wollen Forscher und Behörden besser verstehen, wer unter Cannabis-Einfluss verunglückt und
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2: Das Wetter.
3: Das Wetter ist wechselnd bewölkt, aber trocken, gerade bei 7 bis 12 Grad. Vereinzelt kann es nebelig sein. Der Montag tagsüber dann meistens bewölkt, im Laufe des Tages auch Regen. Vereinzelt sind auch Gewitter möglich, später bei 22 bis 25 Grad.
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5: A42 Dortmund-Kamp-Lindfort zwischen Oberhausen-Zentrum und Oberhausen-Buschhausen 1 Kilometer Stau. Wir wünschen allen unterwegs gute Fahrt.
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3: Und hier kommt ein erstes frühes Guten Morgen von mir am frühen Montag. Hier ist Thomas Wagner. Ich spiele euch aktuellen Song von Kamrat. Hug Yourself. Einen schönen Wochenstart heute auch.

0: 3 Tage. Montag, Dienstag, Mittwoch und dann geht's los.
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0: Die Fußball-WM startet nächste Woche Donnerstag. Wer sich da aber tatsächlich jetzt für mehr Spiele als nur die Deutschen interessiert, das kann teuer und vor allem aufwendig werden. Kollege Sascha Fassbender rechnet es uns vor.
2: Zeit. Es kostet Zeit. Tick-tack, tick-tack, tick-tack. Es gibt 104 Spiele. Alle zusammen ergeben 6,5 Tage Spielzeit. Und da fehlen dann noch Halbzeit, Nachspielzeit, Verlängerung und Elfmeterschießen. Und es kostet Geld. Also ruhig, ganz ruhig. Die deutschen Spiele, die laufen alle im Free-TV, keine Sorge. Auch Eröffnungsspiel, die Halbfinalspiele und das Finale, auch die im Free-TV. Wenn ihr den Rest auch gucken wollt, 10 bis 11 Euro bei Magenta Sport. Was? Ach so, ihr wollt die Spiele vor Ort sehen? Da könnte es noch ein paar Resttickets geben. Ja, die günstigsten fangen so zwischen 50 und 80 Euro an, aber eben auch mit entsprechendem Blick und eher für unattraktivere Spiele. Wenn ihr was Besseres wollt, da ist die Spanne echt breit, denn das teuerste Ticket im Finale liegt bei 10.000 Euro. Im VIP-Bereich sind es dann rund 63.000 Euro im Finale. Und nein, Flug und Hotel sind nicht mit inbegriffen. Ganz im Gegenteil, viele Fluggesellschaften, Hotelzimmer, ja sogar Zugtickets sind zur WM teurer geworden. Dann doch lieber Public Viewing beim Kumpel um die Ecke mit einer Kiste Bier und einer Tüte Chips.
0: Ja, oder einfach warten, bis die Spiele rum sind und dann einfach bei Social Media gucken, was da so gepostet wird. So kann man sich das ja auch einfach machen.
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0: Das Wetter.
1: Wir gucken aufs Wetter bei uns in NRW. Mal mehr, mal weniger Wolken unterwegs, aber trocken bei 7 bis 12 Grad, teilweise nebelig. Der Montag später tagsüber dann bewölkt und regnerisch, auch Gewitter möglich bei 22 bis 25 Grad.
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2: A30 Osnabrück Bad Oeynhausen zwischen Bad Oeynhausen Ost und Kreuz Bad Oeynhausen 2 Kilometer Stau. Und A45 Hagen-Gießen zwischen Lüdenscheid und Lüdenscheid Süd. 1 Kilometer stockender Verkehr. Wir wünschen allen unterwegs gute Fahrt.
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1: Hallo, hier ist Thomas Wagner. Durch den Rest der Nachtschicht rein in den frühen Montag mit

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0: Ich bin Tine Klimach. Israels Luftwaffe hat Ziele im Westen und im Zentrum des Irans angegriffen. Das teilte das israelische Militär in den frühen Morgenstunden auf X mit. Der Angriff folgte auf iranische Raketenangriffe auf Israel am Abend zuvor. Laut dem israelischen Militär wurden alle Raketen der ersten Wellen abgefangen. Zuvor hatte Israel wiederum in Vororten der libanesischen Hauptstadt Beirut angegriffen, trotz einer von US-Präsident Trump verkündeten Waffenruhe. Die Kriege, Konflikte und geopolitischen Spannungen auf der Welt drohen die Atommächte weltweit in eine Spirale der Aufrüstung zu treiben. Das geht aus dem neuen Bericht des Stockholmer Friedensinstituts SIPRI hervor. Ein neues nukleares Wettrüsten habe bereits begonnen, heißt es.
1: Die Welt wird von Jahr zu Jahr unsicherer. Zusammen verfügen die Atommächte über 12.000 Atomsprengköpfe. Statt auf Abrüstung setzten sie auf Abschreckung, so die Friedensforscher. In der Praxis bedeutet das, jeder Nuklearstaat modernisiert oder erweitert sein Atomwaffenarsenal, was eine Kettenreaktion auslöse. Die Maßnahmen eines Landes führten zu ähnlichen Schritten in anderen. In diesem Wettrüsten übernehme Europa eine immer aktivere Rolle, so die Forscher. Ein Grund seien Zweifel an der Verlässlichkeit der USA. Aus Skandinavien, Sigrid Harms.
0: Frauen und Männer sollten für die gleiche Arbeit das gleiche Gehalt bekommen. Dabei sollen neue EU-Regeln helfen. Aber Deutschland hat die Regeln zur Lohntransparenz nicht umgesetzt und verstößt damit ab heute gegen EU-Recht. Gestern endete nämlich die Frist, bis zu der die EU-Staaten Zeit hatten, ihr nationales Recht anzupassen.
2: Deutschland hat auch schon angekündigt, dass die Regeln in den nächsten Monaten angepasst werden sollen. Mit möglichst wenig Bürokratie. Was sich dann ändern soll? Bewerber sollen früh die Info bekommen, was das Einstiegsgehalt ist. Wer schon einen Job hat, soll erfahren können, was die Kollegen im Durchschnitt verdienen. Gruppiert nach Geschlecht, also nicht nach einzelnen Menschen. So sollen zum Beispiel Frauen erkennen, wenn Männer mit gleichen Aufgaben mehr verdienen. Und größere Arbeitgeber müssen künftig regelmäßig berichten, wie die Entgeltlücke zwischen Frauen und Männern ist. Die EU-Vorgaben sind damit strenger als das, was in Deutschland bisher gilt. Aus Brüssel an Christine Wenzel.
0: Zum Sport. Tennisprofi Alexander Zverev hat die French Open gewonnen. Der 29-jährige Hamburger setzte sich im Finale in Paris in 5 Sätzen gegen den Italiener Flavio Cobolli durch. Es ist der erste Grand-Slam-Titel für Zverev.
3: Das Wetter.
4: Das Wetter ist wechselnd bewölkt, aber trocken, gerade bei 7 bis 12 Grad. Vereinzelt kann es nebelig sein.
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2: Hallo, guten Morgen am frühen Montag. Hier ist Thomas Wagner und das hier Sophie and the Giants und Purple Disco Machine. Ein bisschen was zum Wachwerden. Das ist Paradise jetzt. Guten Morgen.

0: Morgen mit Ed Sheeran hier. Wir starten ja auch in eine Woche ohne Feiertag mal wieder, ne? Aber wir werden das schon schaffen.
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0: Ja, wir gucken erstmal, was heute an diesem Werktag Nummer 1 in dieser Woche so wichtig ist. Kollege Kevin Zimmer, was ist los in der Welt?
2: Ja, der Papst ist unterwegs und vermutlich wird ihm sehr zugejubelt werden. Er wird in Spanien erwartet. Dort leben sehr viele Katholiken, unter anderem auf dem Besuchsplan von Papst Leo, ein Besuch beim spanischen Regierungschef Pedro Sanchez. Und dann wird heute der Politik Award verliehen. Ja, das gibt es wirklich. Das ist sowas wie der Oscar für Politiker. Wer hat die besten Kampagnen gemacht im Wahlkampf? Welcher Politiker hat was Besonderes geleistet? Alle natürlich.
0: Ja.
2: Unter anderem werden Baden-Württembergs Ministerpräsident Cem Özdemir und Franz Müntefering geehrt.
0: Da guck mal, alles Gute auch von mir, ne? Und dann ist natürlich ist auch noch hier diese Woche die Woche, in der die Fußball-WM losgeht am Donnerstag, ja, das Eröffnungsspiel. Da werden wir die Tage aber auf jeden Fall natürlich noch drüber sprechen hier. Jetzt erstmal guten Start euch in den Montag.
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0: Das Wetter.
1: Wir gucken aufs Wetter bei uns in NRW. Mal mehr, mal weniger Wolken unterwegs, aber trocken bei 7 bis 12 Grad, teilweise nebelig. Der Montag später tagsüber dann bewölkt und regnerisch, auch Gewitter möglich bei 22 bis 25 Grad.
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2: A2 Dortmund-Oberhausen zwischen Oberhausen-Königshardt und Kreuz-Oberhausen. 1 Kilometer Stau, 7 Minuten Zeitverlust. Wir wünschen allen unterwegs gute Fahrt.
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1: Guten Morgen am frühen Montag. Hier ist Thomas Wagner. Es ist immer wieder erstaunlich zu hören, was Andreas Burani alles in 3 Sekunden so kann.
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0: Kommt gut rein in die neue Woche. Einen guten Start euch an diesem frühen Montag.
1: Augenblick mal.
2: Was fühle ich? In einer Zeit, in der so viele stundenlang das Smartphone in der Hand halten, aber weniger die Hand eines anderen Menschen. Wem glaube ich? In einer Zeit, in der so viele bei Liebeskummer die Tipps einer künstlichen Intelligenz übernehmen, aber nicht mehr gute Freunde anrufen. Was interessiert mich? In einer Zeit, in der ich mich im Internet ausführlich informiere über einen

0: einsamen Pinguin, ein verstoßenes Äffchen oder einen gestrandeten Wal. Aber ich kaum etwas weiß über den Menschen, der einsam und am Existenzminimum in meiner Nachbarschaft lebt. Natürlich sind die digitalen Entwicklungen wichtig, aber wie wäre es mit etwas weniger Handyliebe und dafür mit mehr Interesse für die Menschen um uns herum und mit mehr Gesprächen mit echten Menschen? Hört sich kitschig an, würde aber unserer Gesellschaft gut tun. Und berührt hat mich gerade ein kurzes Gespräch mit einem älteren Herrn an der Bahnstation über Gehhilfen. Ich wünsche uns einen begegnungsreichen Tag. Bettina Förster von der Evangelischen Kirche für Augenblick mal.
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1: Mit Marc Weiß. Schönen guten Morgen. Die Kriege in der Ukraine und im Iran beschäftigen heute gleich mehrfach Diplomaten und die Politik. In Zypern treffen sich die Außenminister der EU, um über die weitere Unterstützung der Ukraine zu beraten. Im Iran-Krieg gibt es neue Verstöße gegen die Waffenruhe. Israels Luftwaffe hat Ziele im Westen und im Zentrum des Irans angegriffen. Vorher hatte der Iran Raketen auf Israel gefeuert. Das Stockholmer Friedensforschungsinstitut SIPRI beobachtet diese globalen Spannungen mit immer mehr Sorgen. Die neuen Atommächte der Welt hätten ihre Arsenale im vergangenen Jahr modernisiert und weiterentwickelt, heißt es im aktuellen SIPRI-Bericht. Mehr zum Bericht von Christian Böder aus dem News-Team.
2: Zu den neuen Atommächten gehören Russland, die USA, Großbritannien, Frankreich, China, Indien, Pakistan, Nordkorea und Israel. Alle haben laut SIPRI-Bericht auch neue nuklear bewaffnete Waffensysteme in der Vergangenheit stationiert. Zwar sinkt die Gesamtzahl aller Atomsprengköpfe weltweit etwas, um ein paar Dutzend auf aktuell knapp 12.200, aber die tatsächlich für militärische Zwecke einsetzbaren Sprengköpfe werden wieder mehr. Zuletzt waren es über 9.800. Rund 4.000 davon seien bereits einsatzfähig stationiert, so die SIPRI-Forscher. Der Großteil davon gehört Russland und den Vereinigten Staaten. Neu ist, dass wohl auch China und Indien damit angefangen haben, Atomsprengköpfe auf Raketen zu platzieren, obwohl beide Nationen aktuell nicht in Kriege verwickelt sind. Vor allem China baut sein Atomwaffenarsenal mit rasender Geschwindigkeit aus. Das Urteil der SIPRI-Forscher ist ernüchternd. Wenn Staaten ihre Sicherheitsstrategien stärker von Atomwaffen abhängig machen, dann steigen auch die nuklearen Risiken erheblich.
1: Infos von Christian Böder aus dem News-Team, vielen Dank. Und jetzt die weiteren Themen in der Zusammenfassung. Im Süden der Philippinen hat es ein schweres Erdbeben der Stärke 7,8 gegeben. Bisher ist ein Todesopfer bekannt. Die Behörden haben eine Tsunami-Warnung herausgegeben. Alexander Zverev hat das Finale der French Open und damit den ersten Grand-Slam-Titel seiner Karriere geholt. Der 29-jährige Tennisprofi setzte sich gegen den Italiener Flavio Cobolli in 5 Sätzen durch und kürte sich damit zum Sieger des Sandplatz-Turniers von Paris. Die Polizei im brandenburgischen Oranienburg hat eine ungewöhnliche Autofahrt beendet. Ein 11-Jähriger saß am Steuer und war auf dem Weg zur nächsten Tankstelle. Zeugen hatten die Polizei gerufen und einen Minderjährigen am Steuer gemeldet. Auf dem Beifahrersitz saß der 36-jährige Vater des Jungen. Der Mann selbst wollte nicht fahren, weil er schon betrunken war. An der Tankstelle wollte er laut Polizei dann weitere Flaschen kaufen. Gegen ihn wurde ein Strafverfahren eingeleitet. Und das waren die Nachrichten mit Marc Weiß.
3: Dankeschön, Marc. 2 Minuten nach 6 haben wir es. Guten Morgen, hier ist Radio Mülheim mit in Salöl und dem Wetter zum Wochenende.

0: Start, da sind einige Wolken im Einsatz, bleibt aber erstmal trocken. So geht's rein in die neue Woche. Wir sind aktuell bei 11 Grad am Wasserbahnhof, später schaffen wir 22 Grad. Gegen Nachmittag und Abend kann dann auch wieder so leichter Regen mit dabei sein. Morgen auch viele Wolken, vereinzelte Schauer und um die 17 Grad.
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0: Noch kommt ihr ohne Stau in die neue Woche. Es ist aktuell nichts los. Wo stehen denn unsere beiden Blitzcontainer zum Start?
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0: 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Die Frage ist, welche Truppe hat den größten Teamgeist? Hier ist euer Morgen bei Radio Mülheim, 6 Minuten nach 6.
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0: den 80ern, ein neuer Montagmorgen, the final countdown bei Radio Mülheim. Auf geht's in die neue Woche. Wenn die Väter und Mütter bei euch im Büro leicht gestresst aussehen, dann ist das wirklich normal. Der Start in den Tag ist gerade für junge Familien oft eine riesengroße Challenge.
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2: Ein typischer Morgen ohne Kinder. Wecker ignorieren, dann irgendwann doch aufstehen, frühstücken, Badezimmer anziehen und dann geht's los, zum Beispiel zur Arbeit. Der Morgen mit Kindern weicht etwas ab. Lange vor dem Wecker brutal geweckt werden.
3: Ich hab Hunger!
2: Dann Frühstück machen und 20 Minuten diskutieren, warum das Frühstück falsch ist. Und danach musst du dann schon anfeuern wie ein Fußballtrainer.
4: Leon, komm, wir wollen in den Kindergarten. Jetzt den Schlafanzug ausziehen und die Hose anziehen, bitte.
2: Dann kommt die Wiederholungsphase.
4: Leon, die Hose, nicht Lego spielen.
2: Und dann, nicht allzu gereizt, nochmal auf die Dringlichkeit des Anziehens freundlich hinweisen.
4: Leon, Hose!
2: Und schließlich streifst du dir selbst hektisch die Klamotten von gestern über, spritzt dir ein bisschen Wasser ins Gesicht und sprintest zu spät aus dem Haus. Ohne Frühstück.
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klingt wie so ein Hauch Zimt im Kaffee. Justin Bieber und Daisies. Zum Start in euren Montag hier bei Radio Mülheim. Ich bin Insa Löll, ich wünsche euch einen guten Start in die neue Woche. Jetzt mit den 2000ern, das ist Jennifer Lopez und On The Floor. 20 nach 6, guten Morgen. 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

0: Dualini und Dualini. Dua Lipa und Houdini. Gott, Leute. 6:30, guten Morgen. Hier ist Radio Mülheim am Montagmorgen. Wir gucken zusammen Flottikowski aufs Wetter. Ja, der ersten Tageshälfte habt ihr die Chance auf ein bisschen Sonnenschein. Ansonsten dicke Wolken und gegen Nachmittag kann da auch mal ein bisschen was an Regen runterkommen. So sieht das heute aus. Wir sind aktuell bei 11 Grad in der Bräucher Mitte. Bis zu 22 Grad schaffen wir. Morgen grau und nass, dann nur noch 17 Grad. Aktuell keine Staus und auch Stand jetzt keine Blitzer gemeldet von euch. Sieht das irgendwo anders aus? Wo stehen die Blitzbirnen rum? Dann lasst es mich wissen. Ihr sagt kurz Bescheid, damit wir zum Wochenstart die anderen warnen können. 0800 70 70 321. Der Anruf zu mir ins Studio ist auch vom Handy aus kostenlos oder ihr nutzt die Nummer ganz einfach für eine WhatsApp.
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0: Rein geht's in die neue Woche mit Coldplay. Das ist Skyfall.

0: Schönen Start in die neue Woche wünsche ich euch mit Tate McRae hier bei Radio Mülheim an eurem Montagmorgen und Greedy um 6.38 Uhr.
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0: Ja, und mit einem ganz breiten Grinsen wird heute Morgen ganz sicherlich auch Tennis-Star Alexander Zverev wach. Der ist gerade bei der Siegerehrung der French Open in Paris. Ja, gewonnen hat er, der Alexander.

Alexander. Am Sonntag in einem packenden Finale gegen Flavio Cobolli seinen ersten Grand-Slam-Titel. Das freut mit Sicherheit alle Tennisfans in der Radio Mülheim Community. Erster Grand-Slam-Sieg eines Deutschen nach 30 Jahren. Da sagen wir natürlich herzlichen Glückwunsch.

0: dem Song habe ich morgens um 6.41 Uhr schon den Geruch von Apfelkorn in der Nase. Ärzte und Westerland aus den 80ern an eurem Montagmorgen hier bei Radio Mülheim. Und bevor sich Manni in ihren großen dreiwöchigen Sommerurlaub verzogen hat, haben wir natürlich noch eine Verabschiedungsfolge für euch aufgenommen.
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0: Das ist perfekt, um die Sommerpause im Vorsommer zu überstehen. Wir nehmen euch wieder mit hier hinter die Kulissen bei Radio Mülheim. Wir gucken auf die Highlights der Woche, wir erzählen, was bei uns privat so abgeht. Und Lina hatte da eine sehr, unangenehme Situation mit einer neuen Nachbarin, eine etwas ältere Frau, die frisch bei Linas Haus eingezogen ist. Und wie sich das eben für eine nette Nachbarin gehört, hat Manni sich gedacht, Mensch, dann klinge ich doch mal unten bei der Dame und stelle mich vor. Und dann hat sie leider erfahren, dass die ältere Dame in eine kleinere Wohnung ziehen musste, weil ihr Mann gerade verstorben ist.
2: Und dann hat sie mir auch noch genau gesagt, wann er gestorben ist, woher sie jetzt kommt, dass sie sich ja verkleinern muss und warum sie dann jetzt eigentlich in Düsseldorf gelandet ist. Und ich habe einfach nur so Fettnäpfchen. Ja,
0: Das ist natürlich erstmal schrecklich.
2: Ja, tut mir auch total leid, aber ich dachte mir auch so, danach habe ich jetzt ja auch gar nicht gefragt. Und ich kann ja nichts sagen, was das jetzt irgendwie für sie besser macht.
0: Naja, wahrscheinlich hast du dann in dem Moment auch, die war wahrscheinlich eh schon emotional aufgeladen, ja. Und dann hast du einfach irgendwie, wäre meine persönliche Smalltalk-Hölle, sag ich dir ganz ehrlich. Ja. Ja. Wir wissen alle, wie schlecht ich Smalltalken kann.
2: Ich habe dann einfach nur gesagt,
0: ich hätte von meinem letzten Frauenarztbesuch erzählt. Ja, Lina hat es noch gerettet. Wie, das hört ihr in der aktuellen Folge, gibt überall da, wo es Podcasts gibt und auf radiomülheim.de.
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1: Mit Marc Weiß. Schönen guten Morgen. Dass die Europäer Russland zu Friedensverhandlungen mit der Ukraine aufrufen, ist nicht neu, wohl aber die Ausgangslage. Von einem totalen Rückzug Russlands aus der Ukraine ist inzwischen nicht mehr die Rede. Ausgangspunkt für eine sofortige Waffenruhe und weitere Verhandlungen soll stattdessen der aktuelle Frontverlauf sein. So steht es in einer Erklärung, die Kanzler Merz, Frankreichs Präsident Macron und der britische Premier Starmer und der ukrainische Präsident Zelensky nach einem Treffen in London veröffentlicht haben. Mehr Infos von Christian Böder aus dem News-Team.
2: In ihrer Erklärung nennen die Staatsmänner 5 Voraussetzungen für einen, wie sie sagen, gerechten und dauerhaften Frieden in der Ukraine. Erstens, die klare Ansage, dass Grenzen nicht mit Gewalt verschoben werden können. Zweitens, die Ukraine hat das Recht, ihre eigenen Sicherheitsvorkehrungen und Bündnisse zu wählen. Außerdem soll die Ukraine rechtsverbindliche Sicherheitsgarantien bekommen, wenn eine Waffenruhe in Kraft tritt. Das bedeutet auch den Einsatz einer multinationalen Friedenstruppe. Russland muss außerdem die Ukraine für die durch den Krieg verursachten Schäden abfinden. Erst dann werden die Europäer die russischen Vermögenswerte wieder locker machen, die seit Kriegsbeginn in der EU eingefroren sind. Es geht um rund 210 Milliarden Euro der russischen Zentralbank. Und die europäischen Sicherheitsinteressen müssten in jedem Abkommen gewahrt werden.
1: Christian Böder mit Infos, vielen Dank. Und jetzt die weiteren Themen in der Zusammenfassung. Leider ist auch in dem anderen großen Konflikt, dem Iran-Krieg, gerade keine Entspannung in Sicht. Im Gegenteil, Israel meldet einen Raketenbeschuss aus dem Jemen. Dort operiert die vom Iran unterstützte islamistische Houthi-Miliz. Vorher hatte Israel den Iran aus der Luft angegriffen. Wiederum davor hatte der Iran Raketen auf Israel gefeuert. Nach dem tödlichen Einsturz eines Hauses im sächsischen Görlitz sind 2 mutmaßliche Metalldiebe festgenommen worden. Sie stehen im Verdacht, die Rohrleitungen im Gebäude beschädigt und manipuliert und damit die Gasexplosion verursacht zu haben. Bei dem Unglück waren 3 Menschen ums Leben gekommen. Nach dem knapp gewonnenen Testspiel in Chicago am Wochenende bezieht die deutsche Fußballnationalmannschaft heute ihr WM-Quartier. Das liegt in Winston-Salem im US-Bundesstaat North Carolina. Aktuell beschäftigt die Fußballwelt aber ein anderes Thema. Der dänische Nationalspieler Christian Eriksen ist am Abend während des Länderspiels gegen die Ukraine erneut auf dem Spielfeld zusammengebrochen. Sofort eilten Ärzte und Betreuer zu ihm. Die Begegnung wurde daraufhin abgebrochen. Nach Angaben des dänischen Fußballverbandes war Eriksen später aber wieder bei Bewusstsein und den Umständen entsprechend wohl auf. Eriksen war bei der EM vor 5 Jahren schon einmal mit einem Herzstillstand auf dem Platz zusammengebrochen. Danach bekam er einen Defibrillator eingesetzt und setzte seine Profikarriere fort, zuletzt beim VfL Wolfsburg. Und das waren die Nachrichten mit Marc Weiß.
3: Dankeschön, Marc. Gleich 3 Minuten nach 7. Guten Morgen. Hier ist Radio Mülheim mit Insa Lill und dem Wetter an diesem Montag. Wir kriegen noch ein bisschen Sonne zu Gesicht, zumindest in der ersten Tageshälfte. Dazu dann auch einige Wolken. 13 Grad aktuell in Stierum, bis zu 22 Grad schaffen wir. Und im Laufe des Nachmittags kommt dann auch ein bisschen was an Regen runter. Der Regen, der wird dann morgen leider Gottes mehr dicke Wolken und nur noch 17 Grad.
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3: Einen kleinen Stau habe ich von der A40 für euch, Duisburg-Essen, zwischen Heißen und Essen-Holzhausen, dauert es aktuell 10 Minuten länger. Das war's von meiner Seite aus. Ist da sonst irgendwas Wichtiges los unterwegs? Habe ich irgendeinen Stau nicht auf dem Schirm oder einen Blitzer? Dann lasst es mich wissen. 0800 70 70 321. Das ist die Radio Mülheim Studio Hotline. Die nutzt ihr gerne auch für eine WhatsApp.
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3: Alex Warren jetzt für euch. Das ist Ordinary.
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3: Sonst irgendwas Wichtiges los unterwegs? Habe ich irgendeinen Stau nicht auf dem Schirm oder einen Blitzer? Dann lasst es mich wissen. 0800 70 70 321. Das ist die Radio Mülheim Studio Hotline. Die nutzt ihr gerne auch für eine WhatsApp.
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3: Alex Warren jetzt für

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0: sind die 80er zum Start in die neue Woche. Für euch bei Radio Mülheim, Desireless und Voyage Voyage um 6:11. So, die Rock- und Metal-Mäuse pilgern wieder zurück nach Hause. Am Wochenende lief ja Rock am Ring, am Nürburgring, und damit ist die Festivalsaison jetzt offiziell gestartet. Und neben Zelt, Schlafsack und Sonnencreme gibt es mittlerweile die wildesten Festival-Gadgets. Und Kollegin Jasmin Wallbrot aus dem Radio Mülheim-Team, du hast sie dir angeguckt.
1: Ja, genau. Manche Festivalbesucher, die bereiten sich ja mittlerweile vor wie ja für so eine Mars-Mission. Ne? Es gibt zum Beispiel diese Bierholster für den Gürtel, habe ich übrigens auch. Die sind super, da ist die Flasche immer griffbereit. Du musst sie nicht in der Hand halten. Oder so Sonnenkappen mit eingebautem Ventilator, ne, wenn es mal richtig heiß ist. Mein Favorit aber ist so ein kleiner Do-it-yourself-Lifehack. Aufblasbare Tiere nämlich, vor allem Giraffen. Die hältst du einfach hoch, damit die Freunde dann dich in der Masse auch wiederfinden.
0: Ah, okay.
1: Wie so ein Regenschirm,
0: ja, weißt du, bei den Reiseleitern. Ja, jetzt freuen sich die Menschen hinter einem. Früher haben wir einfach gesagt, wir treffen uns rechts vor der Bühne am Bierstand. Dann hat man sich trotzdem 3 Tage nicht gesehen.
1: Ich wollte gerade sagen, so ist es dann. Ne? Ja. Und beim Festival geht es ja nicht nur um das Gefühl vor der Bühne, sondern eben auch auf dem Zeltplatz. Und wer da richtig luxuriös unterwegs sein will, der nimmt gleich so eine mobile Campingdusche oder so ein aufblasbares Sofa mit. Ja, ist gerade voll der Trend. Manche Festivalcamps, die sehen wirklich gemütlicher aus als bei mir das Wohnzimmer.
0: Ja. Ja.
1: Und da fühlt, ja, irgendwie fehlt gefühlt nur noch so ein Saugroboter, der dann natürlich hinten mal ein bisschen durchwischt.
0: Ne? Ich hab jetzt bei Rock am Ring gesehen, dass da eine so eine Truppe auf dem Campingplatz eine Bühne nachgebaut hat. Und dann haben die da Karaoke gesungen. Das fand ich auch ziemlich. Die sind da mit komplett technischem Equipment angerückt.
1: So, die machen ihre eigene Show.
0: Ganz genau so sieht's aus. Also ich habe viele Festival-Anekdoten. Habt ihr auch Festival-Anekdoten? Vielleicht ja auch vom Ruhr Reggae Summer, unserem Reggae-Festival im August im Naturbad in Stierum. Wir freuen uns über eure WhatsApp-Sprachnachrichten heute Morgen an die 0800 70 70 321. Jasmin, danke schön.
1: Gerne.
0: 13:07 haben wir's.

Amrad und I Believe bei Radio Mülheim. 18 Minuten nach 7 haben wir es. In Speldorf sorgt bei euch gerade ein Hubschrauber für ein bisschen Verwirrung. Sascha und Tanja haben dazu unter anderem bei WhatsApp

nachgefragt. Tanja schreibt, guten Morgen, liebe Insa, habt ihr eine Ahnung, warum der Hubschrauber über Speldorf kreist? Ich sehe ihn in Höhe der Bahngleise Wissoldstraße. Ihr Lieben, wir haben gerade eben mit der Polizei telefoniert. Es wird ein älterer, dementer Mann aus einem Pflegeheim vermisst und gesucht und deswegen kreist der Hubschrauber aktuell eben über Speldorf. Und sobald wir hier weitere Infos haben, hört ihr die natürlich bei uns, bei Radio Mülheim. Bruno Mars jetzt für euch und Grenade. Easy.

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0: Billie Eilish und Birds of a Feather bei Radio Mülheim. Es ist 7:30 am Montag. Das sind die wichtigsten Koordinaten, die ihr wissen müsst. Und so wird das Wetter. Da ist heute Morgen noch die Chance auf ein bisschen Sonnenschein. Da könnt ihr den Dopaminspeicher ein bisschen voll machen. Allerdings gesellen sich zur Sonne dann auch im Laufe des Tages viele dicke Wolken. Und ab heute Nachmittag oder heute Abend kommt dann auch ein bisschen was an Regen runter. 22 Grad in der Spitze. In Dümpten im Halfeskamp sind wir aktuell bei 13 Grad. So, morgen dann grau und nass in Form von vielen kräftigeren Schauern und dann auch nur noch in Anführungszeichen 17 Grad. Es gibt einen Stau, der kommt von der A40 Duisburg-Essen. Zwischen Heißen und Essen-Holsterhausen dauert es circa eine Viertelstunde länger. Wir sind nach wie vor auf der Suche nach den beiden Blitzcontainern. Die Blitzbieren, wo sind die zum Start in der neuen Woche wohl untergebracht worden? Frage ich euch. Sagt Bescheid. 0800 70 70 321. Das ist die Radio Mülheim Studio Hotline. Die nutzt ihr natürlich auch vom Handy kostenlos oder schickt über die Nummer einfach nur WhatsApp.
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0: Kommt gut in die neue Woche mit Musik von Lily Wood and The Prick und Robin Schulz. Das ist Prayer in C. Schönen Montag.

0: Das sind die ganz späten 80er zum Start in die neue Woche hier bei Radio Mülheim. Roxette und The Look um 7.37 Uhr. Wundert euch nicht, wenn ihr ab heute bei uns in der City gefilmt und fotografiert werdet. Jasmin Wallbrot aus dem Radio Mülheim Frühteam heute Morgen live bei mir im Studio. Die Autos mit Kameras auf dem Dach wollen gar nicht uns auf dem Bild.
1: Nein, genau. Die Autos, die scannen nämlich die Straßen von Mülheim. Das Unternehmen Cyclomedia, das soll im Auftrag der Stadtverwaltung nämlich 360-Grad-Aufnahmen von allen Bereichen Mülheims machen. Das soll der Stadt helfen, besser zu planen, wenn es zum Beispiel um neue Radwege geht oder auch den Einsatzplan von Rettungskräften. Mhm. Ja, die Autos mit den Kameras, die sind eben ab heute und wahrscheinlich noch bis zum 20. Juli unterwegs.
0: Ihr müsst euch keine Sorgen über eure Privatsphäre machen.
1: Nein, das haben Stadt und Unternehmen versichert. Erstmal werden die Aufnahmen gar nicht öffentlich ins Internet gestellt. Mhm. Sie sind nur intern wirklich für die Stadtverwaltung. Ja, und Gesichter und Kennzeichen, die werden automatisch unkenntlich gemacht, bevor die Bilder benutzt werden. Also gar nicht schlimm, wenn ihr da irgendwo zufällig gerade ein komisches Gesicht gezogen habt.
0: Ab heute bis Ende Juli sind bei uns in der Stadt Autos mit Kameras unterwegs, die für die Stadtverwaltung die Straßen scannen. Jasmin, danke schön für die Infos.
1: Gerne.
0: Lest ihr auch nochmal alles nach auf radiomülheim.de.

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3: Ja, nee, ist klar.
4: Familienzuwachs im Hause Richards. Ja, Keith Richards ist Uropa geworden. Und für alle, die sich jetzt fragen, wer ist denn Keith Richards? Ja, das ist der Gitarrist von den Beatles. Ach nee, von den Stones. Ja, sicher. So, alle wach jetzt? Ja, war ein Spaß. Ich weiß natürlich, dass Keith Richards der Gitarrist der Stones war. Ist. Ja, aber dass der auch mal ein Jahr bei den Backstreet Boys gespielt hat, wisst ihr nicht, ne? Ja, müsst ihr mal googeln. So, und dieser alte Sack ist mit seinen 82 Jahren nochmal Uropa geworden, weil seine Enkelin Ella eine kleine Luna bekommen hat. So, und was machst du jetzt als Uropa mit dem kleinen Köttel? Ja, Wasserrutsche mit Sicherheit nicht mehr. Ruckzuck sind die Dritten weg. Fahrradtour, ne? Mit 82. Naja, wenn der Rest der Stones auf dem Bierbike mitradelt, warum nicht? Stimmt auf jeden Fall der Flüssigkeitshaushalt, ne? Am wahrscheinlichsten ist doch, dass Uropa Keith die kleine Luna irgendwann mit auf Tour nimmt. Ja, sicher. Irgendwer muss die Stones doch in die nächste Generation führen. Ja, Gitarren hat Opa genug im Schrank. Der fast 3000 soll er haben, ne? Dann holt er sich noch Bill und Tom von Tokyo Hotel dazu und schon rollen die Steine und der Rubel weiter. Merkt doch kein Mensch.
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1: Mit Ralf Bosse. Hasan Ouedraogo ist als erster Spieler im WM-Quartier der deutschen Nationalmannschaft in Winston-Salem eingetroffen. Der 20-Jährige wurde von Bundestrainer Julian Nagelsmann kurzfristig nachnominiert und ersetzt den verletzten Lennart Karl. Ouedraogo soll bereits am ersten öffentlichen Training heute teilnehmen. Für den Ex-Schalker ist es die bislang größte Station seiner Karriere. Die übrigen Nationalspieler werden in den kommenden Stunden im Teamhotel erwartet.
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2: Mit Marc Weiß. Schönen guten Morgen. Im Nahen und im Mittleren Osten eskaliert die Lage weiter. Allerdings sind dieses Mal nicht die Vereinigten Staaten in die Kämpfe verwickelt, sondern Israel. Auslöser des gegenseitigen Beschusses waren gestern zwei Raketensalven in kurzer Folge, die der Iran auf israelisches Gebiet gefeuert hatte. Es war der erste Angriff dieser Art seit Beginn der Waffenruhe im April. Weitere Einzelheiten von Christian Böder.
3: Israel hatte sich in den vergangenen Wochen aus den Angriffen des US-Militärs und der iranischen Revolutionsgarden weitgehend rausgehalten und sich stattdessen darauf konzentriert, wieder Ziele der Hisbollah-Miliz im Südlibanon anzugreifen. Die Hisbollah wird allerdings vom Iran unterstützt, was schließlich Teheran dazu bewegte, Israel zu beschießen. Zur Begründung hieß es, die Waffenruhe im Irankrieg sei so ausgehandelt worden, dass der Konflikt an allen Fronten eingestellt werden müsse. Israel habe mit seinen Angriffen aber alle roten Linien überschritten. Als Reaktion darauf schloss Israel alle Grenzübergänge in den Gazastreifen und greift seit dem frühen Morgen immer wieder im Iran aus der Luft an. Nach Armeeangaben sind es rein militärische Ziele im Westen und im Zentrum des Landes. Das iranische Staatsfernsehen zeigte Bilder von Explosionen in mehreren großen Städten. Zwischenzeitlich mischten sich auch die pro-iranischen Houthi-Milizen im Jemen ein, die eine Rakete auf Israel abschossen, die allerdings abgefangen wurde.
2: Christian Böder aus dem News-Team mit Infos. Vielen Dank und jetzt die weiteren Themen in der Zusammenfassung. Nach dem schweren Erdbeben vor der Südküste der Philippinen hat das US-Tsunami-Warnzentrum seine Tsunami-Warnung aufgehoben. Die Behörde hatte vor bis zu 3 Meter hohen Wellen gewarnt. Die gab es zum Glück nicht. Das Beben hatte eine Stärke von 7,8. Am Flughafen München ist der Flugverkehr heute Morgen ohne größere Probleme wieder gestartet. Aktuell gäbe es keine Störungen mehr, sagte ein Sprecher. Gestern Abend hatte es einen Feueralarm im Tower gegeben. Daraufhin wurde der Flugbetrieb für 2 Stunden eingestellt. Ursache des Alarms war ein Defekt in einem Lüfter. Alexander Zverev hat das Finale der French Open und damit den ersten Grand-Slam-Titel seiner Karriere gewonnen. Der 29-jährige Tennisprofi setzte sich gegen den Italiener Flavio Cobolli in 5 Sätzen durch. Die Polizei im brandenburgischen Oranienburg hat eine ungewöhnliche Autofahrt beendet. Ein 11-Jähriger saß am Steuer und war auf dem Weg zur nächsten Tankstelle. Zeugen hatten die Polizei gerufen und einen Minderjährigen am Steuer eines Autos gemeldet. Auf dem Beifahrersitz saß der Vater des Kindes. Der Mann wollte nicht fahren, weil er schon betrunken war und überließ das dann seinem Sohn. An der Tankstelle sollte er laut Polizei weitere Flaschen für den Vater kaufen. Gegen den 36-Jährigen wurde ein Strafverfahren eingeleitet. Und das waren die Nachrichten mit Marc Weiß.
4: Dankeschön, Marc. Gleich 8:03. Guten Morgen. Hier ist Radio Mülheim am Montag mit Insa Löll und dem Wetter. Ja, viele dicke Wolken und ab heute Nachmittag und heute Abend dann auch ein bisschen Regen. 13 Grad an der Kamera Obscura, später 22 Grad. Ja, morgen auch viele Wolken, vereinzelt immer wieder Schauer, dann nur noch 17 Grad.
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4: So, das ist ein bisschen was los auf den Straßen. Es geht los auf der A3 Köln-Arnheim zwischen dem Kreuz Oberhausen-West und dem Kreuz Oberhausen. Dort ist 10 Minuten länger, genauso wie in der Gegenrichtung auf der A3 Oberhausen-Köln zwischen dem Kreuz Oberhausen-West und dem Kreuz Kaiserberg. Eine Viertelstunde mehr Zeit braucht ihr auf der A40 Duisburg-Essen zwischen Winkhausen und Essen-Holsterhausen und auf der A52 Düsseldorf-Essen dauert es 10 Minuten länger zwischen Essen-Süd und dem Dreieck Essen-Ost. Fehlt dir noch irgendwas? Habe ich irgendwas vergessen? Dann sei zu lieb und sagt eben Bescheid. 0800 70 70 321 ist die Radio Mülheim Studio Hotline. Nutzt die Nummer gerne auch für eine WhatsApp.
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4: Die 90er jetzt für euch. Sixpence, None the Richer und Kiss Me. Guten Morgen.

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0: ist gesetzt. 7:45 am Montagmorgen hier bei Radio Mühlheim.
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2: Was wäre das Leben ohne beste Freunde, oder? Brother from another mother, sister from another mister. Ist das nicht seltsam, dass es Menschen gibt, die wir treffen und die Familie sind, ohne Familie zu sein? Mein bester Kumpel, der ist 1:1 wie ich, nur komplett anders. Der ist zum Beispiel riesig groß, aber mega schlank. Ey, wenn der über die Straße geht, verschwindet der hinter einer Laterne, guckt aber oben drüber. Ey, der Junge lebt in 3 Klimazonen. Da, wo ich Kopfschmerzen hab, hat der Bauchschmerzen. Der ist so groß, dem passen gar keine normalen Klamotten. Ja, deswegen kauft er immer bei so einem Label ein für große, schlanke Männer. Das heißt Giraffe. Ist echt wahr. Ja, gibt's auch für kleine Dicke, da heißt das Happy Hippo, aber das ist ein anderes Thema. Ich würde sagen, wir rufen heute alle mal unsere besten Freunde an und sagen einfach mal Danke. Denn verdient haben sie es, ne? Und immer dran denken, Freunde sind wie Sterne. Man sieht sie nicht immer, aber sie sind immer da. Okay, ich merke selbst, der war einer zu viel.
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0: Ido und White Flag bei Radio Mülheim. Es ist 8:30. Guten Morgen. Wir gucken zusammen aufs Wetter. Das ist eine bewölkte Kiste zum Start in die neue Woche. Es bleibt erstmal trocken. Ab heute Nachmittag, heute Abend kann es einmal kurz nass werden. 22 Grad in der Spitze. Aktuell sind wir bei 13 Grad im Dorf Saan. Morgen nur noch 17 Grad und es geht bewölkt mit Schauern weiter. Die Staus A3 Köln-Arnheim zwischen dem Kreuz Oberhausen-West und dem Kreuz Oberhausen dauert es 10 Minuten länger. A40 Duisburg-Essen zwischen Heißen und Essen-Holsterhausen eine Viertelstunde Zeitverlust. Und wir sind nach wie vor auf der Suche nach den beiden Blitzcontainern. Die Blitzbirnen sind im Einsatz. Wo denn? 0800 70 70 321. Sag doch mal eben kurz Bescheid. Ruf mich gerne kostenlos hier im Studio an oder schickt über die Nummer eine WhatsApp.
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0: Neues Spiel, neues Glück, neue Woche, neuer Montag. Die Fantastischen Vier zusammen mit Clüso jetzt für euch. Das

Die Polizei in Mülheim sucht seit dem frühen Morgen einen vermissten älteren Mann in Speldorf. Hier ist Radio Mülheim um 8.34 Uhr. Unter anderem war heute Morgen auch schon gegen 6 Uhr ein Hubschrauber im Einsatz. Der hat bei einigen von euch für Verwirrung gesorgt. Der Hubschrauber ist jetzt wieder am Boden. Das ist der aktuelle Stand. Die Suche nach dem Mann aus dem Christophorus-Quartier geht jetzt mit Hunden weiter, sagt uns die Polizei gerade eben. Sollte euch ein älterer, verwirrter Mann in Speldorf auffallen, der auch schlecht läuft, dann meldet euch bitte bei der Polizei. Hier ist Radio Mülheim am Montag.

0: die 90er, Aerosmith und Crying um 8.42 Uhr bei Radio Mülheim. Bevor Manni sich in ihren großen dreiwöchigen Sommerurlaub verzogen hat, haben wir natürlich noch eine Verabschiedungsfolge aufgenommen.
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2: 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Und ich kann ja nichts sagen, was es jetzt irgendwie für sie besser macht.
0: 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Und dann hast du einfach irgendwie, wäre meine persönliche Smalltalk-Hölle, sag ja. Ich dir ganz ehrlich, ja. 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
0: ich hätte von meinem letzten Frauenarztbesuch erzählt. 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
2: Mit Marc Weiß. Schönen guten Morgen. Es klingt wie eine Nachricht aus dem Kalten Krieg. Die Atommächte der Welt rüsten immer weiter auf. Das meldet das Friedensforschungsinstitut SIPRI in seinem Jahresbericht. Wenn Staaten ihre Sicherheitspolitik immer stärker von Atomwaffen abhängig machten, dann steigere das nukleare Risiko erheblich, heißt es im Bericht. Aktuell gibt es 9 Länder auf der Welt, die über Atomwaffen verfügen. Aber auch in europäischen Staaten ohne eigene Atomwaffen wird immer mehr über die nukleare Teilhabe und Abschreckung diskutiert. Mehr zum Thema von Christian Böder.
3: Seit Ende des Kalten Krieges gehen die weltweiten Atomwaffenbestände zurück. Die SIPRI-Experten befürchten aber, dass sich dieser Trend in den kommenden Jahren umkehren wird. Die Demontage ausgemusterter Sprengköpfe wird immer langsamer. Neue Atomwaffen werden dagegen immer schneller stationiert. Die größten Arsenale besitzen weiter die USA und Russland mit zusammen über 80% aller militärisch nutzbaren Sprengköpfe weltweit. Ihre Bestände sind weitgehend stabil, aber sie werden umfassend modernisiert. Nach dem SIPRI-Bericht ist ein Faktor für die negative Entwicklung das Ende des sogenannten New START-Abkommens zwischen den USA und Russland. Der Vertrag zur Begrenzung strategischer Atomwaffen war im Februar ohne Nachfolgeregelung ausgelaufen. Andere Atommächte holen unterdessen auf. Vor allem China baut seine Atomsprengkopfbestände und Raketensilos rasant aus. Geht es so weiter, könnte die Volksrepublik bis 2030 mit den USA und Russland gleichziehen. Nach dem SIPRI-Bericht gibt es aktuell knapp 9.750 nutzbare Atomsprengköpfe. Davon sind rund 4.000 mehr oder weniger sofort einsatzfähig.
2: Christian Böder mit Infos, vielen Dank. Und jetzt die weiteren Themen im Überblick. Bei dem schweren Erdbeben auf den Philippinen sind nach Angaben verschiedener Behörden mindestens 15 Menschen gestorben. 129 weitere wurden verletzt, mindestens. Den befürchteten Tsunami gab es nicht. Die Warnung wurde inzwischen aufgehoben. Das Beben hatte eine Stärke von 7,8. Nach dem tödlichen Einsturz eines Hauses im sächsischen Görlitz sind 2 mutmaßliche Metalldiebe festgenommen worden. Sie werden verdächtigt, die Rohrleitungen im Gebäude beschädigt und manipuliert und damit die Gasexplosion verursacht zu haben. Bei dem Unglück waren 3 Menschen gestorben. Nach dem großflächigen Stromausfall in Reutlingen in Baden-Württemberg gibt es nach Angaben des Netzbetreibers Anzeichen für eine Brandstiftung. In einem Umspannwerk seien 3 Brandstellen gefunden worden, heißt es. Außerdem sei der Zaun beschädigt. Anfang des Jahres hatte ein Anschlag auf das Stromnetz von Berlin den Strom im Südwesten der Hauptstadt für mehrere Tage ausfallen lassen. Eine linksextreme Gruppe hatte sich dazu bekannt. In Reutlingen stehen die Ermittlungen noch ganz am Anfang. Aufgrund der Größenordnung sei inzwischen aber das LKA hinzugezogen worden, sagt ein Polizeisprecher. Aktuell haben rund 10.000 Haushalte in Reutlingen keinen Strom. Vorher waren es rund 20.000. Und das waren die Nachrichten mit Marc Weiß.
4: Dankeschön, Marc. Ganz genau 9:03. Guten Morgen. Hier ist Radio Mülheim mit in Salöl und dem Wetter an diesem Montag. Das ist heute eine sehr wechselhafte Angelegenheit. Ja, wir konnten uns in den vergangenen Tagen schon dran gewöhnen. 17 Grad jetzt schon in der Altstadt, bis zu 22 Grad schaffen wir. Bis heute Nachmittag dann überwiegend trocken. Vielleicht auch ein Schnuff Sonnenschein mal mit dabei. Und dann könnte es auch immer wieder ein bisschen was an Regen geben. Morgen gibt es ein bisschen mehr von diesem Regen. Es bleibt bei dicken Wolken und dann nur noch 17 Grad.
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4: Einen Stau gibt es von der A40 Duisburg-Essen zwischen Heißen und Essen-Holsterhausen. Dort ist 10 Minuten länger. Das war's von meiner Seite aus. Sieht das irgendwo anders aus? Dann seid so lieb und sagt eben Bescheid. 0800 70 70 321. Das ist die Radio Mülheim Studio-Hotline. Nutzt die Nummer gerne auch für eine WhatsApp.
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4: Die 2000er jetzt für euch, das ist Dante Thomas und Miss California

0: So, nach Rock am Ring an diesem Wochenende läuft die Festivalsaison jetzt so richtig an. Hier ist Radio Mülheim am Montagmorgen, 9:07. Das Rainbow Festival steht an, das Perukaville Summer Jam, der Ruhr-Reggae-Summer bei uns in Mülheim, Juicy Beats nebenan in Dortmund. Das sind jetzt nur einige Festivals, die dann noch auf euch zukommen. Und so ein Festival ist auch genial. Das sind einfach Marmeladenglas-Momente. Ne? Die Stars live sehen, feiern bis zum Morgengrauen, dann nur 2 Stunden schlafen in einem völlig viel zu warmen Zelt auf einer Luftmatratze, die ihre besten Zeiten schon hinter sich hatte. Das klingt alles nicht schön, das ist aber geil. Das muss man schon mögen, das muss man gut finden. Und das tut ihr offensichtlich auch. Und das hat mein lieber Kollege, Radio Mülheim-Reporter Max Berger, rausgefunden.
1: Auf welchen Festivals warst du schon mal?
2: Auf dem Sunset Beach Festival in Haltern.
1: Okay, und warum genau da?
2: Weil die Kulisse sehr schön ist und ja, das Publikum total angenehm.
3: Also ich war jetzt bis jetzt in Gladbeck auf so einem kleinen Metal Bash und halt am Rockhard in Gelsenkirchen, Amphitheater, schon 3-mal jetzt. Und einfach, weil die Menschen und die Musik einfach, macht einfach Spaß.
4: Ich war auf dem Afro-Nation Festival in Portugal und auf dem Summer Jam.
1: Wie, aber du bist extra bis nach Portugal?
4: Ja, war richtig geil. Ich kann es nur empfehlen.
1: Okay, was war da so dein Highlight? Was so deine liebste Erinnerung?
4: War das Essen dort irgendwie. Das Essen war crazy lecker. Das Ding ist, das war voll crowded, es war voll viel los, es war nicht so geil. Aber was auch cool war, es war am Strand. Also kann ich nur empfehlen. War übel teuer aber.
0: Ja, aber das ist dann so ein Moment, den behält man dann irgendwie auch einfach für sich bei, wenn man in Portugal auf dem Festival gewesen ist. Wir sind immer nach Holland gefahren zu so einem Punkrock-Festival. Das gibt es leider gar nicht mehr. Aber das waren auf jeden Fall wirklich sehr, sehr schöne Momente. Mein Rücken wird das mit dem Zelt heute nicht mehr mitmachen, aber kann man sich ja auch mal ein Hotelzimmer mieten. Ne? Dafür ist man erwachsen. Wie sieht's bei euch aus? Welche Festival-Erinnerung habt ihr noch? Ich freue mich über eure WhatsApp-Sprachnachrichten an die 0870 70 321. Hier ist Radio Mülheim am Montag. Jetzt mit Pink und Runaway.

0: das sind die 90er, das sind die Scorpions bei Radio Mülheim und Wind of Change. Rein geht's in die neue Woche. Und wenn Väter und Mütter bei euch im Büro heute ein bisschen gestresst aussehen, dann ist das normal. Der Start in so einen Tag ist gerade für junge Familien eine richtige Herausforderung.
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2: Ein typischer Morgen ohne Kinder. Wecker ignorieren, dann irgendwann doch aufstehen, frühstücken, Badezimmer anziehen und dann geht's los, zum Beispiel zur Arbeit. Der Morgen mit Kindern weicht etwas ab. Lange vor dem Wecker brutal geweckt werden.
3: Ich hab Hunger!
2: Dann Frühstück machen und 20 Minuten diskutieren, warum das Frühstück falsch ist. Und danach musst du dann schon anfeuern wie ein Fußballtrainer.
4: Leon, komm, wir wollen in den Kindergarten. Jetzt den Schlafanzug ausziehen und die Hose anziehen, bitte.
2: Dann kommt die Wiederholungsphase.
4: Leon, die Hose, nicht Lego spielen.
2: Und dann, nicht allzu gereizt, nochmal auf die Dringlichkeit des Anziehens freundlich hinweisen.
4: Leon, Hose!
2: Und schließlich streifst du dir selbst hektisch die Klamotten von gestern über, spritzt dir ein bisschen Wasser ins Gesicht und sprintest zu spät aus dem Haus. Ohne Frühstück.
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Wir greifen jetzt in die musikalische frische Theke. Es gibt neue Musik von Holly Humberstone, heißt die junge Dame. To Love Somebody. An eurem Montagmorgen hier bei Radio Bühne, 20 nach 9.

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0: live bei Radio Mülheim, 9.31 Uhr. Wir gucken ganz schnell zusammen aufs Wetter. Das ist und das geht wechselhaft weiter. Ja, viele dicke Wolken und ab heute Nachmittag, ab heute Abend dann auch mal ein bisschen was an Regen von oben bei 22 Grad, 18 Grad aktuell auf der Schlossstraße, morgen nur noch 17 Grad und weiterhin grau und auch nass. Auf den Straßen läuft das dagegen relativ entspannt, ihr kommt gut durch. Sieht das irgendwo anders aus? Gibt es irgendwo irgendwelche Probleme in Form von Staus, Behinderung oder Blitzern? Dann lasst es mich wissen, damit wir alle zusammen die anderen warnen können. 0800 70 70 321. Ruft mich gerne kostenlos auch vom Handy im Studio an oder ihr schickt über die Nummer eine WhatsApp.
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0: Das sind die Toten Hosen und Tage wie diese. Guten Morgen.

0: Robbie Williams und Angels aus den 90ern an eurem Montagmorgen hier bei Radio Mülheim. Wundert euch nicht, wenn ihr ab heute bei uns in der Stadt gefilmt und fotografiert werdet. Jasmin Wallbrot aus dem Radio Mülheim Frühteam live bei mir heute Morgen im Studio. Die Autos mit Kameras auf dem Dach wollen gar nicht euch auf dem Bild sehen.
1: Genau, die Autos, die scannen nämlich die Straßen von Mülheim. Das Unternehmen Cyclomedia, das soll im Auftrag der Stadtverwaltung nämlich 360-Grad-Aufnahmen von allen Bereichen Mülheims machen. Das soll der Stadt eben helfen, besser zu planen, wenn es zum Beispiel um neue Radwege geht oder den Einsatzplan von Rettungskräften. Mhm. Die Autos mit den Kameras, die sind ab heute und wahrscheinlich noch bis zum 20. Juli unterwegs.
0: Also ihr müsst euch um eure Privatsphäre wirklich keine Sorgen machen.
1: Nein, das haben Stadt und Unternehmen versichert. Erstmal werden die Aufnahmen gar nicht öffentlich ins Internet gestellt. Sie sind nur intern wirklich für die Stadtverwaltung gedacht. Und Gesichter und Kennzeichen, die werden automatisch unkenntlich gemacht, bevor die Bilder benutzt werden. Also ist nicht schlimm, wenn ihr da irgendwo zufällig gerade so ein ganz komisches Gesicht gezogen habt.
0: Oder wenn man ein bisschen ungekämmt aus dem Haus geht oder so. Es einfach Montagmorgen gewesen ist.

0: Ab heute bis Ende Juli sind bei uns in der Stadt Autos mit Kameras unterwegs, die für die Stadtverwaltung die Straßen scannen. Jasmin, danke schön.
1: Gerne.
0: Dazu auch nochmal alle Infos auf radiomülheim.de. David Getter jetzt für euch.

0: Maria Grace und Strangers bei Radio Mülheim. 9.46 Uhr haben wir es. In knapp 3 Wochen läuft in Köln wieder das Rainbow Festival, präsentiert von uns und unseren Nachbarsendern. Die Festivalsaison geht jetzt richtig los. Natürlich auch jetzt mit den Rückkehrern von Rock am Ring, vom Nürburgring. Und darauf guckt auch gleich der Kollege Tobi Bitter ab 10.
1: Ja, das Rock am Ring am Wochenende gerade vorbei. Das Brookerville ist eins der nächsten großen Festivals, die jetzt demnächst anstehen. Und wer da campen geht, der sollte, glaube ich, ein Gadget auf jeden Fall dabei haben. Das Gaffer-Tape oder Panzertape oder Gewebeklebeband, nennt es, wie ihr es wollt. Wir spielen gleich um so eine Rolle Gaffer-Tape bei meinem kleinen Festivalspiel ab 10 in der Sendung.
0: So, viel Spaß gleich mit Tobi Bitter und dem anstehenden Festivalsommer. Ich bin Insa Löll. Wir hören uns morgen früh wieder hier zum Start in euren Dienstagmorgen bei Radio Mülheim. Pünktlich ab 6 für euch jetzt noch die 2000er. Das ist Destiny's Child und Independent Women. Bis morgen, ihr Lieben.

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1: Mit Marc Weiß. Schönen guten Morgen. Umweltschützer von Greenpeace haben mit einer etwas fragwürdigen Aktion ein Tempolimit von 100 km/h auf allen deutschen Autobahnen gefordert. Aktivisten der Umweltschützer kletterten unter anderem an einer Stelle an der A4 am Aachener Grenzübergang Fettschau auf die Autobahn und überklebten dort ein Schild mit der empfohlenen Richtgeschwindigkeit von 130 mit einem eigenen Tempo-100-Schild, was allerdings täuschend echt aussieht. Insgesamt habe man das an 26 Autobahn-Grenzübergängen so gemacht, heißt es von Greenpeace. Mehr dazu von Christian Böder.
2: Wer etwa aus den Niederlanden nach Deutschland reinfährt, der sieht in der Regel ein großes Schild mit den generellen Geschwindigkeitsbegrenzungen. Am Morgen sahen die Schilder allerdings anders aus als sonst. Die ersten beiden Spalten für Tempolimits innerhalb

0: Innerhalb und außerhalb von Ortschaften blieben unverändert. Die dritte Spalte zeigte aber einen Tempo 100 Aufkleber und den Schriftzug Greenpeace und nicht die bekannte blaue Empfehlung von Tempo 130 auf den deutschen Autobahnen. Laut der Umweltschutzorganisation ist die geforderte Geschwindigkeitsbegrenzung eine kostenlose und effektive Maßnahme, Kraftstoff zu sparen, das Klima zu schützen und die Straßen sicherer zu machen. Das Tempolimit sei auch lange überfällig, aber die Bundesregierung stelle sich quer. Daher habe man die Sache selbst in die Hand genommen, hieß es von den Umweltaktivisten. Die Frage ist, ob und welche rechtlichen Konsequenzen die Aktion nun hat. Denn unter anderem das Zerstören oder Beschädigen von Verkehrsschildern gilt in Deutschland als gefährlicher Eingriff in den Straßenverkehr und ist demnach eine Straftat.
1: Christian Böder mit Infos aus dem News-Team. Vielen Dank und jetzt die weiteren Themen in der Zusammenfassung. Der Iran-Krieg eskaliert trotz der vereinbarten Waffenruhe weiter. Seit dem Abend greifen sich der Iran und Israel gegenseitig an. Auch aus dem Jemen wurde geschossen. Nach israelischen Angaben feuerten die vom Iran unterstützten islamistischen Houthi-Rebellen eine Rakete auf Israel. Nach dem großflächigen Stromausfall in Reutlingen in Baden-Württemberg gibt es nach Angaben des Netzbetreibers Anzeichen für eine Brandstiftung. In einem Umspannwerk seien 3 Brandstellen gefunden worden, heißt es. Außerdem sei ein Zaun beschädigt. Durch den Ausfall haben in Reutlingen aktuell etwa 10.000 Haushalte keinen Strom. Bei dem schweren Erdbeben auf den Philippinen sind nach Angaben verschiedener Behörden mindestens 15 Menschen ums Leben gekommen, mindestens 130 wurden verletzt. Den befürchteten Tsunami gab es nicht, die Warnungen wurden inzwischen wieder aufgehoben. Die für 3 Menschen tödliche Hausexplosion in Görlitz in Sachsen geht möglicherweise auf das Konto von Metalldieben. 2 Männer wurden festgenommen. Sie werden verdächtigt, in das Haus eingebrochen zu sein, um dort Metallrohre zu stehlen. Dabei sollen sie unter anderem an den Gasleitungen herumgeschraubt und so die spätere Explosion herbeigeführt haben. Die Männer sitzen aktuell in U-Haft. Das Mehrfamilienhaus in der Görlitzer Innenstadt war am 18. Mai eingestürzt. In den Tagen darauf wurden unter den Trümmern die Leichen von 2 Frauen im Alter von 25 und 26 Jahren und die eines 48-jährigen Mannes gefunden. Nach der Explosion mussten zeitweise auch 10 Nachbarhäuser geräumt werden. Und das waren die Nachrichten mit Marc Weiß.
2: Ja, so langsam aber sicher schieben sich immer mehr Wolken vor die Sonne. Ab dem Nachmittag dann zwar noch 23 Grad, aber auch wieder Schauer oder Gewitter unterwegs. Morgen am Dienstag dann auch eher grau, immer wieder Schauer und Gewitter möglich. Und es wird nicht mehr ganz so warm. Morgen haben wir dann nur noch 18 Grad.
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2: Der Verkehrsservice jetzt um 3:03 mit der A2 Dortmund Richtung Oberhausen. Zwischen Bottrop und dem Kreuz Oberhausen 3 Kilometer Stau plus eine Viertelstunde. Dann noch die A57 Nimwegen Richtung Krefeld. Zwischen Udem und Sonsberg 1 Kilometer Stau plus 20 Minuten. Dann habt ihr Blitzer gemeldet, unter anderem in Bottrop auf der Lindhorststraße in Gelsenkirchen zum Bauverein. In Oberhausen auf der Teutoburger Straße, in Xanten auf dem Trajanring, in Wesel auf der Kurt-Krecker-Straße oder auch auf der Schermbecker Landstraße im Wesel. Wenn ihr noch was entdeckt, dann meldet euch gern.
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2: Schönen guten Tag wünsche ich euch an diesem Montag. Ja, der ein oder andere ist vielleicht auf dem Rückweg jetzt aus der Eifel. Ne? Rock am Ring war am Wochenende. Die Festivalsaison geht so langsam, aber sicher richtig, richtig los. Die nächsten Festivals stehen ja auch schon quasi vor der Tür. Und damit ihr gut ausgestattet seid, spielen wir heute um das absolute Mega-Top. Gadget, was auf jedem Festival dabei sein sollte, die Rolle Panzerband. Mehr dazu gibt's gleich, jetzt aber erstmal Musik, zum Beispiel von Pitbull. Der macht den Start hier zusammen mit Kesha und Timber und gleich noch Kate Bush aus den 80ern.

0: Aktuelle Musik von Alex Warren ist das hier bei uns.
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0: Und falls ihr jetzt am Wochenende noch so Menschen von oben bis unten mit Schlamm bedeckt und das Auto am besten auch noch komplett schlammig über die Autobahn habt rollen sehen, dann waren die Kolleginnen und Kollegen höchstwahrscheinlich am Rock am Ring unterwegs. Das Festival ist ja eins der größten in Deutschland und nicht das einzige. Ne? Es folgen ja jetzt noch jede Menge Festivals. Und da man ja nicht früh genug anfangen kann zu packen, machen wir jetzt einfach schon mal gemeinsam. Wir spielen, ich packe meinen Festivalkoffer oder meine Festivaltasche zusammen mit dem Kollegen Max Berger.
2: Ja, genau. Und das funktioniert auch wie das altbekannte Spiel Ich packe meinen Koffer. Heißt, wir packen während der Sendung mehrere Gegenstände in unsere Festivaltasche. Ihr merkt euch die, schreibt vielleicht im besten Fall mit. Und am Ende könnt ihr dann hoffentlich aufzählen, was wir alles in unsere Festivaltasche gepackt haben.
0: Und alle, die Bock haben mitzumachen, wir haben für euch quasi das Festival-Gadget schlechthin. Das repariert alles, was irgendwie ansatzweise kaputt ist und es ist mir egal, wie ihr es nennt. Ich nenne es Gaffer, vielleicht nennt es ein paar Panzertape oder auch Gewebeklebeband.
2: Ja, Gewebeklebeband hoffentlich nicht. Aber ja, es ist der Lebensretter wirklich für jedes Festival. Egal, ob der Pavillon kaputt geht, das Zelt irgendwie ein Loch hat oder der Campingstuhl zusammenbricht. Panzertape ist da ja wirklich irgendwie immer absolut die Lösung. Ja, und damit eure Getränke auch kalt bleiben oder von mir aus auch die Dosensuppe warm, gibt es noch einen Thermobecher von eurem Lieblingsradio.

0: drauf.
1: Finde ich großartig und man kann sich aus diesem Gaffer-Tape auch super so einen Getränkehalter machen. Vielleicht direkt für den Thermobecher.
2: Ja, guck mal, ist direkt so ein Henkel dran.
1: Großartig. Also gut aufpassen, wenn ihr Bock drauf habt und wenn ihr nachher alle Dinge aufzählen könnt, die wir hier so verbreiten, dann meldet euch am besten per WhatsApp-Sprachnachricht. Ich gebe euch jetzt schon mal die Nummer.
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1: Rolle Panzerband und den Thermobecher gibt's obendrauf. Und einer, der auch gefühlt jedes Festival mitnimmt, was es so gibt hier in der Umgebung, ist der Kollege Alle Farben. Den gibt's jetzt hier für euch.

0: Lola Young, habt ihr gerade gehört? Tobi Bitter ist hier für euren Montagvormittag. Tag zusammen.
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0: Ja, das ist mittlerweile eher eine graue Angelegenheit da draußen. Vorhin war noch die Sonne unterwegs, mittlerweile haben die Wolken wieder übernommen. Maximal 23 Grad sind zum Nachmittag noch drin, aber wir müssen uns schon wieder auf neue Schauer und oder Gewitter einstellen. Morgen am Dienstag dann ein ähnliches Spiel. Es bleibt eher grau, Schauer und Gewitter sind immer mal wieder möglich. Und es wird frischer. Morgen sind dann nur noch 18 Grad. Der Verkehrsservice um 11:03 für euch. Eine Meldung habe ich noch von den Autobahnen von der A2 Dortmund Richtung Oberhausen. Zwischen Bottrop und dem Kreuz Oberhausen 4 Kilometer Stau. Das kostet euch gerade eine Viertelstunde. Dann geht's rüber zu den Blitzern, die ihr gemeldet habt. Unter anderem in Bottrop auf der Lindhorststraße, in Gelsenkirchen zum Bauverein. Dann haben wir in Oberhausen die Teutoburger Straße, in Xanten der Trajanring, in Wesel die Kurt-Krecker-Straße oder der Hansa-Ring ebenfalls in Wesel. Und wenn ihr auch noch was entdeckt, dann sagt doch einfach gerne Bescheid.
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0: Tag zusammen, ja, draußen aktuell eher graue Wolken unterwegs, deswegen warten Materia, Miss Platinum und Jascha jetzt auf die Liederwolken.

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0: Ja, das klingt auf jeden Fall nach Elektro-Festival. Kygo haben wir gerade gehört, aktuelle Musik. Save My Love und das Wochenende mit vielen Moshpits oder der Wall of Death ist erstmal vorbei. Die Metal Hands sind zurück aus der Eifel. Das Rock am Ring ist rum, aber die Festivalsaison, die ist ja gefühlt so gerade erst richtig losgegangen. Für mich zum Beispiel in gut 5 Wochen beim Peruka Will und Kollege Max Berger, der ist bei mir. Und du weißt, was ich auf jeden Fall mitnehmen sollte. Ja,
1: gute Laune erstmal, das okay. ist das Allerwichtigste. Okay, Entschuldigung dafür. Und eine Rolle Panzertape oder Gafferband. Ich meine, ne, damit reparierst du dein Zelt, die Luftmatratze oder kannst dir einen Getränkehalter basteln. Also dieses Klebeband ist ja wirklich das ultimative Gadget auf Festivals und das sollte auf jeden Fall in die Tasche kommen.
0: Ja, und ihr bekommt eine frische Rolle Gaffertape von uns für euer nächstes Festival, denn wir spielen Ich packe meine Festivaltasche. Max, du hast die ersten Begriffe für uns.
1: Genau, also jetzt wirklich gut zuhören und dann kann, wer darf, auch mitschreiben. Also, ich packe meine Festivaltasche und nehme mit eine Dose Ravioli und eine Luftmatratze.
0: Gut, da haben wir die ersten beiden Teile schon mal in unserer Tasche drin. Was noch so reinkommt, das hört ihr hier bei uns am Montagvormittag.
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0: Der Montagvormittag, 10 vor 11 haben wir es durch. Gleich wieder alles, was wichtig ist. Hier bei uns in den Nachrichten.
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1: Mit Christian Böder, guten Tag. Im Nahen und Mittleren Osten eskaliert die Lage. Seit dem Wochenende greifen sich Israel und der Iran aus der Luft an. Israel meldete zuletzt am Vormittag Raketenalarm rund um die Metropole Tel Aviv. Der Iran hatte zuvor seine Flugabwehr verstärkt und unter anderem den Betrieb sämtlicher Flughäfen rund um die Hauptstadt Teheran eingestellt. Auslöser des gegenseitigen Beschusses waren gestern zwei Raketensalven in kurzer Folge, die der Iran auf israelisches Staatsgebiet abgefeuert hat. Es war der erste Angriff dieser Art seit Inkrafttretens der Waffenruhe im April. Mehr Infos hat Marc Weiß aus dem News-Team.
2: Israel hatte sich in den vergangenen Wochen aus den Angriffen des US-Militärs und der iranischen Revolutionsgarden rausgehalten und sich stattdessen darauf konzentriert, die Hisbollah-Miliz im Südlibanon anzugreifen. Die wird allerdings vom Iran unterstützt, was schließlich Teheran dazu bewegte, Israel zu beschießen. Zur Begründung hieß es, die im April ausgehandelte Waffenruhe sehe vor, dass der Konflikt an allen Fronten eingestellt werden müsse. Israel habe mit seinen Angriffen im Libanon aber alle roten Linien überschritten. Als Reaktion schloss Israel

0: Grenzübergänge in den Gazastreifen und greift seit dem frühen Morgen den Iran aus der Luft an. Nach Armeeangaben sind vor allem militärische Ziele betroffen. Zwischenzeitlich mischte sich auch die pro-iranische Houthi-Miliz aus dem Jemen ein, die nach eigenen Angaben mehrere Raketen auf Israel schoss. Gleichzeitig wurde eine komplette Blockade der Seefahrt für Israel im Roten Meer verhängt. Damit könnten im Roten Meer erneut auch wieder Handelsschiffe Gefahr laufen, angegriffen zu werden.
1: Und das sind weitere Nachrichten in der Zusammenfassung. Und wir bleiben beim Iran-Krieg. Die jüngsten Kampfhandlungen haben den Ölpreis ordentlich nach oben schießen lassen. Der Preis für die Nordseesorte Brent zur Lieferung im August stieg um mehr als 5% auf umgerechnet 84,50 Euro pro Barrel. Bundesverkehrsminister Schnieder rechnet trotz der neuen Angriffe im Iran-Krieg weiter nicht mit Treibstoffengpässen in Deutschland. Man habe keine Knappheit in ganz Europa zu befürchten, sagte er bei einem Treffen mit Amtskollegen in Luxemburg. Greenpeace-Aktivisten haben nach eigenen Angaben an allen 26 beschilderten deutschen Autobahngrenzübergängen die Schilder für die empfohlene Richtgeschwindigkeit von 130 Stundenkilometern überklebt mit Höchstgeschwindigkeit 100 Aufklebern. Das teilte die Umweltschutzorganisation mit. Die Aktion sei ein Aufruf zu einem generellen Tempolimit in Deutschland, um Sprit zu sparen und das Klima zu schützen. Nach dem knapp gewonnenen Testspiel in Chicago am Wochenende bezieht die deutsche Fußballnationalelf heute ihr WM-Quartier. Das liegt in Winston-Salem im US-Bundesstaat North Carolina. Aktuell beschäftigt die Fußballwelt aber ein anderes Thema. Der dänische Nationalspieler Christian Eriksen ist am Abend während des Länderspiels gegen die Ukraine erneut auf dem Spielfeld zusammengebrochen. Ärzte und Betreuer eilten sofort zur Hilfe. Die Begegnung wurde abgebrochen. Nach Angaben des dänischen Fußballverbandes war Eriksen später wieder bei Bewusstsein und den Umständen entsprechend wohl auf. Eriksen war bei der EM vor 5 Jahren schon einmal mit einem Herzstillstand auf dem Platz zusammengebrochen. Danach bekam er einen Defibrillator eingesetzt und setzte seine Profikarriere zuletzt beim VfL Wolfsburg fort. Das waren die Nachrichten mit Christian Böder.
2: Da wünschen wir dem Christian Eriksen natürlich gute Besserung auch hier aus dem Radiostudio. Und wechseln jetzt das Thema. Es geht ums Wetter da draußen. Eher eine graue Angelegenheit mittlerweile. Sind zwar noch mehr als 20 Grad am Nachmittag drin, aber auch Schauer oder teils kräftige Gewitter möglich. Und so sieht es dann auch morgen am Dienstag aus. Es ist eine eher graue Angelegenheit. Immer wieder Schauer oder teils kräftige Gewitter sind drin. Maximal 18 Grad stehen dann auf dem Thermometer.
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2: Und das ist der Verkehrsservice um kurz nach 11 mit einer Meldung noch von der A2 Dortmund Richtung Oberhausen. Zwischen Bottrop und dem Kreuz Oberhausen aktuell 5 Kilometer Stau, verliert ihr eine Viertelstunde. Dann habt ihr Blitzer gemeldet, unter anderem in Bottrop auf der Lindhorststraße, in Gelsenkirchen zum Bauverein, in Oberhausen auf der Teutoburger Straße, in Xanten auf dem Trajanring oder in Wesel auf der Kurt-Krecker-Straße. Wenn ihr noch was entdeckt, dann könnt ihr euch gerne melden.
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2: Kommt vor allen Dingen alle gut an euer Ziel.
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2: Tag zusammen. Wir wollen heute unsere Festivaltasche packen. Die ersten zwei Begriffe, die hatten wir schon. Vielleicht listen wir sie gleich nochmal auf. Aber wir packen unsere Tasche gleich weiter. Und das so in gut 10 Minuten hier bei mir in der Sendung zu gewinnen. Gibt das ultimative Festival-Gadget, eine Rolle Gaffertape, dazu noch ein Thermobecher von eurem Lieblingssender. Und der spielt euch jetzt Musik, und zwar von Ray.

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0: sehr stimmgewaltig. Der Kollege Luis Capaldi haben wir gerade gehört hier bei uns.
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0: Und wir spielen heute Ich packe meine Festivaltasche zusammen mit euch und dem Kollegen Max Berger.
2: Hallo.
0: Der mitmacht, der kann alle Begriffe am Ende richtig raten oder sollte es am besten tun. Und es gibt noch was zu gewinnen. Hm.
2: Richtig, also es gibt einen Thermobecher und das ultimative Gadget für Festivals. Eine Rolle Panzertape.
0: Ja, Max, die ersten Gegenstände liegen schon in der Tasche. Wir machen das einfach mal ganz klassisch im Ich packe meinen Koffer-Stil. Also du packst dann einfach gleich weiter. Ich fange an, also ich packe meine Festivaltasche und nehme mit eine Dose Ravioli, eine Luftmatratze.
2: Und dazu kommt noch eine Powerbank und ein Regencape.
0: So, ich hoffe, ihr könnt euch diese Begriffe 4 an der Zahl gut merken. 2 Teile packen.

0: Kommen wir gleich noch dazu. Und wer dann richtig liegt und sich per WhatsApp bei uns meldet, der kann die Rolle Panzertape zusammen mit dem Thermobecher gewinnen von eurem Lieblingsradio.
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0: Oh, da habe ich den Bruno Mars einfach wieder ausgemacht. Das ist ja frech von mir. Ich würde sagen, ich mache ihn wieder an. Max Berger, du bist auch noch da.
2: Ja, hallo.
0: Das ist, wenn man hier so viele Knöpfe hat.
2: Mit Panzertape wäre das nicht passiert.
0: Mit Panzertape hätte ich den Knopf festgeklebt. So nehme ich. So, Bruno, machst du da von vorne.

0: bringen uns mit Blessings durch diesen Montagvormittag.
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8: 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Viel Spaß beim Reinhören. Was ich noch kurz sagen wollte, ich bin hier heute mit 3 Stunden Schlaf und die Kollegin, ich habe gerade überlegt, wie Lena wohl mit Nachnamen hieß, Schweikart war's, genau, sitzt ja hier heute mit Sonnenbrille und Kühlpack auf dem Kopf, weil die Migräne hat und offensichtlich bin ich ein bisschen doll nervig, weil sie meinte so zu mir, du bist wirklich unerträglich, wenn du wenig geschlafen hast. Du bist allerdings auch unerträglich, wenn du zu viel geschlafen hast.
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0: Das ist mittlerweile eine ziemlich wolkenverhangene Angelegenheit an diesem Montagmittag. Es wird zwar noch mit über 20 Grad relativ angenehm warm, aber später dann auch wieder neue Schauer. Teils auch Gewitter möglich, so sieht es dann auch morgen am Dienstag aus. Eher eine graue Angelegenheit mit vielen Wolken. Es kann immer wieder schauern oder auch mal teils kräftig gewittern. Morgen, da sind dann nur noch maximal 18 Grad drin. Der Verkehrsservice um kurz nach 11:30 mit der A2 Dortmund Richtung Oberhausen zwischen Bottrop und dem Kreuz Oberhausen. 4 Kilometer Stau plus 20 Minuten. Dann die A3 von Köln nach Arnheim zwischen Oberhausen West und Oberhausen. 3 Kilometer Stau plus 10 Minuten aktuell. Dann habt ihr Blitzer gemeldet. Unter anderem in Bottrop auf der Lindhorststraße in Gelsenkirchen zum Bauverein. In Mülheim an der Blücherstraße. In Oberhausen an der Teutoburger Straße. In Xanten am Trajanring oder in Wesel an der Schermbecker Landstraße. Wenn ihr noch was entdeckt, dann meldet euch gern.
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0: Tag zusammen, das sind jetzt für euch Joel Corry und Emma.

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0: Und weil er so ein großer Taylor Swift-Fan ist, singt Max Berger für euch jetzt nochmal den Refrain von Opalites.
1: Sehr ungerne.
0: Lassen wir lieber auch.
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0: Sprechen wir lieber über die Festivalsaison. Die ist ja jetzt quasi so richtig angelaufen. Ne? Das Rock am Ring ist gerade durch. Dann stehen aber noch jede Menge Festival an. Wir haben das Rainbow Festival, wir haben das Perukaville, das Lollapalooza. Und bevor wir aber auf das Gelände draufkommen, hat das so ein bisschen was von Flughafen. Denn es gibt Einlass- und Sicherheitskontrollen. Und so mancher fragt sich, was darf ich jetzt eigentlich mitnehmen und was nicht? Und genau da hat Kollege Max Berger sich nochmal für alle Festivalgänger jetzt schlau gemacht.
1: Ja, genau. Also natürlich ist grundsätzlich so, dass natürlich also so gefährliche Gegenstände tabu sind. Mhm. Also Tobi, ich muss dich enttäuschen, beim Perukaville dieses Jahr darfst du deine Waffen, Messer und Pyrotechnik ausnahmsweise mal nicht mitnehmen.
0: Ach, die schöne Pyrotechnik.
1: Ja, und es ist natürlich auch häufig Glas verboten, also nicht nur Trinkflaschen, sondern auch Deos in so kleinen Glasfläschchen oder sowas, mhm, wegen Verletzungsgefahr. Und oft sind auch Selfie-Sticks verboten. Damit könntest du ja auch jemanden auf kreative Weise zusammenschlagen, sag ich mal.
0: Ja, okay.
1: Ja, und ansonsten ist halt professionelle Kameraausrüstung nicht erlaubt. Also einfach wegen Datenschutz und Lizenzgründen. Nicht, dass dann dein Aftermovie am Ende noch besser aussieht als das offizielle vom Festival. Und ja, was jetzt aber genau verboten ist, unterscheidet sich natürlich dann doch nochmal von Festival zu Festival.
0: Ja gut, kann ich auch verstehen. Vor allen Dingen dann mit dem Selfie.

0: Ich hast du mich jetzt auf eine Idee gebracht.
1: Bitte nicht, nein. Nicht schon wieder.
0: Nein, alles gut. Also lieber vorher nochmal auf die Regeln schauen. Also die meisten Festivals haben ja extra nochmal so eine Seite, wo genau draufsteht, was ich darf und was ich nicht darf. Aber was so rein überlegt mal gesprochen, darf ich so mitnehmen?
1: Ja, also ne, alles Typische, was du wirklich für den Festivalbesuch brauchst. Also das ist dann natürlich auch alles erlaubt. Handy, Geldbörse, Medikamente. Da musst du bei der Kontrolle dann natürlich aufpassen, dass du irgendwie beweisen kannst, dass das jetzt keine Spaßpillen fürs Festival sind, ja. Sagen wir mal so. Ja, und um dann irgendwie Glas zu vermeiden, sind auch meistens so leere, faltbare Trinkflaschen erlaubt. Das kennt man ja, ne? Die kannst du dann mitnehmen und dann auf dem Festival eben kostenlos auffüllen.
0: Ja gut, dann kommt er auch durch die Sicherheitskontrollen durch, wenn er das beachtet. Ich glaube, eine Powerbank bis zu einer gewissen Größe ist meistens auch irgendwie erlaubt. Und die meisten Festivals haben ja mittlerweile auch so einen eigenen Supermarkt, der da drauf ist. Also danke erstmal an den Kollegen Max Berger, der sich mal schlau gemacht hat, was dürfen wir eigentlich so auf dem Festival mitnehmen?
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0: im Radio mit Britney Spears und Baby One More Time. Gleich um 12 gibt's wieder alles, was wichtig ist. Hier bei uns in den Nachrichten.
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1: Mit Christian Böder, guten Tag. Drohnen werden für die deutschen Flughäfen zu einem immer größeren Problem. Allein im vergangenen Jahr wurden in der Nähe von Airports 116 Störfälle durch Drohnen gezählt. Das meldet das Deutsche Zentrum für Luft- und Raumfahrt. Und die Drohnenvorfälle verursachen inzwischen hohe Kosten. Dadurch, dass Flugzeuge umgeleitet oder in Warteschleifen geschickt werden mussten, seien Kosten von etwa 60 Millionen Euro entstanden, heißt es. Mehr Infos zum Thema hat Marc Weiß aus dem News-Team.
2: Drohnensichtungen stören die extrem eng getakteten Pläne der Flughäfen, allein deshalb bringen sie einiges durcheinander. Richtig teuer wird es dann, wenn ein Flughafen den Betrieb aus Sicherheitsgründen komplett einstellen muss. Den Airlines entstehen Kosten wegen zusätzlichen Treibstoffverbrauchs und Entschädigungszahlungen an Fluggäste. Den Betreibern der Flughäfen entgehen durch weniger Starts Entgelte. Sogar Händler und Gastronomen leiden unter den Folgen, spätestens wenn gar nichts mehr geht. 2025 kam es unter anderem im Oktober sogar zu mehrtägigen Einschränkungen wegen Drohnensichtungen am Flughafen München. Einen weiteren größeren Vorfall habe es im Juli am Flughafen Frankfurt-Main gegeben, meldet das Zentrum, ohne Details zu nennen. Beide Ereignisse zählen zu den bisher größten Störfällen durch unautorisierte Drohnen im deutschen Luftverkehr.
1: Und das sind weitere Nachrichten, kompakt zusammengefasst. Auch wenn die Gewalt im Nahen und Mittleren Osten aktuell eskaliert, sollen die indirekten Friedensgespräche zwischen dem Iran und den USA mit Pakistan als Vermittler weitergehen. Laut dem iranischen Außenminister wirkt die Wiederaufnahme der Kampfhandlungen sich allerdings auf die Gespräche aus. Teheran macht die USA für die jüngsten israelischen Angriffe mitverantwortlich. Israel hat in der Nacht als Reaktion auf iranische Raketen militärische Ziele im Iran angegriffen und sich damit über Anordnungen von US-Präsident Trump hinweggesetzt. In und um Reut.

0: Reutlingen in Baden-Württemberg hat ein Brand einen großflächigen Stromausfall ausgelöst. Vom Feuer betroffen waren zwei Umspannwerke. Über Stunden waren über 7600 Haushalte ohne Strom. Dazu auch Krankenhäuser und Pflegeeinrichtungen, heißt es von den Behörden. Die Polizei ermittelt zu möglichen Brandursachen. Dabei würden auch Hinweise auf eine Brandstiftung geprüft. Immer weniger junge Menschen im Studium gehen davon aus, dass sie nach Ende ihrer Hochschulzeit schnell einen Job finden, der auch ihren Erwartungen und Qualifikationen entspricht. Das geht aus einer Umfrage der Prüfungs- und Beratungsgesellschaft EY hervor. Nur knapp 40% der Befragten waren sich demnach im vergangenen Jahr sicher, nach dem Abschluss schnell einen passenden Job zu bekommen. Ein klares Minus von 15% im Vergleich zum Vorjahr. Rund 12% gehen dagegen davon aus, dass das auf keinen Fall passiert. Damit hat sich der Anteil der Pessimisten innerhalb eines Jahres praktisch verdoppelt. Die Umfrage zeigt auch, was den Studierenden bei der Wahl zukünftiger Arbeitgeber wichtig ist. Auf Platz 1 liegt die Jobsicherheit, auf Platz 2 erst folgt der ehemalige Spitzenreiter, das Gehalt und mögliche Gehaltssteigerungen. Auf Rang 3 folgen flexible Arbeitszeiten. Die Entwicklung habe unter anderem mit der aktuellen wirtschaftlichen Lage zu tun, so die Experten. Mit Blick auf die steigenden Arbeitslosenzahlen, auch unter Akademikern, sei der Pessimismus nicht überraschend. Das waren die Nachrichten mit Christian Böder.
1: Die Wolken haben an diesem Montagmittag den Himmel mittlerweile übernommen. Es sind zwar noch bis zu 23 Grad drin, aber auch Schauer und Gewitter sind nachher schon möglich am Nachmittag. Schauen wir morgen auf den Dienstag, der dann auch eher grau und da sind Schauer und Gewitter dann deutlich wahrscheinlicher. Es wird dann auch entsprechend kühler. Morgen bekommen wir nur noch 18 Grad aufs Thermometer.
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1: Und das ist der Verkehrsservice um 3 nach 12 mit der A2 Dortmund Richtung Oberhausen. Zwischen dem Dreieck Bottrop und dem Kreuz Oberhausen 6 Kilometer Stau, 20 Minuten plus. Die A3 noch von Köln nach Arnheim zwischen Oberhausen West und Oberhausen mit 4 Kilometern und einem Plus von 10 Minuten. Dann habt ihr Blitzer gemeldet, unter anderem in Mülheim auf der Blücherstraße, in Oberhausen auf der Teutoburger Straße, in Wesel auf der Feldstraße, in Mörs auf der Geldernschen Straße und auf der Römerstraße ebenfalls in Mörs. Dann haben wir noch in Xanten den Trajanring. Und wenn ihr noch mehr entdeckt, dann meldet euch.
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1: Tag zusammen, ich packe meine Festivaltasche und was ich da alles so reinpacke, da sprechen wir gleich so in 10 Minuten nochmal drüber. Und dann habt ihr die Chance, unsere Rolle Panzertape mit dem Thermobecher zusammen zu gewinnen. Das absolute Festival-Gadget, egal was kaputt geht oder was man sich noch eben schnell so basteln muss, da ist die Rolle Gaffer oder Panzertape doch super für geeignet. Das also gleich nach Musik, unter anderem von Michael Schulte. Ein anderer Michael macht jetzt aber den Start. Michael, um genau zu sein, Michael Jackson.

0: Michael Schulte singt 5 a.m., also 5 Uhr morgens. Max, was passiert 5 Uhr morgens auf dem Festival?
1: Boah, da wird man erstmal geweckt mit der asozialsten Musik, die man sich vorstellen kann. Und
0: ja, da wird so Nana Muscuri, Guten Morgen, Sonnenschein.
1: Oh, bitte nicht.
2: Guten Morgen,
0: großartig. Warum wir darüber sprechen? Wir sprechen über unsere Festivaltasche.
1: Mhm.
0: Deswegen ist Max Berger auch nochmal da. Ihr müsst gleich 6 Begriffe in die Festivaltasche reinpacken und wer richtig liegt, der bekommt was von uns.
1: Genau, einen Thermobecher und das ultimative Gadget für Festivals, eine Rolle Panzertape.
0: Bam, die gehört auf jeden Fall dazu. Die ersten Gegenstände, die haben wir schon in der Tasche drin. Mhm. Wir machen es nochmal ganz klassisch. Ich fange quasi wieder an. Du ergänzt, also ich packe meine Festivaltasche und nehme mit eine Dose Ravioli, eine Luftmatratze, eine Powerbank und ein Regencape.
1: Und jetzt kommen die letzten beiden Teile. Badeschlappen und eine Bauchtasche.
0: Das sind die 6 Teile, die wir in unsere Festivaltasche packen. Und wenn ihr Bock habt, dass da noch der Thermobecher und die Rolle Gaffertape oder Panzerband dazukommen, dann schickt uns doch diese 6 Teile nochmal als Sprachnachricht. Was kommt rein in die Festivaltasche? Geht am besten per WhatsApp.
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0: Vielleicht kann man ja auch morgen so um kurz vor 5 mal hier in der Tasche Bedding fehlen. Und dann singen alle mit.
2: Ach, romantisch.
0: So halb verkatert noch. Fände ich großartig. Mal gucken.
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0: Das ist Musik aus Monem von Clock Clock, habt ihr gerade gehört. Mit einer ihrer aktuellen Singles, Out of the Dark.
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0: Später am Nachmittag steigt dann das Risiko für Schauer oder auch mal das ein oder andere Gewitter. Das sieht dann morgen am Dienstag genauso aus. Der Dienstag dann eher grau und nass und Gewitter sind da deutlich wahrscheinlicher. Entsprechend kühlt sich dann auch ab. Morgen sind dann nur noch bis zu 18 Grad drin. Jetzt haben wir es kurz nach 1:30, das ist der Verkehrsservice für euch mit der A2 Dortmund Richtung Oberhausen. Zwischen Bottrop und dem Kreuz Oberhausen 6 Kilometer Stau, da verliert ihr knapp eine halbe Stunde. Ähnlich sieht es aus auf der A40 von Essen in Richtung Duisburg, zwischen Essen Zentrum und Mülheim-Winkhausen. Auch hier 5 Kilometer plus eine halbe Stunde. Dann habt ihr Blitzer gemeldet. In Bottrop auf der Schneider- und auf der Flötterstraße wird geblitzt. In Mülheim auf der Blücherstraße, in Oberhausen auf der Teutoburger Straße, in Wesel auf der Feldstraße. In Mörs auf der Geldernschen Straße und auf der Römerstraße oder in Xanten auf dem Trajanring. Und wenn ihr noch mehr entdeckt, dann meldet euch gerne.
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0: Und mit Musik jetzt für euch von With the MC.

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0: Das ist Teddy Swims hier für euch.
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0: Keine Ahnung, ob der auf dem Festival unterwegs ist. Mit Sicherheit. Habe ich jetzt überhaupt nicht nachgeguckt. Aber davon gehe ich mal aus. Gleich habe ich Musik von 30 Seconds to Mars. Da sind wir dann gedanklich wieder eher beim Rock am Ring unterwegs. Für mich geht es in gut 5 Wochen zum Perucaville. Mit dem Kollegen Max Berger spreche ich jetzt über die persönlichen Must-Haves fürs Festival. Mhm. Wir haben ja immer noch unsere Ich-packe-meine-Festivaltasche-Geschichte offen. Jetzt wollen wir nicht nochmal spoilern. Wer es noch weiß, schickt gerne noch eine Sprachnachricht. Aber Max, was sind deine Must-Haves fürs Festival?
2: Also erstmal vorm Festival, da hätte ich eine kleine Sache. Genug Dosenbier, also schon bevor du aufs Festival gehst. Das muss einmal gemacht werden, so vor dem Einlass einfach. Bisschen schnell, bisschen runter, dann gehst du direkt mit guter Laune aufs Festival. Und dann, ganz, ganz wichtig, Kaugummi. Ich finde, das ist ein Life-Changer. Also das finde ich schon sehr, sehr wichtig. Okay. Damit du zumindest so ein bisschen das Gefühl von einem frischen Atem hast. So zwischendurch mal, wenn du, keine Ahnung, du warst beim ersten Act, gehst zum zweiten oder so und dann zwischendurch mal ein Kaugummi, ist schon wichtig.
0: Damit die auf der Bühne nicht deinen Atem...
2: Ja, wenn ich es in die erste Reihe schaffe, dann ja. Und dann für mich persönlich ganz wichtig, immer auf der Eins, was überall hin mit muss, aber wirklich nur für mich wahrscheinlich, das Asthma-Spray, das muss immer dabei sein.
0: Ja, gut.
2: Wenn du da rumschreist, hyperventilierst, dann klappst du schnell zusammen. Ja, was ist es bei dir?
0: Da bin ich gedanklich gerade bei dem, was du gesagt hast. Bei mir war es jetzt kein Dosenbier, sondern so ein selbstgemischtes Longdrink-Getränk. Aber das habe ich dann auch vor dem Einlass ordentlich und war dann im Erste-Hilfe-Zelt relativ schnell.
2: Ja.
0: Da war nicht mehr viel mit Festival.
2: Ist auch schön.
0: Für mich geht der jetzt auch das erste Mal mit Übernachtung, mit Camping dann beim Perucaville. Ich glaube, für mich ist irgendwie die Powerbank...
2: Ja.
0: Und das Handy auch irgendwie geladen ist.
2: Ja, gut.
0: Also Brillenträger, wahrscheinlich ein Brillenputztuch oder irgendwie sowas.
2: Aber bist du so einer, der dann so alles mitfilmt und so die ganze Zeit das Handy draußen
0: hat? Nee, dann hat man ja gar nichts davon. Man guckt sich die Sachen danach eh nicht mehr an.
2: Ja.
0: Also man muss es einmal live erleben. Aber trotzdem irgendwie so das eine oder andere für die Story vielleicht. Da bin ich schon so ein bisschen derjenige, der es dann auch macht. Ja, und wahrscheinlich irgendwie, ich mag nicht, wenn Getränke warm sind. Also vielleicht irgendwie so eine Kühltasche oder sowas.
2: Ja.
0: Damit es schön kühl bleibt.
2: Und sonst holst du dir einfach... Dana.
0: Das kühle Bierchen aus dem Supermarkt.
2: Ja, nee, man muss ja auch vor Ort da ein bisschen unterstützen, richtig. Also das ist ja schon wichtig.
0: Das machen wir auf jeden Fall. Jetzt, wie gesagt, die Musik von 30 Seconds to Mars. Und da bin ich mir sicher, die haben auch schon einige Festivals und einige Dosenbiere hinter sich.

0: Zusammen mit Philip Bailey und Phil Collins geht zurück in die 80er. Easy Lover hier vor den Nachrichten um 13 Uhr. Gleich wieder alles, was wichtig ist.
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1: Mit Thorsten Adolfs. Guten Tag. Der Sommerurlaub rückt langsam näher. Nicht mal mehr 6 Wochen sind es, bis bei uns in NRW die Ferien starten. Was die meisten von uns aber auch bemerkt haben dürften, günstig ist das Ganze nicht. Vor allem nicht, wenn man in Deutschland oder im Norden Europas Urlaub macht. Das zeigen neue Zahlen des Statistischen Bundesamts. Danny Hopper aus dem News-Team. Hotels und Restaurants sind in Südeuropa deutlich günstiger.
2: Auf jeden Fall. Ausgewertet wurden die Zahlen für April und wer es ganz günstig haben will, der sollte nach Nordmazedonien oder Bulgarien fahren. Dort kosten Hotel- und Restaurantbesuch im Schnitt nur etwa halb so viel wie bei uns in Deutschland. Und auch in anderen klassischen Urlaubsländern im Süden kommt man deutlich billiger weg. Auch in Portugal zahlt man im Schnitt 30% weniger, in Spanien 22% und in Griechenland 18%. Die teuersten südeuropäischen Länder waren im April noch Italien und Kroatien, aber auch da kostet es immer noch weniger als bei uns. Deutlich teurer wird es dagegen im Norden. Hier ist Island Spitzenreiter. Wer dorthin reist, muss im Schnitt fast 50% mehr fürs Hotel oder im Restaurant bezahlen als bei uns. Ähnlich sieht es in der Schweiz aus. Und auch der Urlaub in Norwegen und Dänemark dürfte deutlich teurer werden als in Deutschland. Um Kosten zu sparen, verzichten viele ja auf den Flieger und setzen sich stattdessen ins Auto, den Bus oder die Bahn. Da geht es dann vor allem auch gerne in Nachbarstaaten wie die Niederlande, Frankreich oder Österreich.
1: Dankeschön, Danny. Und jetzt weitere Nachrichten im Überblick. Israel und der Iran greifen sich weiter gegenseitig an. Israel hat nach eigenen Angaben Verteidigungssysteme im Iran attackiert. Dutzende Kampfflugzeuge seien in mehreren Landesteilen im Einsatz gewesen, heißt es aus Tel Aviv. Auch aus der Hauptstadt Teheran werden Explosionen gemeldet. Wenige Stunden davor hatte der Iran Israel mit Raketen beschossen. Der DGB wehrt sich gegen die geplante Reform des Arbeitszeitgesetzes. Eine Abschaffung des 8-Stunden-Tages werde keinerlei positive Wirkung auf das Wachstum haben, sagte DGB-Chefin Fahimi dem RND. Die Reform sei ein rein ideologisch getriebener Irrläufer, sagt Fahimi. Immer wenn in der Nähe von Flughäfen Drohnen gesichtet werden, sorgt das für erhebliche Kosten. Im vergangenen Jahr seien es schätzungsweise 60 Millionen Euro gewesen, heißt es vom Deutschen Zentrum für Luft- und Raumfahrt. Die Auswirkungen unautorisierter Drohnenflüge würden von Verzögerungen und Warteschleifen über Umleitungen bis hin zu teilweisen oder kompletten Einstellungen des Betriebs an Flughäfen führen, so das DLR. Das UN-Klimasekretariat warnt davor, dass es während der Fußball-WM in den USA, Kanada

0: und Mexiko teilweise extreme Hitze geben könnte, sowohl auf dem Platz als auch daneben. Die Experten rechnen damit, dass etwa jedes vierte Spiel bei gefährlich hohen Temperaturen stattfinden wird. Während die Fußballprofis durch Mediziner betreut werden, müssten Fans vor Ort selbst auf sich achten, heißt es. Vor allem in den Fanzonen, in langen Warteschlangen oder auf dem Weg zum Stadion seien die Menschen oft stundenlang schutzlos der Sonne ausgesetzt. Die Hitze werden wohl auch das Spiel ändern. Es könnte weniger Tempo in den Partien sein, weil die Spiele ihre Kräfte einteilen müssen. Auch mehr Trinkpausen, Auswechslungen und der Einsatz von Kühlhandtüchern würden wohl zum Standard gehören, heißt es. Soweit die Meldungen mit Thorsten Adolfs.
1: Davon sind wir erstmal wieder ein ganzes Stück entfernt. Es ist eher grau an diesem Montagmittag. Es sind zwar noch bis zu 23 Grad drin. Die Abkühlung kommt aber später von oben. Schauer oder Gewitter sind möglich am Nachmittag und am Abend. Morgen am Dienstag werden die dann noch deutlich wahrscheinlicher. Der Dienstag dann eher grau. Immer wieder Schauer oder Gewitter möglich. Und dann auch deutlich kühler. Morgen nur noch bis zu 18 Grad.
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1: Und damit sind wir beim Verkehrsservice und der A2 Dortmund Richtung Oberhausen. Zwischen dem Dreieck Bottrop und dem Kreuz Oberhausen 6 Kilometer Stau, da verliert ihr eine halbe Stunde. Die A3 jetzt von Köln nach Arnheim zwischen Oberhausen West und Oberhausen 4 Kilometer Stau plus eine Viertelstunde. Die A40 Essen Richtung Duisburg zwischen Essen Zentrum und Mülheim-Winkhausen aktuell noch 5 Kilometer stockend plus 10 Minuten. Geblitzt wird unter anderem in Bottrop auf der Schneiderstraße, unter anderem in Mülheim auf der Blücherstraße, in Oberhausen auf der Teutoburger Straße habt ihr einen Blitzer gemeldet und unter anderem in Wesel an der Feldstraße, in Mörs an der Geldernschen Straße oder in Xanten am Trajanring. Und wenn ihr noch mehr entdeckt, dann könnt ihr euch gerne melden.
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1: Und die Festivaltasche, die haben wir am Vormittag und am Mittag schon gepackt. Es geht um eine Rolle Panzerband plus den Thermobecher von eurem Lieblingsradio obendrauf. Und wer mir die richtige Sprachnachricht geschickt hat, da hören wir gleich mal rein und losen dann auch die Gewinnerin oder den Gewinner aus. Jetzt starten wir aber erstmal rein mit Musik, die kommt von Post Malone. Das ist Chemical hier für euch.
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0: Aktuelle Musik von Olivia Rodrigo habt ihr gerade gehört hier bei uns.
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0: Und wir wollen euch fit machen für die Festival-Saison mit dem absoluten und ultimativen Festival-Gadget. Das Gafferband oder Panzertape oder Gewebeklebeband, wie es auch gerne heißt, zusammen mit einem Thermobecher hier von eurem Lieblingsradio. Dazu haben wir die Festivaltasche gepackt und was da alles so reinkommt, das habt ihr mir per WhatsApp-Sprachnachricht geschickt.
2: Ich packe meine Festivaltasche und nehme mit Dose Ravioli, eine Luftmatratze, eine Powerbank, ein Regencape, Badeschlappen und die Bauchtasche nicht zu vergessen, ne? Jawohl! Ja, und liebe Grüße, ne?
3: Von mir auch.
0: Ja, genau das waren die 6 Teile, die wir in unsere Festivaltasche reingepackt haben. Da gehen die Grüße also raus. Und vor allem das Panzertape zusammen mit dem Thermobecher.

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1: Wenn ihr noch was von der Sonne seht, genießt das auf jeden Fall, weil die Wolken haben so langsam aber sicher den kompletten Himmel bei uns übernommen. Es kann im Laufe des Nachmittages auch schon mal nass werden. Bis zu 23 Grad sind

0: war noch drin, aber es steigt das Schauer- und Gewitterrisiko. Morgen am Dienstag sieht es dann noch mehr danach aus. Es kann mal ordentlich rumsen hier und da. Gewitter sind auf jeden Fall möglich und immer wieder auch teils kräftige Schauer. Dadurch kühlt es auch ab. Morgen dann nur noch 18 Grad. Damit sind wir beim Verkehrsservice um kurz nach H2 und der A2, Dortmund Richtung Oberhausen. Zwischen Bottrop und dem Kreuz Oberhausen aktuell noch 6 Kilometer Stau, da verliert ihr knapp eine halbe Stunde. Dann habe ich noch die A3 von Köln nach Arnheim zwischen Oberhausen West und Oberhausen mit 4 Kilometern und einem Plus von 10 Minuten. Ihr habt Blitzer gemeldet, unter anderem in Bottrop auf der Schneiderstraße, in Oberhausen auf der Teutoburger Straße, in Sonsbeck auf der Hambastraße, in Kamp-Lintfort auf der Sudermannstraße, in Rheinberg auf der Rheinberger Heide, Dienstlaken die Kurt-Schumacher-Straße, in Förde die Steinstraße oder auch in Wesel die Xantener-Straße. Wenn ihr noch mehr Blitzer entdeckt habt, dann sagt mir gern Bescheid.
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0: Und mit Musik von Cyril. Wobei ja eigentlich so Siegfried und Chris Norman, ne? Aber Stumbling In, der Remix von Cyril jetzt hier für euch.

Das sind für euch die Red Hot Chili Peppers. Musik aus den 90ern hier am Montagnachmittag. Und jetzt geht's rein mit Capital Cities. Gute Laune Musik aus den 2010ern. Safe and Sound.

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Lady Gaga schickt uns in diesen Montagnachmittag und wie ihr jetzt denkt, hier einer an den Crazy Frog. Nein, das geht zurück in die 80er. Das ist Harold Faltermeier. Das ist Axel F. Damit verabschiede ich mich. Tobi Bitter, mein Name. Hier übernehmen dann gleich wieder die Kollegen am Nachmittag. Wir hören uns morgen dann wieder ab 10, wenn ihr mögt. Habt noch einen schönen Montagnachmittag hier mit uns.

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1: Mit Thorsten Adolfs. Guten Tag. Viele von uns haben schon länger das Gefühl, dass die Welt so ein bisschen aus den Fugen geraten ist. Und dass immer öfter auch einfach wieder das Recht des Stärkeren gilt. Das ist auch gar nicht so abwegig. Das zeigt ein neues Gutachten, das 4 deutsche Friedensforschungsinstitute vorgestellt haben. Darin warnen sie davor, dass die regelbasierte Ordnung immer mehr zerfällt. Danny Hopper aus dem News-Team. Gute Laune macht das Gutachten nicht.
2: Nein, überhaupt nicht. Der Zeitraum von 2021 bis 2024 sei die gewalttätigste Phase seit Ende des Kalten Krieges, heißt es im Gutachten. Die Zahl der weltweit Vertriebenen sei auf mehr als 120 Millionen gestiegen und nur noch 7% der Weltbevölkerung leben aus Sicht der 4 Institute in einer freien Demokratie. Und sie sehen eine sehr bedenkliche Entwicklung, nämlich dass Gewalt und Kriege nicht mehr als letztes, sondern inzwischen als gängiges Mittel eingesetzt werden, um die eigenen Interessen durchzusetzen. Einige Regierungen führten sich inzwischen wie Warlords, also Kriegsfürsten, auf. Explizit werden im Gutachten US-Präsident Trump, Kreml-Chef Putin und auch Israels Ministerpräsident Netanyahu genannt.
1: Eine ordnende Rolle sollen ja eigentlich die Vereinten Nationen übernehmen, aber auch die stecken laut Gutachten in einer tiefen Krise.
2: Ja, die Rivalitäten zwischen den Großmächten blockierten dort Entscheidungen, sieht man ja seit Jahren im Ukraine-Krieg. Da ist Russland ein Akteur, kann durch sein Veto im Sicherheitsrat aber gleichzeitig alles an Sanktionen stoppen. Dazu kommen finanzielle Kürzungen, zum Beispiel durch die Trump-Regierung, und ein weltweites Aufrüsten. Trotzdem heißt es in dem Gutachten, es gäbe keine vernünftige Alternative zu den Vereinten Nationen. Deutschland und die EU müssten gleichzeitig ihre militärische Abhängigkeit von den USA verringern, raten die Forscher, aber auch beim Thema KI und bei wichtigen Rohstoffen. Dann könne man ein Gegenpol zur Willkür der Kriegsfürsten sein.
1: Danke, Danny. Und jetzt weitere Meldungen im Überblick. Bei einem schweren Erdbeben sind auf den Philippinen mindestens 32 Menschen ums Leben gekommen. Viele der Opfer starben bei einem Erdrutsch. Die zunächst ausgegebenen Tsunami-Warnungen wurden mittlerweile aufgehoben. Einige Küstengebiete wurden von Flutwellen von bis zu 1,40 Meter Höhe getroffen. Die IG Metall ruft tausende Stahlmitarbeiter zu Protesten auf. Auch die Spitzen der Grünen und der Linken wollen am Freitag in Berlin dabei sein. IG Metall-Vize Kerner sagt, die Politik habe in den vergangenen Monaten zwar einiges für die Stahlindustrie getan, sie dürfe jetzt aber nicht auf halbem Weg stehen bleiben. Das Urteil zum Bielefelder Terroranschlag wird bald den Bundesgerichtshof beschäftigen. Ein Verteidiger hat gegen die Entscheidung des Düsseldorfer Oberlandesgerichts Revision eingelegt. Das Gericht hatte den Syrer wegen vierfachen versuchten Mordes zu lebenslanger Haft und anschließender Sicherungsverwahrung verurteilt. Der Mann hatte vor gut einem Jahr Menschen beim Feiern vor einer Bar lebensgefährlich verletzt und dabei Allahu Akbar gerufen. Nach den massiven Verkehrsproblemen am Morgen sollen die Umwege für Autofahrer in Bonn ab sofort wieder etwas kürzer werden. Die Autobahnabfahrten Bonn-Beuel und Auerberg sind wieder freigegeben. Damit ist ein Teil der A565 jetzt wieder befahrbar, heißt es in einer Mitteilung der Autobahn GmbH. Die Bonner Nordbrücke bleibt aber gesperrt. Ob überhaupt noch mal Autos über das alte Bauwerk

0: fahren können, ist weiter unklar. Das waren die Nachrichten mit Thorsten Adolfs.
1: Ich danke dir, Thorsten. Kurz nach zwei ist es jetzt. Kevin Mostert hier für euch bei Radio Mülheim mit dem Blick aufs Wetter. Und das sieht erstmal noch ganz gut aus. Es ist ziemlich bewölkt heute Nachmittag, aber noch trocken. Zum Abend hin kommt auch mal ein bisschen Sonne noch raus. Und Temperaturen auch sehr angenehm. 21 Grad momentan an der Kamera Obscura. Heute Abend kann es dann so ab 21, 22 Uhr ein bisschen Regen geben. Der hält sich dann auch die ganze Nacht. Und auch morgen am Dienstag gibt es immer wieder Schauer bei uns in Mülheim. Zwar auch mal so ein bisschen Sonne dazwischen, aber die kann sich irgendwie nicht so richtig durchsetzen, deshalb morgen sehr wechselhaft. Das Ganze bei 18 Grad.
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1: Auf den Straßen schaut's gut aus. Ihr habt da aktuell freie Fahrt, keine aktuellen Staus, keine Blitzer, keine Störungen. Wenn sich da was ändern sollte, sagt mir gerne Bescheid. Könnt gerne kostenlos anrufen unter der 0800 70 70 321.
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1: Euch einen schönen Montag. Freue mich auf die Woche mit euch.

0: Loi mit Red Eyes hier am Montag. 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
0: Also ich drücke euch die Daumen. Mark Forster hier schon mal für euch mit der aktuellen Single Lieder.
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0: Gleich 20 nach 2. Radio Mülheim ist hier mit Kevin Mossers und mit guten Nachrichten hier bei uns. Geht nochmal um den Hubschrauber, der heute früh in Saaren und Broich im Einsatz war. Gefühlt alle in der Radio Mülheim Community haben gefragt, was ist da los, was passiert? Tanja aus Speldorf zum Beispiel meinte, sie sieht den Hubschrauber Höhe der Bahngleise. Wir konnten das dann heute früh schon relativ schnell für euch klären. Die Polizei hat einen vermissten Mann gesucht und seit heute, früh Nachmittag, wissen wir, der Mann wurde gefunden und es geht ihm auch gut. Er hat sich in der Nähe des Seniorenheimes, dem er wohnt und wo er eben nicht mehr gefunden wurde, aufgehalten auf einem Spielplatz. Deswegen, Suche war erfolgreich. Heute früh mit dem Hubschrauber, danach noch mit dem Hund. Die Nachricht eben, der Mann wurde gefunden. Mehr dazu lest ihr natürlich auch nochmal auf radiomülheim.de.
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0: Ganz genau, 2:30 haben wir es jetzt. Kevin Mostert hier für euch mit dem Blick aufs Wetter. Da ist es immer noch ziemlich bewölkt, aber es kommt im Laufe des Nachmittags nochmal ein bisschen Sonne durch. 22 Grad dazu momentan am Wasserbahnhof, das ist auch das Maximum. Morgen wird es kühler und ungemütlicher. Morgen bei 18 Grad. Mix aus Sonne, Wolken, Regen und Wind. Schauen wir auf die Straßen, da dauert es für euch ein bisschen länger. Auf der 40 Duisburg-Essen zwischen der Heimaterde und Essen-Holsterhausen verliert ihr gerade 5 Minuten, sonst habt ihr freie Fahrt. Fahrt aber nicht so schnell, auf der Dübner Straße wird nämlich noch geblitzt.
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0: So, wollen wir mal die Mundharmonika rausholen? Machen wir jetzt. Culture Club Karma Chameleon jetzt für euch. Ich finde, könnt mich gern steinigen, aber wirklich eins der besten Lieder überhaupt. Allein diese Mundharmonika, also wer da nicht lächelt, weiß ich auch nicht.

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Ganz neuer Sound. Von Nico Santos. Ich finde, der klingt so ein bisschen wie James Blunt. So eine Ballade haben wir noch nie von dem gehört. Optimist, neu hier bei Radio Mülheim. 20 vor 3, das ist jetzt Walk the Moon.

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1: Mit Thorsten Adolfs. Guten Tag. Der Deutsche Landkreistag trifft sich heute und morgen unter anderem mit Finanzminister Klingbeil und Kanzler Merz. Wichtigstes Thema ist die Finanznot der Kommunen. Die Lage vieler Städte und Gemeinden spitzt sich auch in NRW weiter zu. Das Aktionsbündnis für die Würde unserer Städte warnt vor einer historischen Kommunalkrise und fordert mehr Unterstützung von Land und Bund. Nach Angaben des Bündnisses, zu dem insgesamt 73 Städte gehören, haben die NRW-Kommunen allein im vergangenen Jahr ein Defizit von rund 11 Milliarden Euro gemacht. Die Folgen könnten höhere Gebühren, Steuern und Einschnitte bei freiwilligen Angeboten sein. Einzelheiten aus dem Landtagsstudio von José Nasiandi.
2: Hauptgrund für die finanzielle Schieflage sind vor allem stark steigende Sozialausgaben, die die Städte und Gemeinden kaum beeinflussen können. Gleichzeitig wachsen die Einnahmen deutlich langsamer als die Ausgaben. Das Bündnis spricht deshalb von einer historischen Entwicklung. Duisburgs Stadtdirektor und Kämmerer Martin Morak fordert schnelle Hilfe von Land und Bund.
3: Wenn hier nichts passiert, das heißt, wenn Bundes- und Landesregierungen sich nicht bewegen, dann wird es jahrelang echte Sparhaushalte geben.
2: Nach Einschätzung des Bündnisses werden viele Kommunen weiter an Gebühren und Steuern drehen müssen. Diskutiert werden unter anderem höhere Parkgebühren, höhere Grundsteuern oder neue Abgaben. Gleichzeitig könnten Städte freiwillige Leistungen weiter auf den Prüfstand stellen. Zum Beispiel beim Sport, in der Kultur oder in Freizeiteinrichtungen. Das Bündnis fordert deshalb unter anderem eine stärkere Beteiligung von Bund und Land an den Sozialkosten.
1: Und jetzt weitere Themen im Überblick. Die Mineralölkonzerne geben den Tankrabatt nach Berechnungen des IFO-Instituts zum großen Teil an die Autofahrer weiter. Während beim Diesel über den gesamten Mai hinweg durchschnittlich 12 Cent weitergegeben wurden, sind es bei Super E5 16 Cent und bei Super E10 15 Cent pro Liter. Das bedeutet aber auch, dass rund 1,6 Milliarden Euro der eingesetzten Steuermittel bei den Konzernen landen würden, heißt es von den Münchner Forschern. Nach Einschätzung aus Sicherheitskreisen könnten linksextremistische Täter hinter dem Brand in einem Umspannwerk in Reutlingen stecken. Es gebe Parallelen zu ähnlichen Taten in Berlin, heißt es. Ein Bekennerschreiben liegt dem Verfassungsschutz bis jetzt nicht vor. Durch das Feuer waren tausende Haushalte stundenlang ohne Strom und sind es teilweise auch immer noch. Die Polizei geht nach dem Amok-Alarm in einer Gesamtschule in Bochum zurzeit nicht von einer Gefahrenlage aus. Der Alarm war am Vormittag ausgelöst worden. Warum ist noch unklar, da laufen die Ermittlungen noch. Wie bei solchen Einsätzen üblich ist die Polizei mit starken Kräften vor Ort. Zurzeit wird die Schule geräumt. In der Türkei haben Grenzbeamte Windeln voller Bargeld sichergestellt. Das berichtet das türkische Handelsministerium. Am Flughafen von Antalya war den Beamten ein Passagier aufgefallen. Im Handgepäck hatte der Mann insgesamt 6 Windelhöschen transportiert, die mit 380.000 Euro Bargeld gefüllt waren. Grundsätzlich gibt es bei der Einreise kein Limit für Bargeld. Beträge über 10.000 Euro müssen aber angemeldet werden. Warum der Mann das Geld in den Windeln versteckt hat, ist noch unklar. Die Staatsanwaltschaft hat Ermittlungen aufgenommen. Das waren die Nachrichten mit Thorsten Adolfs.
4: Dankeschön, Thorsten. 3:03 haben wir es jetzt. Hier ist Kevin Mossatz für euch bei Radio Mülheim mit dem Blick aufs Wetter. Da ist es immer noch ziemlich bewölkt bei uns in der Stadt. Auch die nächsten Stunden ziemlich grau, aber immerhin trocken. Und zum Feierabend hin kommt auch noch ein bisschen Sonne durch. Dazu drückend warm. 21 Grad momentan an der Ruhrtalbrücke. Morgen bis 18 Grad. Morgen dann auch insgesamt wechselhafter. Schon in der Nacht gibt es immer mal wieder Schauer. Und die ziehen sich dann morgen so den ganzen Tag über durch.
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0: Straße. Schauen wir auf die Straßen, da gibt es aktuell einen Stau auf der A3 Köln-Arnheim. Zwischen Kreuz Oberhausen-West und Kreuz Oberhausen braucht er 10 Minuten länger und es wird geblitzt auf der Dümtener Straße. Außerdem staut es sich in der Stadt ein bisschen, zum Beispiel auf der Leineweberstraße oder auch auf der Friedrichstraße. Also rund um den Berliner Platz braucht er gerade 10 bis 15 Minuten mindestens mehr. Allen unterwegs eine gute Fahrt.
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0: Und jetzt mit neuer Musik, die uns sehr gut durch diesen grauen Montagnachmittag hilft. Also wenn ihr gerade so ein Tief habt und denkt, boah, 2 Stunden noch arbeiten, wie soll ich es hinkriegen? Bebe Rexha pusht nochmal nach vorne.

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0: Montagnachmittag hier bei Radio Müller und der Montag. Ist schon immer ein Brett, ne? Für uns Normalos schon immer schwer, in die neue Woche zu kommen. Für Väter und Mütter doch so viel schwieriger.
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2: Ein typischer Morgen ohne Kinder. Wecker ignorieren, dann irgendwann doch aufstehen, frühstücken, Badezimmer anziehen und dann geht's los, zum Beispiel zur Arbeit. Der Morgen mit Kindern weicht etwas ab. Lange vor dem Wecker brutal geweckt werden. Dann Frühstück machen und 20 Minuten diskutieren, warum das Frühstück falsch ist. Und danach musst du dann schon anfeuern wie ein Fußballtrainer.
3: Leon, komm, wir wollen in den Kindergarten. Jetzt den Schlafanzug ausziehen und die Hose anziehen, bitte.
2: Dann kommt die Wiederholungsphase.
3: Leon, die Hose, nicht Lego spielen.
2: Und dann, nicht allzu gereizt, nochmal auf die Dringlichkeit des Anziehens freundlich hinweisen.
3: Leon, Hose!
2: Und schließlich streifst du dir selbst hektisch die Klamotten von gestern über, spritzt dir ein bisschen Wasser ins Gesicht und sprintest zu spät aus dem Haus. Ohne Frühstück.
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Ich bin optimistisch. Deutschland gegen Curaçao, sage ich 4-0. Weltmeister, auch Deutschland. Zweiten Platz macht die Niederlande. Und Torschützenkönig wird Daniel Malen. Das sind so meine Tipps. Und eure, sagt er, ja, Kevin hat recht, stimmt. Oder sagt er, das erzählt schon wieder völliger Quatsch. Ihr könnt gegen mich tippen, mit uns tippen, denn wir haben natürlich auch zur WM ein Tippspiel bei Radio Mülheim. Gibt's über radiomülheim.de, das ist direkt auf unserer Startseite der Link. Da könnt ihr unserer Tipprunde beitreten, könnt auch eigene Tipprunden gründen, wenn ihr sagt, wegen Kevin will ich nicht, der hat eh recht, der gewinnt. Dann könnt ihr eure eigene Tipprunde machen, aber ihr könnt eben in unserer Tipprunde mit uns allen dabei sein, machen wir eine große Radio Mülheim Community Tipprunde. Und ja, ihr könnt jetzt schon ein paar Bonustipps abgeben für die WM, eben wer Weltmeister wird, wer den zweiten Platz macht, wer der unterschätzte Underdog wird, wer Torschützenkönig wird, bester Youngster-Spieler und eben auch die ganzen Spiele der Vorrunde. Ich glaube, was waren das? 43, 44, unfassbar viele. Könnt ihr jetzt schon eben gerne euren Tipp abgeben auf radiomülheim.de. 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

0: 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Schönen Montag.
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0: bisschen.
1: Einer von 80 Millionen.
0: Aber auch wirklich nur ein bisschen Kitsch hier bei Radio Mülheim. Eine wirklich schöne Nummer. Max Giesinger, 80 Millionen, habt ihr gehört, um 3:30. Ich bin Kevin Mostert und wir schauen zusammen aufs Wetter. Und das ist immer noch unverändert grau, schwül, drückend warm, finde ich persönlich. Messen aber aktuell nur 21 Grad in Igten. Das ist auch das Maximum für heute. Morgen wird es dann insgesamt noch mal ein bisschen herbstlicher bei 16 bis 17 Grad. Kommt morgen den ganzen Tag über immer mal wieder ein bisschen Regen runter. Dazu wird es morgen auch recht windig. Hier sind die Staus. A3 Köln in Richtung Oberhausen. Zwischen Duisburg-Weder und Kreuz-Kaiserberg verliert ihr aktuell 10 Minuten. Dann ist die 40 voller Duisburg in Richtung Essen. Zwischen Heißen und Essen-Holsterhausen plus 10 Minuten. Und die 52 nach Düsseldorf-Essen. Zwischen Kreuz-Breitscheid und Essen-Kettwig aktuell 5 Minuten Zeitverlust. Geblitzt wird immer noch in der Dümtener Straße. Und wenn ihr auch noch was habt, sagt gerne Bescheid. Kostenlos per WhatsApp an die 0800 70 70 321.
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0: Und jetzt mit dem werten Herren Ed Sheeran.

0: Die einen finden ihn zu elektrisch, ich liebe ihn. Queen, Another One Bites the Dust. Und gleich 20 vor 4, hier bei Radio Mülheim. Kevin Mossert ist mein Name. Und nach Rock am Ring am vergangenen Wochenende startet die Festivalsaison jetzt so richtig. Ne? Rainbow Festival, Perucaville, Summer Jam, Juicy Beats. Das sind nur einige Festivals, die in diesem Sommer wieder für viel Party sorgen werden. Und so ein Festival ist halt auch wirklich gut. Ne? Du hast alles an einem Ort, tanzen, Stars sind live, da kannst bis zum Morgengrauen feiern, schönen Campingurlaub noch mit verbinden. Das kann was. Findet ihr offenbar auch, hat unser Reporter Max Berger nämlich rausgefunden.
1: Auf welchen Festivals warst du schon mal?
2: Auf dem Sunset Beach Festival in Haltern.
1: Okay, und warum genau da?
2: Weil die Kulisse sehr schön ist und ja, das Publikum total angenehm.
3: Also ich war jetzt in Gladbeck auf so einem kleinen Metal-Bash und halt am Brockhart in Gelsenkirchen am Amphitheater schon dreimal jetzt. Und einfach, weil die Menschen und die Musik einfach, macht einfach Spaß.
4: Ich war auf dem Afro-Nation Festival in Portugal und auf dem Summer Jam.
1: Wie, aber du bist extra bis nach Portugal?
4: Ja, war richtig geil. Ich kann es nur empfehlen.
1: Okay, was war da so dein Highlight? Was so deine liebste Erinnerung?
4: War das Essen dort irgendwie. Das Essen war crazy lecker. Das Ding ist, es war voll crowded, es war voll viel los. Es war nicht so geil. Aber was auch cool war, es war am Strand. Also kann ich nur empfehlen. War übel teuer aber.
0: Festival am Strand, ne? Auch eine geile Idee. Haben wir in Deutschland auch genug Strände. Irgendwo an der Nordsee bei Ebbe könnten wir das doch auch mal machen. Welche Erinnerung an ein Festival habt ihr denn? Oder steht bei euch bald eins an? Weiß nicht, fahrt ihr vielleicht zum Hurricane mit so einem ausgebauten Camper oder so oder einem Van? Schickt gerne eine WhatsApp hier bei Radio Mülheim an die 0800 70 70 321.
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0: Mit ein bisschen Glück könnte Oliver wahrscheinlich ab gleich treffen. Wir haben Oliver letztens getroffen in Stärkrade auf der Frohnleichnamskirmes. Und ich sag mal so, Oliver ist großer Kirmes-Fan.
1: Besonders macht die Kirmes für mich, dass ich heute mit meinem Bruder und mit meiner Schwägerin und mit meiner Frau natürlich schön hier drüber gehen kann, ja, Leute treffen kann, ja, und ein paar Bierchen trinken, ja, zwischendurch Würstchen essen, das ist geil.
0: Ja, das ist geil, das ist Kirmes und das könnt ihr ja heute nochmal haben. Letzter Tag der Frohleichnamskirmes heißt auch nochmal letztes großes Highlight heute. Großes Abschlussfeuerwerk ist in Oberhausen drüben um 23 Uhr. Ihr könnt euch das Feuerwerk dann anschauen und könnt mit Oliver ein Bierchen trinken oder ihr geht auf eins der vielen Karussells. Mein Tipp für euch. Für ordentlich Drehschwindel, der Voodoo-Jumper.
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1: Mit Ralf Bossel. Den letzten freien Abend vor der WM nutzt ein Großteil der deutschen Fußballnationalmannschaft nach einem gemeinsamen Abendessen im Hotel für eine Party bis in den frühen Morgen. Rund 15

0: Spieler zog es in den Noble Club Tao im Stadtzentrum von Chicago. Dort war ein separater VIP-Bereich reserviert. Besonders früh vor Ort Nick Voltemade, der die Lage zuerst checkte. Später sorgte Star DJ Snake ab 1:30 Uhr für Partystimmung.
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2: Mit Thorsten Adolfs. Guten Tag. Für viele ist der Tankstellenbesuch ein finanziell schmerzhaftes Erlebnis. Ohne den Tankrabatt wäre das Loch in unserem Portemonnaie aber noch deutlich größer. Zu dieser Einschätzung kommt eine neue Untersuchung des wirtschaftsnahen IFO-Instituts. Die Mineralölkonzerne geben demnach einen Großteil des Tankrabatts an ums Autofahrer weiter. Jannik Böker aus dem News-Team. Trotzdem profitieren auch die Konzerne von der Maßnahme.
3: Und das nicht zu knapp. Insgesamt sind rund 1,6 Milliarden Euro bei den Mineralölkonzernen hängen geblieben. Die Bundesregierung hat ja vorübergehend die Steuern auf Benzin und Diesel um knapp 17 Cent pro Liter gesenkt. Vor allem Dieselfahrer haben den Rabatt aber nicht komplett weitergereicht bekommen. Die Forscher haben ausgerechnet, dass von den 17 Cent nur 12 bei den Dieselkunden angekommen sind. Besser sah die Bilanz bei E10 und Super aus.
2: Der Tankrabatt gilt ja noch bis Ende des Monats. Von einer Verlängerung halten die Forscher aber nichts. Wie kommt das Institut zu dieser Einschätzung?
3: Kurz gesagt, der Tankrabatt ist unfair. Vor allem Vielfahrer profitieren von der aktuellen Regelung. Und das sind nicht unbedingt diejenigen, die besonders unter den hohen Preisen leiden. Das IFO-Institut fordert deshalb statt des Tankrabatts Maßnahmen, die gezielter wirken, wie eine Reform der Einkommensteuer. Außerdem hat der Tankrabatt eine weitere Nebenwirkung. Die niedrigeren Spritpreise sorgen dafür, dass viele Autofahrer nicht genug Sprit sparen. Wegen der Blockade in der Straße von Hormuz ist Öl in vielen Teilen der Welt ja tatsächlich knapp geworden.
2: Danke, Jannik. Und jetzt weitere Meldungen in der Zusammenfassung. Die EU überweist der Ukraine weitere knapp 2,8 Milliarden Euro. Das Geld soll aber nicht in Waffen investiert werden. Nach ukrainischen Angaben sollen damit wichtige Staatsausgaben finanziert werden im sozialen und humanitären Bereich. Seit Beginn der russischen Invasion 2022 haben die EU und ihre Mitgliedsländer nach Angaben aus Brüssel Hilfen im Umfang von knapp 205 Milliarden Euro zugesagt. Nach Angaben des Digitalverbandes Bitkom wird der Mobilfunkausbau von der Bürokratie ausgebremst. Es dauere im Schnitt 16 Monate, bis ein Standort für einen Mobilfunkmast gefunden sei. Dazu kämen rund 10 Monate für Genehmigungsverfahren. In der Summe würden von der Planung bis zum Bau mehr als 3 Jahre vergehen, heißt es. Die Bundesregierung hält wenig von der Forderung, in diesem Jahr die Sommerpause zu streichen. Genau das hatte der Verband der Familienunternehmer gefordert, damit über wichtige Reformprojekte beraten und sie auch verabschiedet werden können. Regierungssprecher Cornelius sagte, der Bundestag gehe im Sommer nicht 2 Monate an den Strand und lege die Füße hoch, sondern die Abgeordneten würden weiterarbeiten. Nach der überraschenden Sperrung der Bonner Nordbrücke könnte der Nahverkehr dort bald kostenlos werden. Das hat Oberbürgermeister Deus angekündigt. Die Stadt will damit möglichst viele Leute dazu bewegen, auf Busse und Bahnen umzusteigen. Der Stadtrat berät an diesem Donnerstag darüber. Wenn der Plan durchgeht, gilt das Angebot voraussichtlich bis Ende Juni. Wichtig für alle mit Abo, das schon gezahlte Geld wird in diesem Fall nicht zurückerstattet. Die Komplettsperrung der Nordbrücke sorgt in der Region für große Probleme. Sie ist eine der wichtigsten Verbindungen. Das waren die Nachrichten mit Thorsten Adolfs.
4: Dankeschön, Thorsten. Es ist kurz nach 4. Kevin Mostert hier bei Radio Mülheim. Jetzt mit dem Blick aufs Wetter. Immer noch ziemlich bewölkt bei uns. 21 Grad im Raffelbergpark. Ist auch das Maximum für heute. Es gibt gleich erstmal noch ein bisschen Sonne. Ab dem späten Abend geht dann ja aber der Regen los. Und der begleitet uns auch morgen immer mal wieder in Mülheim. Da ist es den ganzen Tag immer mal wieder nass. Dazu auch noch recht windig. Morgen 18 Grad.
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4: Es staut sich auf der 3 Köln-Oberhausen. Zwischen Duisburg-Weder und Kreuz-Kaiserberg braucht ihr 5 Minuten länger. Dann staut auf der A40 erstmal Duisburg-Essen zwischen Winkhausen und Dreieck Essen-Ost eine Viertelstunde plus. Und die Gegenrichtung, die A40 Essen in Richtung Duisburg, ab Essen-Zentrum bis Winkhausen ungefähr 10 Minuten länger. Die A52 ist voller Düsseldorf-Essen zwischen Kreuz-Breitscheid und Essen-Kettwig 10 Minuten drauf. Und dann wird noch geblitzt in Mülheim auf der Dümpener Straße. Solltet ihr noch was sehen, sagt gerne Bescheid. 0800 70 70 321 könnt ihr gerne kostenlos eine WhatsApp schicken.
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4: Euch einen schönen Feierabend.

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0: Anderem beworben hat sich Tim vom SV Heißen 3 und der sagt, das, was wir haben, das ist einzigartig.
1: Viele von uns spielen schon seit über 10 Jahren beim SV Heißen und vor 4 Spielzeiten haben wir uns dann entschlossen, eine neue dritte Mannschaft zu gründen und so ist eine grandiose Mannschaft entstanden mit ganz vielen Freundschaften. Vor 2 Jahren sind wir aus Versehen mal wieder aufgestiegen in die Kreisliga B.
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20 nach 4 auf die Sekunde genau. Kevin Mostert hier bei Radio Mülheim und das hier ist was für alle, die sehr, sehr viel Spaß am Lego bauen haben. Denn Lego bringt sein bisher größtes Set auf den Markt.

0: Die komplette Sagrada Familia könnt ihr bald nachbauen. 12.060 Steine, das ist wirklich krass viel und das ist auch wirklich krass teuer. Ja, wahrscheinlich Minimum so 5.000 Euro für so ein Lego-Bauset. Aber vielleicht habt ihr viel Zeit.
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0: Wir messen 21 Grad momentan am Schloss Broich. Dazu aktuell sehr bewölkt, aber in den nächsten Stunden kommt die Sonne öfter durch. Erst ab dem späten Abend, so 22, 23 Uhr, wird es dann nass. Morgen dann den ganzen Tag über auch immer wieder Schauer, generell ein sehr wechselhafter Dienstag, weil es auch recht windig wird. Kann mal in einem Moment die Sonne da sein, im nächsten Wolken, dann wieder Regen. Der April ist irgendwie wieder da. Das Ganze morgen bei 18 Grad. Schauen wir auf die Straßen, da braucht ihr gerade mehr Geduld. Auf der A40 Duisburg-Essen zwischen Heißen und Dreieck Essen-Ost eine Viertelstunde plus. Die A40 Essen-Duisburg zwischen Essen-Huttrop und Winkhausen aktuell 10 Minuten drauf. Und die 52 Düsseldorf-Essen zwischen Kreuz-Breitscheid und Essen-Kettwig, hier verliert ihr 10 Minuten. Geblitzt wird immer noch in der Dübner Straße. Und wenn ihr noch was habt, sagt gerne Bescheid. Per WhatsApp an der 0800 70 70 321 gerne was rüberschicken.
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0: Und jetzt mit neuer Musik von Alex Warren. Fiebertraum, Feverdream sitzt hier für euch. Danach freue ich mich auch schon sehr drauf. Musik aus den 80ern. Danach nämlich Madonna mit La Isla Bonita.

0: Trink aus. Wir müssen gehen. So heißt, wirklich großartiger Titel, so heißt das neue Album der Toten Hosen. Das letzte reguläre Hosenalbum wird es sein. Und Campino hat ja bei uns vorbeigeschaut, hat uns erzählt, wie das war. Dieser Moment, wo das letzte Album ja wirklich und wahrhaftig fertig gewesen ist.
1: Ich war dermaßen sentimental am Schluss. Mir hat das gar nicht gut getan. Das war dann schon irgendwo, ja, war irgendwie ein trauriger Moment, aber sehr intensiv. Und ich werde den auch nie vergessen. Irgendwann muss ja die letzte Scheibe kommen. Und mit dem Gefühl, dass das richtig ist, stehen wir, glaube ich, auch ganz gut da. Und das hat der Scheibe auch geholfen. Das bedeutet ja auch, dass man nach vorne hin nochmal Kapazitäten hat, Dinge vielleicht umzusetzen, die vorher keinen Platz hatten. Also ich finde, da kann man auch immer das Positive dran sehen.
0: Ja, und er hat auch gesagt, es wird zwar kein Studioalbum mehr geben, aber ganz vorbei ist es natürlich dann noch nicht. Erst kommt jetzt noch eine große Tour und dann...
1: Es kann ja immer noch sein, dass uns irgendein Thema so auf den Fingern brennt, dass wir dann trotzdem nochmal eine Single droppen oder... dass ein Regisseur uns anspricht und sagt, er braucht einen Soundtrack und er kann sich da nur die Toten Hosen vorstellen, wie auch immer. Wir lassen uns das offen, aber andererseits kann ich mir zum jetzigen Zeitpunkt nicht vorstellen, dass wir so als Tote Hosen das Bühnenleben noch sehr lange zelebrieren werden miteinander.
0: Ein Song auf dem neuen Album ist Nur nach vorn. Das klingt erstmal wenig nach Abschied. Es soll auch ein hoffnungsvoller Song sein, sagt Campino.
1: Es ist vielleicht schon eine Botschaft an uns selber. Dieses muss in Bewegung bleiben. Ja, kommt sonst aus dem Gleichgewicht. Dass man nicht zu viel nachdenken sollte, wenn die Tour zu Ende ist, sondern einfach machen. Ja, nimm dir was Neues vor und lass das Denken über die Zukunft mal sein.
0: Da hören wir rein, ne?
1: Liebe Hörerinnen, liebe Hörer, hier ist der Campino von den Toten Hosen. Hier ist unsere neue Single, Nur nach vorn. Habt viel Spaß.

auf dem Dach. Ja, sind unterwegs bei uns in Mühlheim. 4:45, Kevin Mossatz hier bei Radio Mühlheim. Also nicht wundern, wenn ihr ab heute bei uns in der Stadt gefilmt oder fotografiert werdet. Denn es fahren tatsächlich Autos rum mit Kameras auf dem Dach, die nicht von uns ein Foto machen wollen, denn diese Autos scannen unsere Straßen in Mühlheim. Das Unternehmen Cyclomedia soll im Auftrag der Stadtverwaltung nämlich so 360-Grad-Aufnahmen machen von allen Bereichen Mühlheims, dass die Stadt dann nutzen kann, um besser zu planen. Also wenn es um neue Radwege geht oder auch den Einsatzplan von Rettungskräften, dann können diese 360-Grad-Aufnahmen da sehr gut helfen. Ab heute bis wahrscheinlich zum 20. Juli, so gute 3 Wochen, sind die Autos mit den Kameras bei uns in der Stadt unterwegs. Und ihr müsst euch, wie gesagt, jetzt nicht um eure Privatsphäre Sorgen machen und so, haben auch die Stadt und Unternehmen versichert. Denn die Aufnahmen werden nicht öffentlich ins Internet gestellt, sind wirklich nur intern für die Stadtverwaltung. Und sämtliche Gesichter, sämtliche Kennzeichen werden da automatisch unkenntlich gemacht, bevor diese Bilder überhaupt benutzt werden. Also wenn ihr irgendwo steht, wo ihr nicht stehen solltet, mit irgendwem, mit dem ihr nicht gesehen werden wolltet, und dieses Auto fährt da lang und ihr denkt euch, verdammt, jetzt ist hier, ähnlich wie beim Coldplay-Konzert damals, ein Foto von mir mit irgendwem, irgendwo im Netz, keine Sorge, wird alles verpixelt. Könnt ein komisches Gesicht machen, Grimassen werden auch verpixelt. Und dann könnt ihr da auf jeden Fall sicher sein. Wie gesagt, ab heute bis Ende des Monats sind Autos mit Kameras unterwegs bei uns in der Stadt, werden von der Stadtverwaltung eben genutzt, um die Straßen zu scannen. Das Ganze könnt ihr natürlich auch nochmal in Ruhe nachlesen auf radiomühlheim.de und auch in unserer kostenlosen App.

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0: Und das schlägt offenbar immer mehr Menschen in Deutschland auf den Magen. Nur 14% von uns schauen zurzeit zuversichtlich nach vorne. Das zeigt eine neue Umfrage des Ipsos-Instituts. Es ist der schlechteste Wert seit 15 Jahren. Danny Hopp aus dem News-Team, die größte Sorge bereitet den Menschen die hohe Inflation.
1: Ja, wir alle merken ja schon länger, dass unser Alltag immer teurer wird. Sprit und Energie, Lebensmittel oder Dienstleistungen. Und das macht immer mehr Menschen zu schaffen. Mehr als jeder dritte Befragte sagt, dass die steigenden Preise eine ihrer größten Sorgen seien. Danach wurden Armut und soziale Ungleichheit genannt. Das heißt, es sind wirklich typische Alltagssorgen, die eine immer größere Rolle bei den Leuten spielen. Und die sich eben bei vielen immer stärker auch bemerkbar machen. Und das schlägt sich auch mit Blick auf die Politik nieder. 86% der Befragten sagen, dass sich das Land momentan auf dem falschen Kurs befindet. Nur jeder fünfte hält die wirtschaftliche Lage gerade für gut. Also da herrscht gerade wirklich eine große Unzufriedenheit.
0: Wie sieht es mit den Themen aus, die ja früher oft genannt wurden, also Gewalt und Kriminalität?
1: Ja, beschäftigt auch noch immer viele Menschen, aber eben nicht mehr so stark wie die sozialen Probleme im Land. Gewalt und Kriminalität, Einwanderung und militärische Konflikte, das sind Dinge, die rund jeden vierten laut Ipsos-Umfrage stark beschäftigen. Dazu ist aber noch ein anderes Thema gekommen, das fast genauso viele Menschen beschäftigt, nämlich die Gesundheit. Dürfte auch mit der Debatte über die geplante Gesundheitsreform zusammenhängen, die uns ja seit Wochen beschäftigt. Da befürchten ja viele zusätzliche Belastungen und eine schlechtere Versorgung. Also es gibt eine ganze Reihe von Sorgen und deshalb sind die Menschen in Deutschland gerade so pessimistisch, was die Zukunft angeht.
0: Danke, Danny. Und jetzt weitere Themen, kurz und kompakt. Nach dem Iran will auch Israel seine Angriffe stoppen. Damit komme man dem Wunsch von US-Präsident Trump nach, sagte ein ranghoher israelischer Regierungsvertreter. Die Märkte reagieren auf die neue Eskalation mit höheren Preisen. Das Barrel Rohöl kostet mittlerweile wieder fast 100 US-Dollar. Die Linken warnen zwei Tage vor dem Treffen von Koalition, Wirtschaft und Gewerkschaften vor Sozialkürzungen im großen Stil. Parteichef Van Aken sagte, es gehe um nicht weniger als den, Zitat, größten Sozialraub in der Geschichte dieses Landes. Die Koalition will bis zur Sommerpause Reformpakete zu zentralen Themen wie Rente und Steuern auf den Weg bringen. Im vergangenen Jahr sind so viele Frauen am Hilfetelefon des Bundesfamilienministeriums beraten worden wie noch nie. Im Schnitt waren es 190 Beratungen pro Tag. In fast der Hälfte der Fälle ging es um häusliche Gewalt. Dahinter folgen Fälle sexualisierter Gewalt und Anfragen zu psychischer und physischer Gewalt. Der Besuch des Kölner Doms soll ab Juli 12 Euro Eintritt pro Person kosten. Viele Menschen versuchen allerdings, die Gebühr offenbar zu umgehen. Seit der Ankündigung hat der Zentraldombauverein in nur einer Woche 1200 Mitgliedsanträge erhalten. Normalerweise seien es etwa 20, berichtet das Domradio. Der Dombauverein kümmert sich um den Erhalt des Bauwerks. Vereinsmitglieder dürfen den Dom auch in Zukunft kostenfrei besuchen. Die Kosten für eine Mitgliedschaft liegen bei mindestens 20 Euro pro Jahr. Soweit die Meldungen mit Thorsten Adolfs.
2: Dankeschön, Thorsten. Es ist kurz nach fünf. Schönen Feierabend euch mit Radio Mülheim. Hier ist Kevin Mostertz mit dem Blick aufs Wetter. Und das wird zum Feierabend hin noch mal ein bisschen schöner. Also gleich ein bisschen Sonne möglich. Dazu immer noch sehr warm, irgendwie überraschend warm. 21 Grad in der Mülheimer Altstadt. Morgen bis 18 Grad, morgen dann wechselhaft. Gibt mal Sonne, mal Wolken, mal Regen und dazu recht viel Wind.
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2: Es geht rüber auf die Straßen. Viel Geduld braucht ihr auf der A2 momentan. Dortmund-Oberhausen zwischen Oberhausen-Königshardt und Kreuz-Oberhausen eine Viertelstunde mehr. Dann auch die 40, die ist ein bisschen voller. Duisburg-Essen zwischen Heißen und Essen-Holsterhausen plus 10 Minuten. Und auf der Dübner Straße wird geblitzt.
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2: Hallöchen.

10 nach 5. Euch einen schönen Nachmittag mit Radio Mülheim. 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

0: Tiffany Harris, Vertigo, neu hier bei Radio Mülheim. Viertel nach fünf ist es. Kevin Mostert hier für euch. Kaputte Schulen, marode Straßen, höhere Parkgebühren, Grundsteuer, die steigt. Ja, das kriegen wir alles mit. Ne? Die Finanzlage vieler Städte bei uns in Nordrhein-Westfalen verschärft sich. Die Kommunen schlagen die Alarmen, sagen gerade, das ist die schwerste Finanzkrise seit Jahrzehnten. Allein im letzten Jahr haben die Städte und Gemeinden in NRW 11 Milliarden Euro Minus gemacht. Hossein Asyandi für uns im Landtagsstudio Düsseldorf. Die Kommunen sprechen von einer historischen Krise. Was steckt dahinter?
1: Ja, das Problem ist, die Ausgaben steigen deutlich schneller als die Einnahmen. Vor allem die Sozialkosten explodieren. Dazu gehören zum Beispiel Hilfen für Kinder und Jugendliche und die Unterstützung für Menschen, zum Beispiel mit Behinderungen. Viele dieser Leistungen sind gesetzlich vorgeschrieben, aber die Städte können sie kaum beeinflussen. Duisburgs Stadtdirektor Martin Morak warnt deshalb vor spürbaren Folgen.
2: Wenn hier nichts passiert, das heißt, wenn Bundes- und Landesregierungen sich nicht bewegen, dann wird es jahrelang echte Sparhaushalte geben.
1: Und das bedeutet, die Städte müssen schauen, wo kommt mehr Geld rein und wo kann man sparen.
0: Tja, das heißt für uns eventuell höhere Parkgebühren, noch mehr Grundsteuer, die steigt, Schwimmbäder, die vielleicht nicht mehr so lange offen haben und so. Die Kommunen sind da zugegebenermaßen im Moment etwas ratlos, wie sie sich in dieser Finanzkrise verhalten sollen. Deshalb ist das Ganze heute und auch morgen nochmal Thema in Berlin. Der Landkreistag trifft sich unter anderem mit Finanzminister Lars Klingbeil und Kanzler Friedrich Merz, um zu schauen, welche Lösungen es geben kann, wie da eben nachgeholfen werden kann. Wenn ihr sagt, möchte ich noch mehr drüber

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0: Es ist 17:30. Euch einen schönen Montagabend. Radio Mülheim ist hier mit Kevin Mossatz und dem Blick aufs Wetter. Viele Wolken heute Nachmittag, aber ein bisschen werden sie noch weniger. Ein bisschen Sonne, ein bisschen Licht kommt noch durch im Laufe der nächsten Stunden tatsächlich. Ab dem späten Abend, so 22 Uhr wohl, geht's dann aber los mit dem Regen. Und der macht sich erstmal gemütlich bei uns in Mülheim. Auch morgen nämlich den ganzen Tag immer mal wieder Schauer. Wird so ein bisschen aprillig. Also es kann morgen auch mal so ein bisschen Sonne geben. Im nächsten Moment dann wieder Regen, weil es morgen recht stürmisch wird. Das Ganze bei 18 Grad. Auf den Straßen hat sich sehr doll entspannt, staut sich nur noch ein bisschen auf der A40 Duisburg-Essen zwischen Heißen und Essen-Holsterhausen. 10 Minuten plus. Gute Fahrt euch.
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0: gleich 20 vor 6. Während wir in Mühlheim uns auf den Feierabend freuen, ist Lina irgendwo schön im Urlaub. Ihr seid es gegönnt.
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Viertel vor sechs. Euch einen schönen Montagabend mit Radio Mülheim. Mein Name ist Kevin Mossatz. Ich verabschiede mich jetzt in den Feierabend. Lass euch unter anderem noch Katy Perry hier. Vorher noch ein Klassiker aus den 90ern. Killing Me Softly. Macht's gut. Bis dahin. Ciao, ciao hier bei Radio Mülheim.

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1: Mit Thorsten Adolfs. Guten Abend. Die Lage im Nahen Osten bleibt weiter unübersichtlich und angespannt. Nach der neuen Eskalation zum Wochenstart zwischen dem Iran und Israel schweigen die Waffen dort erst einmal wieder. Yannick Böker aus dem News-Team. Trotzdem haben die gegenseitigen Angriffe wieder Opfer gefordert.
2: Ja, mindestens 15 Menschen sind im Iran bei den Luftangriffen verletzt worden. Kurze Zusammenfassung: In der Nacht hatte der Iran nach über 2 Monaten Pause wieder Raketen in Richtung Israel abgefeuert und das mit den Angriffen Israels im Libanon begründet. Hier greift die Armee trotz einer vereinbarten Waffenruhe weiter Ziele im Süden des Landes an. Israel antwortete auf die Attacke mit eigenen Luftschlägen und das, obwohl US-Präsident Trump öffentlich das Land aufgefordert hatte, nicht auf die Raketenangriffe zu reagieren.
1: Jetzt ist Donald Trump die letzten Monate ja nicht gerade damit aufgefallen, auf Gewalt verzichten zu wollen. Warum reagiert er jetzt so anders?
2: Trump selber sagt, es laufen Verhandlungen für eine Friedenslösung und die sollen nicht gefährdet werden. Kritiker stellen allerdings in Frage, ob es zwischen Washington und Teheran überhaupt bedeutende Fortschritte in den Verhandlungen gegeben hat. Die Angriffe heute hatten auf jeden Fall ganz konkrete Folgen für die Wirtschaft. Der Ölpreis sprang zum

0: Start in die neue Woche zeitweise über die 100-Dollar-Marke. Gleichzeitig fehlen die Kurse an den Börsen.
1: Danke, Yannick. Und jetzt weitere Nachrichten im Überblick. Das gemeinsame Kampfjet-Projekt von Deutschland und Frankreich ist gescheitert. Aus Regierungskreisen heißt es, dass Kanzler Merz keine Zukunft darin sehe. Er habe Präsident Macron deshalb nahegelegt, den Bau nicht weiter zu verfolgen. Es heißt, die beiden Firmen, die das Projekt umsetzen sollten, das sind Dassault und Airbus, hätten nicht zusammengefunden. Der Alarm an einer Gesamtschule in Bochum hat sich als Fehlalarm herausgestellt. Die Polizei hatte den Gebäudekomplex stundenlang durchsucht. Sie konnte aber nichts Verdächtiges finden. Wie bei einem solchen Alarm üblich, war die Schule vorsorglich geräumt worden. Schüler und Lehrer wurden geordnet aus dem Gebäude geführt. Jetzt muss ermittelt werden, wie es zu der Alarmauslösung kommen konnte. Der Opel-Mutterkonzern Stellantis will die künftigen Modelle des Opel Astra im Stammwerk in Rüsselsheim entwerfen, entwickeln und bauen lassen. Bis 2030 sind 4 neue Modelle geplant. Stellantis will dafür mehr als 1 Milliarde Euro investieren. Hessens Wirtschaftsminister Mansouri sagte, nach vielen Hiobsbotschaften sei das für die Beschäftigten ein dringend benötigter Lichtblick. Die finanzielle Lage vieler Kommunen in NRW spitzt sich zu. Im vergangenen Jahr mussten sie laut Statistischem Bundesamt ein Defizit von rund 11 Milliarden Euro verkraften. Das lag vor allem an den hohen Sozialausgaben. Gleichzeitig seien die Einsparmöglichkeiten aufgezehrt, heißt es vom Aktionsbündnis für die Würde unserer Städte, in dem sich 73 stark betroffene Kommunen zusammengeschlossen haben. Duisburgs Stadtkämmerer Murak sagt, die Einschnitte seien für die Bürger unmittelbar zu spüren. Als Beispiele nennt er erhöhte Parkgebühren, Bettensteuern im Gastgewerbe, höhere Grund- und Gewerbesteuern, vermehrte Blitzeranlagen auf den Straßen und eine insgesamt marode Infrastruktur. Und von der Kämmerin der Stadt Recklinghausen, Erba Wolfen, heißt es, schlechte Zeiten gebe es immer wieder, das, was im Moment passiere, sei aber historisch. Soweit die Meldungen mit Thorsten Adolfs.
2: Das Wetter.
3: Da gibt es aktuell nur ganz vereinzelt mal kleinere Regenschauer hier bei uns in NRW. Ansonsten ist das noch so ein Mix aus Sonne und Wolken heute Abend. Die Nacht wird dann etwas ungemütlicher. Da sind dann Gewitter und Sturmböen möglich. Morgen am Dienstag eigentlich ähnlich. Ja? Mal Sonne, mal Wolken. Ab dem Nachmittag steigt auch da die Wahrscheinlichkeit für Regen und Gewitter. Die Temperaturen morgen in der Spitze 16 bis 19 Grad, wird also ein bisschen kühler.
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3: Wir fangen an mit einer Warnmeldung. A1 Köln-Dortmund zwischen Burscheid und Wermelskirchen Gefahr durch einen Unterlegkeil auf dem rechten Fahrstreifen. Und das sind die Staus ab 8 Minuten. A3 Köln-Arnheim zwischen Kreuz-Oberhausen-West und Kreuz-Oberhausen 4 Kilometer 11 Minuten. D4 Aachen-Köln zwischen Kreuz-Köln-West und Eiffeltor 5 Kilometer 10 Minuten. In der Gegenrichtung D4 Richtung Aachen zwischen 3 Köln-Heumer und Kreuz-Köln-Süd 4 Kilometer, auch da 10 Minuten. A40 Essen-Duisburg zwischen Essen-Frillendorf und Holsterhausen 3 Kilometer 9 Minuten. Die 555 Bonn-Köln zwischen Köln-Godorf und dem Kreuz Köln-Süd 3 Kilometer, Viertelstunde obendrauf. Und zum Schluss die 562 Bonn-Rheinaue Richtung Bonn-Ost zwischen Bad Godesberg und dem Anschluss Oberkasseler Straße 2 Kilometer, 9 Minuten. Da wo es geht, eine gute Fahrt.
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3: Hallo am Montagabend, ein ganz normaler Montag für uns, aber ein besonderer für Tennisprofi Alexander Zverev. Gestern hat er nach vielen, vielen Versuchen die French Open gewonnen, mit 29 Jahren. An dieser Stelle auch nochmal Glückwunsch. Und wir reden über die Persönlichkeit, die ihn begleitet hat. Ja, das müssen wir machen, da führt kein Weg dran vorbei. Am Spielfeldrand saß nämlich
4: der Hundi.
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3: Jo, ist ein Dackel und da können wir natürlich nicht anders als mit unserem hausinternen Dackel-Experten Robert Jans drüber zu sprechen. Er stellt uns, den Hundi gleich vor hier in der Show. Schön, dass ihr mit dabei seid. Einen guten Montagabend euch.

0: Das ist neue Musik bei uns von Mark Adlers, You Against My Love. Einen tollen Montagabend wünsche ich euch. Habt ihr das am Wochenende verfolgt? Tennis, 4 Stunden 16 waren gespielt. Alexander Zverev verwandelt seinen zweiten Matchball und dann gibt es kein Halten mehr. Emotionen pur. Der 29-Jährige aus Hamburg liegt im roten Sand und weint vor Freude. Robert Jans, Alexander Zverev gewinnt die French Open. Aber am Ende reden irgendwie alle, oder zumindest mal wir, über seinen Dackel.
1: Ja, also natürlich erst einmal krasse Leistung. Ne? Seit 1996, seit Boris Becker in Melbourne, ist Alexander Zverev der erste Deutsche, der einen Grand-Slam-Titel gewonnen hat. Mhm. Aber ja, wie süß ist denn bitte Dackel Mischka? Du sagst es, der hat allen die Show gestohlen.
0: Ja, der kleine braune Dackel war nämlich ganz nah mit dabei auf dem Spielfeld.
1: Ja, nach dem Spiel durfte der Dackel mit auf den Tenniscourt und die Fotos und Videos, hier auch gerade im

0: Social Media sind natürlich absolut Gold. Also der Dackel auf dem Arm und der Pokal in der Hand. Übrigens, Mischke hat einen eigenen Instagram-Account mit über 14.000 Followern.
1: Natürlich,
0: der letzte Post mit über 15.000 Likes. My Dad is a Grand Slam Champion.
1: Oh, wie süß, ja. Zverev und seine Partnerin Sofia Tomalla haben Mischke ja seit Oktober. Und wie könnte man das anders meinen? Ja, seitdem ist er immer dabei. Der Hund ist großer Tennis-Fan.
0: Ja, und es gab auch schon richtig Drama, tatsächlich. So ist das mit Dackeln. Im Mai war Zverev Golf spielen und da ist der Dackel aus dem fahrenden Golfkart gesprungen und hat sich dabei vier Knochen und beide Hüften gebrochen.
2: Ja, und dann habe ich natürlich die ganze Nacht im Krankenhaus verbracht. Wusste halt nicht, ob er jemals wieder laufen wird oder nicht. Das heißt, das Halbfinale. Also nicht, ich habe nicht deswegen verloren, aber ich war mental nicht mehr in München an den Tagen. Aber jetzt ist alles okay, der läuft wieder, der geht wieder.
0: Ja, das ist der erste Fehler. Ein Dackel läuft nicht, ein Dackel marschiert. Und mittlerweile ist er aber auch wieder fit. Ne? Konnten wir jetzt ja alle gestern bei der Siegerehrung sehen. Und hoffentlich sehen wir den Dackel noch bei ganz, ganz vielen weiteren Siegerehrungen.
1: Die Einordnung von unserem Dackel-Experten Robert Jans. Und ich weiß schon, wo die nächste Gassi-Runde dann hingeht. Sehr wahrscheinlich nach Wimbledon. Schönen Montagabend euch. Hendrik Frost, mein Name.
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0: Das Wetter. Ein paar kleinere Regenschauer sind noch unterwegs im Land. Ansonsten ist das aktuell ein Mix aus Sonne und Wolken. Richtung Nacht kann es dann ein bisschen ungemütlich werden. Gewitter und Sturmböen sind möglich. Teilweise wird es dann auch noch mal nasser. Und morgen am Dienstag genauso. Mal Sonne, mal Wolken, das vor allem tagsüber. Ab dem Nachmittag steigt aber dann auch die Regen- und Gewitterwahrscheinlichkeit. Die Temperaturen morgen ein bisschen kühler. Wir verlassen die 20-Grad-Marke und sinken knapp darunter, 16 bis 19 Grad in der Spitze.
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0: Und das sieht gut aus. Es entspannt sich schon so langsam auf den Autobahnen im Land. Wir fangen an auf der A4 Aachen-Köln. Zwischen Kreuz Köln-West und Eiffeltor 2 Kilometer 5 Minuten. Die Gegenrichtung 4 Köln-Aachen. Zwischen Kreuz Köln-Gremberg und dem Kreuz Köln-Süd 4 Kilometer 7 Minuten. Die A516 zwischen Oberhausen-Eisenheim und dem Kreuz Oberhausen. Dichter Verkehr, da kommen auch 5 Minuten oben drauf. Und dann habe ich noch die A555. Dreimal die 5. Bonn-Köln. Zwischen Köln-Godorf und dem Kreuz Köln Süd. 2 Kilometer für euch heißt das. 5 Minuten mehr Zeit einplanen und da, wo es geht, eine gute Fahrt.
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0: Hallo, schönen Feierabend. Feierabend kann man doch wünschen, ne? 6:30, ja, ich denke, die meisten sind durch. Freue mich, dass ihr dabei seid. Das ist der Montagabend. Hendrik Frost, mein Name. Und auf der Montagabend-Playlist gleich Musik aus den 80ern von Fleetwood Mac. Wir hören Little Lies, vorher noch Michael Schulte und 5 AM.

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0: Avicii, Wake Me Up. Und wen könntet ihr nachts von mir aus um 3 Uhr auch anrufen, aufwecken und die Person würde immer für euch parat stehen? Ja, denk mal kurz nach. Natürlich, ne? Der beste Freund, die beste Freundin. Grüße an dieser Stelle hier im Radio. Und in den USA ist immer irgendein Feiertag. Heute zum Beispiel der inoffizielle Feiertag BFF Day. Best Friend Forever. Ja, viele Grüße, wie gesagt. Unser Hannes denkt auch dran.
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2: Was wäre das Leben ohne beste Freunde, oder? Brother from another mother, sister from another mister. Ist das nicht seltsam, dass es Menschen gibt, die wir treffen und die Familie sind, ohne Familie zu sein? Mein bester Kumpel, der ist 1:1 wie ich, nur komplett anders. Der ist zum Beispiel riesig groß, aber mega schlank. Ey, wenn der über die Straße geht, verschwindet der hinter einer Laterne, guckt aber oben drüber. Ey, der Junge lebt in 3 Klimazonen. Da, wo ich Kopfschmerzen hab, hat der Bauchschmerzen. Der ist so groß, dem passen gar keine normalen Klamotten. Ja, deswegen kauft er immer bei so einem Label ein für große, schlanke Männer. Das heißt Giraffe. Ist echt wahr. Ja, gibt's auch für kleine Dicke, da heißt das Happy Hippo, aber das ist ein anderes Thema. Ich würde sagen, wir rufen heute alle mal unsere besten Freunde an und sagen einfach mal Danke. Denn verdient haben sie es, ne? Und immer dran denken, Freunde sind wie Sterne. Man sieht sie nicht immer, aber sie sind immer da. Okay, ich merke selbst, der war einer zu viel.
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1: Harry Styles, American Girls.
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0: mit Thorsten Adolfs. Guten Abend. Eigentlich wollten Deutschland und Frankreich gemeinsam einen neuen Kampfjet bauen. Jetzt ist das FCAS-Projekt aber gescheitert. Zur Wahrheit gehört auch, dass die Zusammenarbeit von Anfang an schwierig war. Yannick Böke mit weiteren Infos.
1: Man sei zu der Einschätzung gelangt, dass die Unternehmen nicht zusammenfinden, heißt es aus deutschen Regierungskreisen. Bundeskanzler Merz habe Frankreichs Präsident Macron deshalb nahegelegt, den Bau nicht weiter zu verfolgen. Eigentlich sollten Airbus und der französische Konzern Dassault zusammen einen Nachfolger für den Eurofighter bauen. Beide Firmen stritten allerdings über die Führungsrolle in dem Projekt. Gleichzeitig waren sich Deutschland und Frankreich uneinig darüber, was der Jet alles können soll. Die französische Luftwaffe wollte zum Beispiel ein Flugzeug, das auch auf einem Flugzeugträger landen kann. Die deutsche Luftwaffe forderte dagegen ein schnelles Jagdflugzeug. Jetzt gibt es gar kein gemeinsames Flugzeug.
0: Und jetzt weitere Meldungen in der Zusammenfassung. Gefühlt jagt seit Jahren eine Krise die nächste. Und das schlägt offenbar immer mehr Menschen in Deutschland aufs Gemüt. Nur 14% von uns schauen zurzeit zuversichtlich nach vorne. Das zeigt eine neue Umfrage des Ipsos-Instituts. Es ist der schlechteste Wert seit 15 Jahren. Die größte Sorge bereitet den Menschen die hohe Inflation. Die EU überweist der Ukraine weitere knapp 2,8 Milliarden Euro. Das Geld soll nicht in Waffen investiert werden. Nach ukrainischen Angaben sollen damit wichtige Staatsausgaben finanziert werden, im sozialen und humanitären Bereich. Seit Beginn der russischen Invasion 2022 haben die

0: und ihre Mitgliedsländer nach Angaben aus Brüssel Hilfen im Umfang von knapp 205 Milliarden Euro zugesagt. Nach Angaben des Digitalverbandes Bitkom wird der Mobilfunkausbau von der Bürokratie ausgebremst. Es dauere im Schnitt 16 Monate, bis ein Standort für einen Mobilfunkmast gefunden sei. Dazu kämen rund 10 Monate für Genehmigungsverfahren. In der Summe würden von der Planung bis zum Bau mehr als 3 Jahre vergehen, heißt es. Nach der überraschenden Sperrung der Bonner Nordbrücke könnte der Nahverkehr dort bald kostenlos werden. Das hat Oberbürgermeister Deus angekündigt. Die Stadt will damit möglichst viele Leute dazu bewegen, auf Busse und Bahnen umzusteigen. Der Stadtrat berät an diesem Donnerstag darüber. Wenn der Plan durchgeht, gilt das Angebot voraussichtlich bis Ende Juni. Diejenigen, die ein Abo haben, sollen allerdings kein Geld zurückbekommen. Die Komplettsperrung der Nordbrücke sorgt in der Region für große Probleme. Sie ist eine der wichtigsten Verbindungen. Zurzeit ist noch unklar, ob die marode Brücke noch einmal geöffnet werden kann. Zunächst müssen weitere Berechnungen an der Statik durchgeführt werden. Soweit die Meldungen mit Thorsten Adolfs.
1: Das Wetter. Viele Wolken heute Abend am Himmel über NRW. Vereinzelt kann es auch Regenschauer geben. In der Nacht kommen noch Gewitter und auch teilweise Sturmböen dazu. Morgen genauso. Mal Sonne, mal Wolken. Das vor allem im Tagesverlauf. Ab dem Nachmittag geht auch da die Regen- und Gewitterwahrscheinlichkeit nach oben. Die Temperaturen dagegen, die gehen ein bisschen nach unten. Es wird kühler. 16 bis 19 Grad nur noch in der Spitze.
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1: Und da fangen wir an mit einer Gefahrenmeldung. Vorsicht auf der A555 Köln-Bonn zwischen Bornheim und Kreuz Bonn-Nord. Gefahr durch Gegenstände auf der Fahrbahn. Und zwar liegt da ein Kochtopf. Ob da noch irgendwie was drin ist, was angebrannt ist oder so, steht hier allerdings nicht dabei. Die Staus, alles ab 5 Minuten. A3 Köln-Frankfurt zwischen Kreuz Bonn-Siegburg und Siebengebirge 2 Kilometer 8 Minuten. Die 30 Bad Oeynhausen-Osnabrück zwischen Gofeld und Kirchlengern 1 Kilometer 8 Minuten für euch. Und die 516 in Oberhausen zwischen Eisenheim und Kreuz Oberhausen. Dichter Verkehr 8 Minuten, komm oben drauf.
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1: Da haben Sie doch glatt meinen Namen in den Dienstplan für diese Sendung geschrieben. Ja, guck, dann mache ich es auch. Schön, dass ihr mit dabei seid, der Montagabend. Und ihr kennt das vielleicht dann auch von eurer Arbeit so, wenn man aus dem Urlaub wiederkommt, dann muss man erstmal gucken, was habe ich denn vorher gearbeitet? Wie ging das denn überhaupt? Ist bei mir nicht anders. Ich habe eben erstmal rausgefunden, dass wenn ich hier drücke, die Musik ausgeht. Und das hier, der Knopf für Beyoncé ist. Texas Hold'em spiele ich euch. Das ist der Montagabend. Wir starten gemeinsam rein in den Feierabend. Ich bin Hendrik Frost. Hallo zusammen.

0: 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Tampa City, Self-Aware.
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0: Das Wetter. Halbe Stunde haben wir noch, dann zieht von Westen aus den Niederlanden und Belgien eine Regenfront über das Land hinweg. Die kommt gegen 8 im westlichen NRW an und zieht dann Richtung Osten rüber. Der Abend kann also nass werden. Teilweise sind auch Gewitter und Sturmböen möglich. Morgen am Dienstag genauso. Erstmal Sonne, ein paar Wolken auch mit dabei. Ab dem Nachmittag sind dann auch wieder Regen und Gewitter möglich. Die Temperaturen dann in der Spitze 16 bis 19 Grad.
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0: Und da haben wir direkt mal die Feststellung, irgendwo zwischen Köln und Bonn hat das Essen heute nicht geschmeckt. Fahrt vorsichtig auf der A555 zwischen Bornheim und Kreuzbonn Nord. Gefahr durch einen Kochtopf auf der Fahrbahn. Und dann habe ich noch genau einen Stau für euch. A1 Dortmund-Köln zwischen Westhofener Kreuz und Hagen Nord. Im Moment 1 Kilometer, heißt für euch plus 9 Minuten.
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0: Hallo Montagabend, den verbringen wir gemeinsam, also ich hier in diesem kleinen Lautsprecher, ja, es ist gemütlich, gebe ich gerne zu, und ihr da draußen irgendwo und die 2, 3 von euch, die mich kennen, die wissen es, reinmelden, jederzeit möglich, ihr seid herzlich willkommen mit eurem Anruf, euer Malheur des Tages, ja, oder habt ihr irgendwas richtig Gutes erlebt heute und wollt mal Danke sagen, zum Beispiel mit Nachbarn oder eine Freude durch die Kindergärtnerin oder sowas, alles willkommen, kostenlose Studio-Hotline. 0800 50 80 550. Ihr habt es gehört, Lob, Kritik und die Pizzabestellung auf die 0800 50 80 550.
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0: Olivia Dean. So easy to fall in love.
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1: Das ist wie ein Buch und auf jeder Seite steht echt so ein richtiger Knaller hier, ne? Kaputte Schulen, kaputte Brücken, marode Straßen, hohe Parkgebühren, steigende Grundsteuern. Es ist unfassbar, ja? Die Finanzlage vieler Städte hier bei uns in NRW verschärft sich. Allein im vergangenen Jahr haben die Städte und Gemeinden in Nordrhein-Westfalen fast 11 Milliarden Euro Minus gemacht. Rosenas Jandi für uns im Landtagsstudio Düsseldorf. Die Kommunen sprechen von einer historischen Krise. Was steckt dahinter?
2: Ja, das Problem ist, die Ausgaben steigen deutlich schneller als die Einnahmen. Vor allem die Sozialkosten explodieren. Dazu gehören zum Beispiel Hilfen für Kinder und Jugendliche und die Unterstützung für Menschen, zum Beispiel mit Behinderungen. Viele dieser Leistungen sind gesetzlich vorgeschrieben, aber die Städte können sie kaum beeinflussen. Duisburgs Stadtdirektor Martin Murak warnt deshalb vor spürbaren Folgen.
3: Wenn hier nichts passiert, das heißt, wenn Bundes- und Landesregierungen sich nicht bewegen, dann wird es jahrelang echte Sparhaushalte geben.
2: Und das bedeutet, die Städte müssen schauen, wo kommt mehr Geld rein und wo kann man sparen.
1: Und jetzt natürlich die relevante Frage, was würde das denn für uns dann bedeuten, also für den Bürger?
2: Ja, viele Städte drehen bereits an Stellschrauben wie Parkgebühren oder Anwohnerparkausweisen. Auch die Grundsteuer könnte weiter steigen. Gleichzeitig wird diskutiert, ob Schwimmbäder, Kulturangebote oder andere freiwillige Leistungen eingeschränkt werden müssen. Die Kommunen sind da auch ein bisschen ratlos. Die Recklinghäuser-Kämmerin Erba Wulfen hat das sehr deutlich formuliert.
4: Das ist unglaublich. Also sowas haben wir noch nie gehabt. Das ist wirklich, wirklich dramatisch. Es muss was passieren. Wir kommen da nicht mehr alleine raus als Kommunen. Unmöglich.
2: Deshalb fordern die Städte mehr Geld von Land und Bund und vor allem eine stärkere Beteiligung an den Sozialkosten.
1: Rosenas Jandi mit den Infos. Schönen Dank dir. Wir haben es gehört, die Finanznot der Städte hier bei uns ist heute und morgen auch Thema in Berlin. Der Landkreistag, so nennt sich dieses Gremium, der trifft sich da unter anderem mit Finanzminister Klingbeil und auch mit Kanzler Friedrich Merz, um über Lösungen zu diskutieren.
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1: Ich bin Dirk Zeichler. Nach dem Brand in einem Umspannwerk in Reutlingen haben Staatsschutz und Antiterrorzentrum beim Landeskriminalamt in Stuttgart die Ermittlungen übernommen. Das teilte Baden-Württembergs Innenminister Hagel in Reutlingen mit. Nach LKA-Angaben gibt es Anzeichen, dass ein Brandbeschleuniger benutzt wurde. Am Brandort seien Spuren gesichert worden. Diese müssten nun ausgewertet werden. Die Vorgehensweise deute auf linksextremistische Täter hin, heißt es aus Sicherheitskreisen. Der israelische Ministerpräsident Netanyahu hat eine Feuerpause nach der jüngsten Konfrontation mit dem Iran bestätigt. Nach israelischen Angriffen im Iran habe Teheran das Feuer eingestellt, sagte Netanyahu in einer Videobotschaft.
2: Mehr als 20 Raketen hat der Iran in der Nacht und am Morgen wieder auf Israel abgefeuert. Teheran reagierte damit auf Angriffe Israels auf Vororte der libanesischen Hauptstadt Beirut. Diese gelten als Hochburg der mit dem Iran verbündeten Hisbollah-Miliz, die Israel zuvor mit Raketen angegriffen hatte. Nun haben die iranischen Streitkräfte ihre Angriffe für beendet erklärt. Gleichzeitig drohten sie in ihrer Mitteilung mit noch härteren Schlägen, sollte Israel weiterhin Ziele im Libanon angreifen. Aus Tel Aviv, Sarah Lemmel.
1: Der Tankrabatt entlastet Autofahrer zwar spürbar. Nach Berechnungen des IFO-Instituts bleibt aber ein Teil der rund 1,6 Milliarden Euro an Steuermitteln bei den Mineralölkonzernen hängen. Die Wirtschaftsforscher sehen die Maßnahme deshalb kritisch.
3: An der Zapfsäule kommt zwar ein Großteil des Rabatts an, nach Einschätzung des IFO-Instituts profitieren davon aber vor allem Vielfahrer und Menschen mit größeren Autos. Wer nur selten tankt oder mit wenig Geld auskommen muss, habe deutlich weniger von dieser Entlastung. Die Forscher aus München sagen deshalb, wenn der Rabatt Ende des Monats ausläuft, sollte Schluss sein. Statt günstigeren Sprit für alle zu finanzieren, könnte der Staat Menschen mit geringem Einkommen gezielter unterstützen. Zoita Sovali, Nachrichtenredaktion.
1: Zum Sport. Der Auftakt in die Riesen-WM könnte gleich zum Härtetest auch für die Fußballfans werden. Abgesehen von möglichen Streiks und Demonstrationen macht das Wetter in Mexiko-Stadt seit Tagen Sorgen. Der mexikanische Wetterdienst warnt für Donnerstag vor starken Niederschlägen und Gewittern in der Millionenmetropole. Es ist der Tag des Eröffnungsspiels zwischen Mitgastgeber Mexiko und dem ehemaligen WM-Gastgeber Südafrika. Das waren die Nachrichten mit Dirk Zeitler.

0: Wetter.
1: Jetzt beginnt die nasse Phase des Abends. Aus den Niederlanden und aus Belgien erreicht uns in diesem Moment eine Regenfront. Die zieht Richtung Osten über NRW hinweg, kann also in der Nacht dann auch Richtung Ostwestfalen-Lippe noch ein bisschen nass werden. Teilweise auch mit Gewitter und Sturmböen. Morgen der Dienstag, erstmal Sonne, mal Wolken. Ab dem Nachmittag wird es da aber auch grauer und es kann auch Regen und Gewitter geben. Schauen wir auf die Temperaturen. Die Höchstwerte morgen 16 bis 19 Grad.
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1: Das geht schnell mit zwei Meldungen. A1 Dortmund-Köln zwischen Westhofener Kreuz und Hagen-Nord 2 Kilometer 11 Minuten. Und die 57 Köln-Krefeld zwischen Kreuz-Meerbusch und Krefeld-Oppum ist die Autobahn wegen eines Polizeieinsatzes im Moment voll gesperrt. Da gibt es schon 2 Kilometer Stau. Euch eine gute Fahrt durch diesen Abend.
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1: Hallo zusammen, habt ihr heute auf der Autobahn auch Autos gesehen, die auf der Heckscheibe RAR draufgeklebt hatten? Viele Grüße, das waren Besucher von Rock am Ring, war jetzt am Wochenende und ja, wenn man das gesehen hat, weiß man, die Insassen, die haben wirklich unter den widrigsten Bedingungen die letzten Tage gelebt. Dosenravioli, warmes Bier, übernachten im Zelt. Ja, wenig duschen nur. Das wird jetzt zu Hause, glaube ich, alles nachgeholt. Und nach dem Festival ist ja vor dem Festival. Wir haben gleich auch eine großartige Festivalempfehlung für euch hier bei mir in der Show. Ich bin Hendrik Frost, wünsche euch einen guten Start in diesen Montagabend mit uns.

0: So, Grüße an alle, die am Wochenende bei Rock am Ring waren. Mal eben Sachen waschen und dann ab zum nächsten Festival.
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0: 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Es wird bunt, es wird kreativ, es wird eine riesige Party, das kann ich euch schon versprechen. Und dafür haben wir uns natürlich auch besondere Musik geholt. Die No Angels sind mit am Start und Jessie von den No Angels, die freut sich schon.
3: Festivals haben sowieso immer diese besondere Energie und beim Rainbow Festival ist es nochmal eine Schippe drauf. Die Energie ist einfach überragend. Und das Publikum ist total hyped, bunt und wunderschön. Also ich freue mich sehr.
0: Ja, es ist halt wirklich jeder willkommen. Alles steht ganz im Zeichen von Vielfalt, von Toleranz. Und genau das ist auch den No Angels wichtig.
3: Es ist wichtig, die Community zu unterstützen, also die queere Community. Menschen müssen für ihre Liebe, ihre Identität oder ihr Sein immer noch kämpfen. Und es ist wichtig, die Regenbogenflagge zu schwingen und sichtbar an der Seite der Community zu stehen. Jeder Mensch sollte lieben und leben dürfen, ohne sich dafür rechtfertigen zu müssen.
0: Wichtige Ansicht, oder? Sehr sympathisch, wie ich finde. So, die No Angels sind dabei. Worauf freuen wir uns?
3: Über die Show kann ich verraten, es gibt Eskalation, es gibt Nostalgie, es gibt Abriss, es gibt Gänsehaut. Es wird einfach geil.
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0: Das Wetter.
1: Im Moment zum Großteil noch trocken. Von Westen her zieht aber eine Regenfront rein. Die hat NRW quasi am westlichen Rand schon erreicht. Teilweise auch mit Gewitter und starken Sturmböen. Das geht die ganze Nacht über so weiter. Morgen am Dienstag erstmal Sonne und Wolken im Wechsel. Ab dem Nachmittag sind dann aber auch wieder Regen und Gewitter möglich. Die Temperaturen dann ein bisschen niedriger als die letzten Tage. 16 bis 19 Grad maximal.
0: NRW Verkehr.
1: Wir beginnen auf der A1. Köln-Münster zwischen Schwerte und Kreuz Dortmund-Unna, 2 Kilometer, 17 Minuten. Jetzt die 1 Münster-Bremen zwischen Kreuz Lotte-Osnabrück und Osnabrück-Hafen, 1 Kilometer, 7 Minuten. Nochmal die 1, jetzt Dortmund-Köln zwischen Westhofener Kreuz und Hagen-Nord, 2 Kilometer, Viertelstunde obendrauf. Und ich habe noch eine Meldung für euch von der 57, Köln Richtung Krefeld. Die Autobahn ist im Moment zwischen Kreuz Meerbusch und Krefeld-Oppum voll gesperrt. Die Polizei leitet den Verkehr ab. Das Ganze dauert für euch 10 Minuten länger, 1 Kilometer Stau.
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1: Ach, ist doch auch schön. Können wir bald wieder an die Schublade gehen, wo die ganzen Gratulationskarten drin liegen. Ja, eine rausziehen und dann losschreiben. Lieber Marc Forster, liebe Lena Meyer-Landrut, herzlichen Glückwunsch zu eurem zweiten Kind. Ja, es wird spekuliert, dass die beiden nochmal Nachwuchs bekommen. Ein Kind haben die beiden ja schon gemeinsam. Jetzt ist wohl das zweite unterwegs. Marc Forster hat zumindest bei Sing meinen Song so Andeutungen gemacht. Sind wir mal gespannt, was draus wird? Wenn es da irgendwas gibt, dann hört ihr es natürlich bei uns. Hier ist Marc Forster. Das ist ein Lied. Ich bin Hendrik Frost. Hi.

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0: Emily Sandé macht diesen Montagabend noch ein bisschen entspannter, bevor es dann am Donnerstag richtig knallt.
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0: Donnerstag beginnt die Mega-WM in Kanada, den USA und Mexiko. Und das erste Rennen ist schon entschieden. Es geht um Hassan Ouedraogo, Nationalspieler von uns. Der hat heute Vormittag sein Zimmer im Teamhotel bezogen. Und er wurde als letzter nominiert. Trotzdem ist er als erster angekommen. Was eine Leistung, nicht schlecht. Ralf Bosse aus unserem WM-Studio. Dabei war die Anreise des Ex-Schalkers gar nicht mal so einfach.
2: Bundestrainer Julian Nagelsmann hatte Hassan Ouedraogo in seinem Urlaubsort Marbella erreicht und ihn über seine Nachnominierung informiert. Da hieß es dann wieder Koffer packen. Von Marbella über Frankfurt nach Raleigh-Durham und von dort anderthalb Stunden mit dem Auto ins Quartier. Abends dann das erste Training für ihn und die Mannschaft vor rund 3000 Zuschauern. Statt Strand in Spanien, Rasen in North Carolina. Aber der 20-Jährige wird für seine erste Weltmeisterschaft sicher gerne auf seinen Urlaub verzichten.
0: Das kann ich mir sehr gut vorstellen. Bei einer anderen, ich sag mal, ja, sehr interessanten Entscheidung ist Ouedraogo aber nicht der Erste gewesen.
2: Bei der Frage nach dem attraktivsten Spieler im deutschen Kader. The winner is Joshua Kimmich. Ah. 17% von rund 1000 befragten Deutschen haben ihn auf Platz 1 gewählt, vor Kai Havertz. Auf den weiteren Plätzen folgen Jamal Musiala, David Raum und Alexander Nübel. Von Ouedraogo ist da nichts zu sehen. Es ist aber auch klar, nicht die Mannschaft mit den schönsten Spielern wird Weltmeister, sondern die erfolgreichste mit den meisten Toren und Siegen.
0: So nämlich. Dankeschön, Ralf Bosse.
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1: Ich bin Dirk Zeitler. Nach dem Brand in einem Umspannwerk in Reutlingen haben Staatsschutz und Antiterrorzentrum beim Landeskriminalamt in Stuttgart die Ermittlungen übernommen. Das teilte Baden-Württembergs Innenminister Hagel in Reutlingen mit. Nach LKA-Angaben gibt es Anzeichen, dass ein Brandbeschleuniger benutzt wurde. Am Brandort gesicherte Spuren müssten nun ausgewertet werden. Die Vorgehensweise deute auf linksextremistische Täter hin, heißt es aus Sicherheitskreisen. Kameras und Bodycams. Die Deutsche Bahn setzt auf neue Technik und Ausrüstung, um das Sicherheitsgefühl ihrer Beschäftigten und der Fahrgäste zu stärken. Denn immer wieder kommt es etwa zu Konflikten bei der Ticketkontrolle. Für bundesweites Entsetzen sorgte Anfang Februar ein tödlicher Angriff auf einen Zugbegleiter.
2: Die Bahn will kräftig aufrüsten für mehr Sicherheit. So laufen an Bahnhöfen und auch in Zügen tausende Kameras. Die Bilder sollen künftig in Echtzeit ausgewertet werden. Eine künstliche Intelligenz schlägt dann bei Konflikten Alarm. Außerdem wird in einigen Zügen eine Doppelbesetzung getestet. Die Zugbegleiter sind dann entweder zu zweit an Bord oder werden von Security-Leuten begleitet. Ab Juli sollen bei der Schutzausrüstung auch stichfeste Westen getestet werden. Ursula Winkler, Nachrichtenredaktion.
1: Schnelleres Internet, mehr Mobilfunk und weniger Bürokratie. Bund, Länder, Kommunen und die Telekommunikationsbranche haben einen gemeinsamen Ausbaupakt beschlossen. Allein im kommenden Jahr wollen die Unternehmen fast 11 Milliarden Euro in Glasfaser- und Mobilfunknetze investieren.
3: Damit neue Leitungen und Mobilfunkmasten schneller gebaut werden können, sollen Genehmigungen künftig deutlich einfacher und digitaler ablaufen. Außerdem wollen die Anbieter ihre Netze stärker gemeinsam nutzen. Das bedeutet mehr Wettbewerb, ohne dass überall doppelt gebaut werden muss. Ob die Ziele tatsächlich erreicht werden, soll regelmäßig überprüft werden. Zoe Tassovali, Nachrichtenredaktion.
1: Die Fußballnationalmannschaft ist in Winston-Salem gelandet. Nach einem rund zweistündigen Flug aus Chicago kam das DFB-Team zur Mittagszeit auf dem Airport an. Auf dem Rollfeld wurde die Maschine mit Fontänen der Flughafenfeuerwehr begrüßt. In der Stadt in North Carolina beziehen Bundestrainer Julian Nagelsmann und sein WM-Aufgebot ihr Turnierhotel. Am frühen Abend Ortszeit findet eine öffentliche Trainingseinheit statt. Das waren die Nachrichten mit Dirk Zeitler.
4: Das Wetter.
5: Nach den Wolken kommt der Regen. Ich glaube, so kann man den Abend zusammenfassen. Von den Niederlanden und aus Belgien zieht eine Regenfront über Nordrhein-Westfalen hinweg. Die Nacht dann über auch in Richtung Ostwestfalen, Lippe und Münsterland. Teilweise sind auch Gewitter und Sturmböen möglich. Morgen genauso. Erstmal Sonne und mal Wolken im Wechsel. Ab dem Nachmittag steigt dann wieder die Regen- und Gewitterwahrscheinlichkeit. Die Temperaturen ein bisschen kühler, inzwischen 16 bis 19 Grad maximal.
0: NRW Verkehr.
5: Hallo Autofahrer, das ist los auf den Autobahnen. A1 Köln-Münster zwischen Schwerte und Kreuz Dortmund-Unna. 2 Kilometer, 20 Minuten kommen oben drauf. Und weiter Richtung Norden auf der 1 Richtung Bremen dann zwischen Kreuz Lotte-Osnabrück und Osnabrück-Hafen. 2 Kilometer, eine Dreiviertelstunde. Jetzt die A1.

0: Dortmund-Köln zwischen Westhofener Kreuz und Hagen-Nord 2 Kilometer 11 Minuten. Und dann habe ich noch eine Sperrung für euch von der A555. Köln-Bonn zwischen Wesseling und Bornheim ist die Autobahn nach einem Unfall gesperrt.
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0: Guten Abend bei Frucht im Wetter. Am Mikrofon sind wie immer
1: Walter Badenheuer
0: und Kalle Dehn. Und der Junimond, da fällt mir sofort Rio Reise ein. Hast du den dabei?
1: Nee, den habe ich nicht dabei, aber es ist vorbei bei Junimond. Das fiel mir ein.
0: Bei Junimond.
1: Weil der Juni-Vollmond dieses Jahr am 30. Juni ist und dann ist der Juni vorbei.
0: Dann müsste es ja Anfang des Monats auch schon einen Vollmond geben.
1: Den gab es am 31. Mai, also das zählt nicht. Sonst hätten wir ja am 30. Juni einen Blue Moon.
0: Aber das ist doch immer 28 Tage Abstand, oder nicht?
1: Nicht ganz. Das habe ich auch verwechselt. Ich habe extra den Kalender nochmal geguckt. Eigentlich haben wir den Mondumlauf mit 30 Tagen.
0: Tatsächlich.
1: Und die Wochen mit 4 mal 7, 28. Deswegen gibt es ja immer so krumme Sachen.
0: Ach so, okay, alles klar. Dann leg mal los. Du hast bestimmt ein schönes Friedenslied dabei.
1: Deswegen hat das Vierteljahr ja 13 Wochen und nicht 12, obwohl es nur 3 Monate sind.
0: Ja gut, da müssen wir jetzt nicht weiter drüber astronomisieren.
1: Sondern ich kann auch gar nicht astronomisieren, weil meine Stimme noch gar nicht richtig da ist und ich rede zu viel. Ja. Das Friedenslied kommt von Jesse Wales heute Abend. Jesse Wales ist ein relativ junger amerikanischer Liedermacher, ich glaube so um die 30, tritt irgendwie in die Fußstapfen von Bob Dylan.
0: Bob Dylan?
1: Ja.
0: Mhm. Jesse Wales, der Name sagt mir was, aber ich verbinde keine Musik damit.
1: Von ihm ist auch das Lied No Kings, das war eine Zeit lang ganz in war, als es gegen Donald Trump ging. Und zwischendurch war ja der englische König auch noch da. Da waren ja quasi zwei Könige vereint und die haben sich auch ganz gut verstanden. Und
0: gegen die man dann sein konnte.
1: Ja, aber No Kings ist von Jesse Wales. Er hat es teilweise auch mit John Bass zusammengesungen. Das war ja quasi so eine Hymne, so ähnlich wie bei Bob Dylan. Und die andere Hymne von Jesse Wales, die wir jetzt hören, ist das Stück War is a God.

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1: Das war Jesse Wells mit War is God oder God is War.
2: War is a God. Es geht darum, dass manche Leute das Kriegstreiben vergöttern.
1: Wörtlich übersetzt?
2: So ungefähr, ja.
1: Mhm. Okay. Ja, worüber reden wir denn heute, Kalle?
2: Ich rede gar nicht viel, meine Stimme ist immer noch sehr angegriffen. Es gäbe unendlich viel zu erzählen. Ich könnte dich zum Beispiel fragen, ob du schon an den Veranstaltungen in der Freilichtbühne in Mülheim an der Diembeck teilgenommen hast. Da gibt es wieder die Mittwochskonzerte und man kann Bingo spielen und offenes Singen und so weiter.
1: Fernakustisch habe ich daran teilgenommen, weil ich wohne in der Nähe der Freilichtbühne. Das heißt, wenn da drüben Krach gemacht wird, kriege ich das mit, wenn ich im Garten bin. Und insofern ist es mir nicht entgangen, dass da wieder irgendwelche Action besonders mittwochsabends ist. Aber nicht nur mittwochsabends. Es gibt wohl auch Samstage, an denen da wohl offensichtlich laute Musik gemacht wird. Nee, ich war noch nicht da. Du?
2: Ich habe es nicht geschafft. Ich war doch kränklich. Das heißt, wie kann ich in eine laute Gegend gehen, wo meine Stimme nicht funktioniert? Dann bin ich ja irgendwie völlig aufgeschmissen.
1: Ganz im Gegenteil. Wenn es eine laute Gegend ist, musst du selber nicht sprechen und dann kannst du dich ganz dem Hören widmen.
2: Selber nicht sprechen kann man besser in Museen.
1: Das auch. In welchem Museum warst du denn?
2: Ach nee, habe ich schon wieder fast vergessen. Also zum Beispiel könnte ich einen Besuch im Lehmburg-Museum in Duisburg empfehlen.
1: Da weiß ich jetzt gar nicht, was da gerade läuft.
2: Ein bekannter indischer Bildhauer mit sehr schönen Spiegelinstallationen.
1: Hat er auch einen Namen?
2: Da komme ich jetzt gerade nicht drauf, weil ich nicht vorbereitet bin. Ich rede sowieso schon wieder zu viel.
1: Deiner Stimme hört man es noch so ein bisschen an, dass sie leicht angekratzt ist.
2: Ja, weil ich gerade ein Arzneimittel lutsche, damit die Stimme überhaupt da ist.
1: Ach so, deswegen das Geschmatze in der Leitung. Ja, reden wir jetzt oder soll ich jetzt Musik machen?
2: Du sollst natürlich Musik machen, damit meine Stimme sich erholen kann.
1: Spielt tatsächlich ein Stück von Edwin Collins, der hatte ja mal den Riesenhit A Girl Like You, mit dem er aus der Reserve sozusagen kam. Der war ja früher mal bei einer Band, die nicht ganz so bekannt geworden ist, aber hoch gelobt. Und dann hat er sich solo selbstständig gemacht und diesen Hit da mit rausgebracht auf einer CD von 1994 oder so. Und da hat er auch ein anderes Stück gemacht, das heißt Superficial Cat. Und das spiele ich jetzt.

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0: Also, liebe Hörer, ihr hört Frucht im Wetter, Kult und Kultur für Mülheim, Oberhausen und die ganze Welt. Ich habe festgestellt, wir sind inzwischen auch über DAB Plus empfangbar. Und wir haben gerade gehört von Edwin Collins das Stück Superficial Cat.
1: Und ich habe eben gesagt, dass der bei einer anderen Band schon hochgelobt, aber nicht berühmt geworden ist. Die hieß Orange Juice und war eine ganze Ecke vorher in den 80er Jahren. Und von denen gibt es wohl eine sehr, sehr gute Platte, aber damit sind sie auch in der Versenkung oder danach sind sie in der Versenkung verschwunden. Und eben 10 Jahre später ungefähr taucht der Mann wieder auf mit einem Riesenhit, nämlich dieser Girl Like You. Den haben wir aber nicht gespielt.
0: Deswegen schone ich ja so gerne meine Stimme und höre dich reden, wie in der letzten Sendung bei Udo Lindenberg, weil es dann massenweise Informationen zu einem Song gibt, den ich noch gar nicht kannte.
1: Zum Beispiel, welcher war das?
0: Bei Udo Lindenberg hast du ganz viel aus seinem Trinkeleben erzählt.
1: Ja, ja. Aber welcher Song? Unterm Säufermond.
0: Zum Beispiel.
1: Von der schönen Platte Gustav, die seinem Vater gewidmet war. Wir spielen aber heute keinen Udo Lindenberg, obwohl er inzwischen ja seine 80 erreicht hat. Das war aber im vergangenen Monat, nämlich am 17. Mai ist er 80 geworden. Und wenn ihr die Sendung noch mal hören wollt, könnt ihr mir ja schreiben. Ich kann euch einen Link schicken. Aber es gibt ja auch noch eine andere Bürgerfunksendung, die Udo Lindenberg zum Thema hat, nämlich Black and Silver, die ich zusammen mit Moritz Müller mache. Und da haben wir auch das Thema Udo Lindenberg gehabt.
0: Wenn du schon Werbung machst, musst du auch sagen, wann die läuft.
1: Also die

0: Sendung von Black & Silver über Udo Lindenberg läuft am 10.06., also 2 Tage nach der Erstausstrahlung dieser Sendung hier. Und wer da Interesse dran hat, Udo Lindenberg nochmal aus einer anderen Perspektive zu hören, der soll da mal reinschalten. 21 Uhr auf dem Bürgerfunk von Radio Mühlheim und Radio Oberhausen natürlich. Jetzt ist aber Thema Udo eigentlich weitestgehend abgeschlossen. Ich habe gestern Abend allerdings noch im Internet ein paar Filme von dem gesucht, so alles, was mit Udo Lindenberg so in den Mediatheken vorhanden ist, um zu gucken, ob es da irgendwas Interessantes gibt, was ich mir da runterladen könnte, und bin dabei auf den Spielfilm gestoßen. Udo Lindenberg macht dein Ding oder ich mach mein Ding oder so ähnlich heißt der. Das ist so ein 2-Stunden-Epos, das man tatsächlich mal gesehen haben sollte, wenn man ein bisschen was über Udo Lindenbergs Leben erfahren möchte. Ganz gelungen, der Streifen.
1: Damit kommen wir zum Wetter.
0: Das Wetter lässt sich schlecht vorhersagen, wenn man eine Sendung aufnimmt und nicht genau weiß, wie das Wetter sein wird bei der Ausstrahlung.
1: Nein, wir heißen ja extra schon Frucht im Wetter. Und ich habe festgestellt, dass wir in letzter Zeit zwar wundervolle Sonnenuntergänge hatten, blutrot, was am Sahara-Staub liegt, der über uns weggeweht wird, aber dass ich auch total empfindlich auf Sahara-Staub reagiere, mit tränenden Augen, und offensichtlich geht das auch ein bisschen auf meine Stimme. Aber zurück zum Wetter, da wollte ich ja eigentlich hin, weil der Franz aus Zürich hat uns ein Musikstück geschickt, das heißt Wetter für alle, und das fand ich ganz witzig, ist von dem schweizerischen Gitarrenduo oder Comedians, könnte man auch sagen, Estermann und Rosenzweig. Und da hören wir jetzt mal rein. Wetter für alle. Musik.

0: gerade haben wir uns amüsiert über das Stück Wetter für alle von Estermann und Rosenzweig.
1: Ja, und jetzt sind wir so ein bisschen sprachlos. Karl behauptet, er kann nicht reden wegen seiner Stimme. Ich bin nicht in irgendwelchen Museen gewesen. Ich habe nur private Dinge erlebt, die jetzt gar nicht so richtig hier hingehören.
0: Auch ein Wetterphänomen, nämlich du hast komische Tierchen in deinem Garten, die dich immer beißen.
1: Ja, das kann tatsächlich mit dem Wetter zu tun haben, denn bei uns im Garten ist eine arge Zeckenplage. Denn sowohl meine Frau als auch ich, als auch unsere Enkelin hatten in der letzten Zeit tatsächlich eine Reihe von Zecken, die wir natürlich feinsäuberlich entfernt haben. Und wir fragen uns jetzt gerade, ob wir jetzt auch eine Borreliose da gleich mitbekommen haben, weil einer von diesen Zeckenbissen

0: bei mir so ein bisschen zu einem Entzündungsherd entwickelt, ist allerdings erst 2 Tage alt, kann man also noch nicht so genau sagen. Ich muss also einen Arzt aufsuchen. Ansonsten ist angeblich hier in der Gegend die andere Krankheit, die übertragen werden kann, nämlich die FSME, die Frühjahrs-Sommer-Meningoenzephalitis, eine böse Krankheit, aber gut behandelbar, aber nicht hier in der Gegend anscheinend ein kritischer Fall. Also es gibt kaum Zecken oder es gibt eigentlich keine Zecken, die das hier übertragen. Und deswegen macht es vielleicht auch wenig Sinn, sich dagegen impfen zu lassen, wenn man hier wohnt und nicht woanders hingeht. Im Süden und in der Gegend von Bonn zum Beispiel ist die Wahrscheinlichkeit schon höher, dass man sich mit FSME infiziert. Und deswegen habe ich jetzt tatsächlich überlegt, weil wir auch viel rumkommen, mich mal dagegen impfen zu lassen. Meine Frau hat das inzwischen getan, einfach zur Sicherheit. Weil Meningoenzephalitis, das ist so eine Hirnhautentzündung, das ist kein Scherz, wenn man das bekommt.
1: Aber die asiatische Mücke breitet sich weiter aus. Die überträgt, glaube ich, das Westnil-Virus oder so.
0: Und oh, das ist mir jetzt neu.
1: Und ich bin jetzt auch nicht so ganz sicher, meine Stimme ist ja weg. Und diese berühmte Hornisse, die deine Bienen immer ärgert, falls du dieses Jahr überhaupt Bienen hast.
0: Also ärgern ist das völlig falsche Wort, weil wenn du ein riesiges Volk von ungefähr 40.000 Bienen hast, das nach einem Überfall durch diese asiatische Hornisse nicht mehr lebt, ist das kein Ärgern, sondern Killen. Das ist schon gnadenlos tödlich, das Vieh. Also diese Vespa velutina heißt die, Vespa velutina, die ist die asiatische Hornisse, die ist ein bisschen kleiner als die übliche Hornisse, erkennt man daran, dass sie gelbe Vorderläufe oder Vorderfüße hat, wenn man so ein bisschen in ihrer Nähe ist und das sehen kann. Und so eine herkömmliche westeuropäische, deutsche, sonst was Hornisse, die ist wesentlich größer, die wird bis zu 5 cm groß. Auffallend groß und die ist eigentlich auch ziemlich harmlos, weil die überfallen zwar auch schon mal ein paar Bienenvölker, aber die klauen dann vielleicht so 10 von den Viechern am Tag, dann macht so ein Volk nichts aus. Aber diese Vespa velutina, die asiatische Hornisse, die kann so ein Volk in relativ kurzer Zeit komplett tillen.
1: Sind die nicht irgendwann mal satt?
0: Natürlich sind die irgendwann mal satt, aber das ist eine Phase, wo die gerade wachsen. Die Königin hat schön ein Nest gebaut und Eier gelegt und bis zu 2000 Individuen schlüpfen dann und die müssen natürlich dann auch gefüttert werden während des Aufwachsens. Das übernehmen die Hornissen und die füttern die dann zum Beispiel mit Bienen, denen sie vorher die Köpfe abgebissen haben und davon brauchen die reichlich. Außerdem gibt es ja dann wieder neue Königinnen und neue Völker und die brauchen dann wieder neue Bienen. Das heißt, die asiatische Hornisse vermehrt sich ordentlich, lässt sich auch schwer aufspüren. Und dadurch, dass sie sich vermehrt und schlecht aufspüren lässt, gibt es natürlich immer mehr Gefahr für die heimischen Honigbienen. Also die Imker sind ziemlich in Sorge darüber. Ist inzwischen auch bei uns hier in der Gegend angekommen. Also durchaus nachvollziehbar, wenn so ein Imker beim Hornissenalarm ein bisschen panisch wird. Erstmal guckt, ob es die Vespa velutina ist.
1: Dann musst du jetzt fröhliche Musik spielen, damit wir wieder auf andere Gedanken kommen.
0: Das ist eine sehr gute Idee. Es gibt eine Band, die heißt Wizards of Oz, der Zauberer von Oz sozusagen, aber Oz eben mit Doppel-O und Z-E geschrieben. Und die kommt aus Belgien und die macht immer ziemlich abgefahrene Musik. Ich würde das schon im weitesten Sinne als Popmusik bezeichnen, aber mit so einem leicht zappereskenEinschlag mitunter. Und von denen spiele ich jetzt das Stück Dusty Pieces.

0: Das war Dusty Pieces von Wizards of Oz, einer Band aus Belgien. Ich weiß gar nicht, ob die überhaupt noch existiert. Das Stück stammt irgendwann aus den 90ern.
1: Meine Güte, so alte Sachen. Dann muss ich ja gleich mal was Neueres spielen. Mal gucken, ob ich da was habe.
0: Wäre eine gute Idee. Hast du denn noch irgendwas Schönes erlebt, außer dass du im Lehnburg-Museum warst und indische... Ach, hast du übrigens mal nachgeguckt, wie der Inder heißt?
1: Nein, habe ich jetzt nicht, aber sehr berühmt, der hat den Lehnburg-Preis dieses Jahr gekriegt. Ihr müsst einfach mal googeln. Wir sind heute nicht so ganz in Form, es ist auch schon spät abends.
0: Wir googeln das jetzt gleich während des nächsten Liedes und sagen es euch danach.
1: Und da haben wir tatsächlich Mut zur Lücke, braucht man manchmal im Leben.
0: Du hast Mut zur Lücke, ich nicht. Ich will das wissen
1: und ja, mitteilen. Dann guck gleich nach. Auf jeden Fall gab es sehr schöne Spiegelungen da. Ich war aber, da kann ich ein bisschen Reklame machen, tatsächlich dann sprachlos, wie ich war, im Kino in der Lichtburg an irgendeinem Samstagmittag um 14 Uhr und habe mir The Mandalorian und Grogu in 3D angeguckt, weil ich einfach ein bisschen Abwechslung brauchte.
0: Sagt mir gar nichts, was ist das?
1: Völlig uninteressant, was das ist, irgendwie so ein Actionfilm, so nicht Star Trek und nicht Star Wars, doch nach Star Wars irgendwie so eine Geschichte, so ein Ableger.
0: Okay.
1: Mit so einem kleinen grünen...
0: Spin-off, wie man heutzutage
1: sagt. Ja, mit so einem kleinen grünen Männchen, was immer die Sätze verdreht.
0: Mhm.
1: Ja, lustig du sein, sagt zum Beispiel, oder Sendung sein toll, oder irgendwie diese Sachen dreht das Ding da immer um. Das wollte ich aber gar nicht sagen. Das ist
0: so eine Figur bei... wie ist denn noch der Typ, der Kleine?
1: Ja, so ein Jedi-Ritter in grün. Das wollte ich aber gar nicht erzählen, sondern ich war in einer 3D-Vorführung. Die Lichtburg hat so komische 3D-Brillen, ich weiß nicht, die müssen elektrisch freigeschaltet werden. Und die habe ich dann über meine normale Brille gezogen und war begeistert. Also ich gehe nicht oft ins Kino und noch seltener in 3D-Filme, aber das 3D hat total funktioniert. Da waren keine Aussätze oder so, dass mal zwischendurch 2D und dann wieder 3D war, sondern es war ein echter Sehgenuss.
0: Und auch ein Sehgewinn? Weil irgendwie hat sich das 3D ja nicht so richtig durchgesetzt, oder?
1: Ja, das war aber auch ein Gewinn. Also die Technik war ziemlich gut. Ich war echt überrascht, weil sonst hatte ich zwischendurch da auch mal Probleme.

0: oder dass mir dann schwindlig wurde oder irgendwie, was weiß ich, ein Auge 3D sah und das andere nicht, aber nee, war super.
1: Ich habe das ja auch schon bei mehreren Filmen ausprobiert. Das erste Mal war das, glaube ich, in den USA. Da war ich 2000 mal mit meiner Tochter im Disneyland. Da hatten die so eine 3D-Vorführung, die schon ziemlich beeindruckend war. Mit irgendwelchen Schlangen, die auf einen zugeschossen kommen und einen beißen wollen. Und gleichzeitig eigentlich war es sogar 4D, weil es gab auch noch so Effekte wie ein niesendes Geschöpf auf der Leinwand hat dann dazu geführt, dass man irgendwie mit so einem nassen Zeug besprüht wurde. Oder irgendeiner, der gepupst hat, hat irgendwie einen ziemlich hässlichen Geruch verursacht. Das hat also auch noch andere Sinne angesprochen als nur der Augensinn. Und später habe ich dann nochmal einen 3D-Film gesehen. Ich glaube, das war der Avatar, der erste. Hat mich nicht so mitgerissen, dass ich gedacht habe, das ist eine Technik, die ich jetzt gerne immer hätte. Ach nee, den Pina Bausch-Film. Den habe ich gesehen in 3D von Wim Wenders. Der war wirklich schön, das muss ich zugeben. Der war toll. Okay, aber danach irgendwie habe ich es nicht vermisst, sagen wir mal so.
0: Ja, ich, wie gesagt, ich war begeistert. Mal gucken, wie es beim nächsten Mal so läuft.
1: Ja, oder ob sich das durchsetzt, ob demnächst nur noch so 3D-Dinger kommen.
0: Kann sein, aber die sind natürlich teurer als 2D-Filme dann.
1: Wesentlich teurer?
0: Ja, der Eintritt war 15,50 Euro. Das war schon... War schon eine Nummer.
1: Also bei mir stehen noch zwei Filme auf der Liste, die ich aber wahrscheinlich jetzt schon längst verpasst habe. Der eine ist der neue Jim Jarmusch, der heißt Father, Mother, Brother, Sister oder so ähnlich. Und es gibt immer weniger Kinos, die ihn überhaupt zeigen. Und die meisten davon sind entweder in Holland in der Nähe oder in Köln. Also da fährt man nicht mal eben so hin. Und irgendwann wird er wahrscheinlich gar nicht mehr gezeigt. Ich habe ihn bis jetzt noch nicht gesehen. Und der zweite ist der biografische Film über Michael Jackson. Hast du den gesehen?
0: Nee. Aber ich hatte gerade die Idee im Hinterkopf, da müssen wir warten, bis Helge Schneider seinen neuen Film fertig hat, wo der doch jetzt Ehrenbürger in Mülheim werden soll.
1: Also das ist ein Kandidat, bei dem ich gerne darauf verzichte, in einen Film zu gehen, weil ich habe noch keinen guten Film von dem oder über den gesehen. Der letzte war dieser Klimperklau, der war eine Katastrophe und die ganzen Kinofilme von ihm, die sind auch nur so eher... Das ist nicht abendfüllend, was er da so macht, filmtechnisch. Also er kriegt das wunderbar auf einer Bühne hin, das Publikum einen Abend lang unfassbar zu unterhalten. Ich schreie mich weg. Aber bei Filmen, da fehlt ihm da offensichtlich das Talent.
0: Wir reden schon wieder viel zu viel, deswegen komme ich gar nicht zu der Musik, die ich eigentlich spielen wollte. Denn ich wollte gar nichts sagen und 7 Titel spielen. Aber wo wir jetzt beim Film sind, müssen wir natürlich erwähnen, dass Miles Davis 100 Jahre alt geworden wäre. Und Arte, ich
1: glaub, auch im Mai, ne?
0: Ja, und Arte an diesem Ehrentage den berühmten Film Fahrstuhl zum Schafott wiederholt hat von, wie heißt er, Malé oder so?
1: Weiß ich nicht.
0: Ja, der Regisseur. Ist auch egal. Auf jeden Fall war das, ist er aus dem Jahr 1958 und Miles Davis hat die komplette Musik dazu gemacht. Und deswegen hören wir jetzt das Stück Générique, also quasi die Erkennungsmelodie von Fahrstuhl zum Schafott.

0: Wir hörten jetzt gerade erstmal Miles Davis mit der Titelmusik zu Fahrstuhl zum Schafott. Und das zweite Stück, was Kalle gleich hinterhergehängt hat, was war das?
1: Das war von Hiromi und das Stück heißt Blue Ride.
0: Warum haben wir jetzt zwei Stücke hintereinander gespielt? Weil mein letztes Stück, was jetzt gleich kommt, ziemlich lang ist. Da will ich ja noch, dass möglichst viel davon gespielt wird. Ja, ich habe übrigens jetzt gerade mal nachgeguckt, wer jetzt der Bildhauer in der Lehmburg-Galerie ist in Duisburg. Der Mann heißt Anish Kapoor, ist aus Indien. Und Kalle sagte, der macht riesige Skulpturen, die sich auf jeden Fall lohnen, mal angesehen zu werden.
1: Und kleine Skulpturen in Ultraschwarz, wo man denkt, da ist ein schwarzes Loch in der Wand. Aber wenn man dann von der Seite guckt, sieht man, dass es ein dreidimensionales Objekt ist.
0: Hört sich interessant an.
1: Zurück zur Musik. Hinter Miles Davis kam von Hiromi Blue Ride. Hiromi ist ein japanischer Superstar, Klavierspielerin und Multi-Instrumentalistin. Und die hat eine EP rausgebracht in diesem Jahr mit vier kleinen Stücken zum feinsten Jazz und zum Fahrradfahren. Deswegen heißt das Stück Blue Ride. Und ihr fahrt ja ganz viel Fahrrad bei so einem Wetter.
0: Was hat Blue Ride mit Fahrrad zu tun?
1: Ja, blauer Ritt.
0: Ach so, ein blauer Ritt, Ride. Ach so, schon Ride, wie das Recht.
1: Ja, meine Stimme ist immer noch weg.
0: Ja, das ist egal. Ich meine, ich bin auch nicht so ganz auf der Höhe. Ich verstehe jetzt noch nicht mal mehr Englisch. Ganz peinlich. Wir sind auch schon mehr oder weniger am Ende der Sendung angekommen. Ja, ne?
1: Das war Frucht im Wetter, Kult und Kultur für Mühlheim, Oberhausen und die ganze Welt, um das nochmal zu erwähnen.
0: Du warst
1: wir
0: ja
1: vergessen,
0: schnell.
1: Wir vergessen auch immer unser Impressum, wer mal in die Sendung kommen möchte, wie deine Yoga-Lehrerin, wo kann die sich dann melden?
0: Die kann sich melden bei bürger-funker@yahoo.de, buerger-funker@yahoo.de oder
1: bei Frucht im Wetter ein Wort @posteo.de.
0: Aber viel einfacher, da es ja meine Yoga-Lehrerin ist, kann sie mich auch direkt ansprechen oder ich sie. Und dann können wir die mal in eine Sendung einladen. Sie hat schon signalisiert, dass sie da Lust drauf hätte.
1: Ja, das erzählst du seit Monaten.
0: Ja, ich erzähle auch von dem Lutz aus Gelsenkirchen, der im Musiktheater im Revier arbeitet und der uns eingeladen hat, da mal eine Reportage vor Ort zu machen. Siehste,
1: wo du mich da gerade erinnerst, ich habe es zwischendurch tatsächlich mal geschafft, in den Gasometer zu gehen. Ne? Auch noch eine Empfehlung, war schon wieder bärenvoll. Super schöne Bilder zum Thema Wald. Die Installation mit dem großen Baum in der Gasometerhalle ist mir ein bisschen zu elektrisch, aber das ist Geschmackssache.
0: Bärenvoll heißt wie Bären oder wie die Bären?
1: Ja, einfach
0: aus
1: viele
0: Wald.
1: Menschen, ganz viele Menschen.
0: Lustiges Wort. Okay, dann mache ich jetzt zum Abschluss noch ein längeres Lied von einem Orchester. Das Tim Isford Orchester hat vor einigen Jahren mal eine Platte herausgebracht, die ich sehr schön fand, mit Orchesterklängen sehr gut aufgenommen, sehr, sagen wir mal, nicht überladen produziert. Die haben ein Stück rausgebracht, da hört man sofort, wer es kennt. Das ist nicht irgendein Sänger, das ist Blixer Bargeld von den einstürzenden Neubauten. Und das Stück heißt Es fehlt etwas. Wir sagen euch einen schönen Abend und tschüss. Am Mikrofon waren
1: Walter Badneuer
0: und Kalle Dehn.
1: Tschö, tschö.
0: Tschö.

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1: Ich bin Thomas Brott. Nach dem Brand in einem Umspannwerk in Reutlingen vergangene Nacht haben Staatsschutz und Antiterrorzentrum beim Landeskriminalamt in Stuttgart die Ermittlungen übernommen. Das teilte Innenminister Hagel in Reutlingen mit. Es geht demnach um den Verdacht der vorsätzlichen Brandlegung und der Störung öffentlicher Betriebe.
2: Selbst viele Stunden nach dem Feuer waren noch Haushalte in Reutlingen ohne Strom. Für die Nacht soll es zur Sicherheit einen Notfalltreffpunkt geben. Dort können die Menschen etwa Handys aufladen oder Babynahrung erwärmen. Der Netzbetreiber spricht von insgesamt 3 entdeckten Brandstellen und einem beschädigten Zaun. Ermittler fanden Spuren eines möglichen Brandbeschleunigers. Sicherheitskreisen zufolge deutet das Vorgehen auf Linksextremisten hin. Landesinnenminister Hagel sagte aber, man ermittle in alle Richtungen. Ursula Winkler, Nachrichtenredaktion.
1: Die Mineralölkonzerne geben den von der Bundesregierung eingeführten Tankrabatt nach Berechnung des IFO-Instituts zum großen Teil an die Autofahrer weiter. Ein Teil der vom Bund eingesetzten rund 1,6 Milliarden Euro Steuermittel verbleibt aber bei den Konzernen, wie das Institut in München mitteilte. Der Tankrabatt soll noch bis Ende Juni gelten. Die Koalition hatte die Spritsteuer um knapp 17 Cent pro Liter gesenkt. Obwohl die Arbeitslosigkeit in Deutschland seit Jahren größer wird, waren im ersten Quartal bundesweit mehr als 1 Million Arbeitsplätze unbesetzt. Das geht aus der jüngsten Stellenerhebung des Instituts für Arbeitsmarkt- und Berufsforschung in Nürnberg hervor.
3: Bundesweit waren im ersten Quartal mehr als 1,1 Millionen Arbeitsplätze unbesetzt. Das sind zwar etwas weniger als Ende vergangenen Jahres, die Zahl bleibt aber hoch. Gleichzeitig kommen aktuell auf jede offene Stelle 264 Arbeitslose. Das Problem, häufig passen die Anforderungen der Unternehmen nicht zu den Qualifikationen der Arbeitssuchenden. Besonders deutlich wird das bei Jobs ohne Ausbildungsabschluss. Aus München, Fabian Schaffer.
1: Nach jahrelangen Vorbereitungen ist das milliardenschwere Rüstungsprojekt eines deutsch-französischen Kampfjets gescheitert. Bundeskanzler Merz und der französische Präsident Macron seien zu der Einschätzung gekommen, dass die Unternehmen Dassault und Airbus beim Bau eines gemeinsamen Kampfflugzeugs nicht zusammenfinden, hieß es aus deutschen Regierungskreisen. Merz habe Macron daher nahegelegt, den Bau des Jets nicht weiter zu verfolgen.
4: Das waren die Nachrichten mit Dirk Zeitler.
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6: Und da gibt es eine 50-50-Chance. Entweder es ist bei euch schon nass oder es wird noch nass. Von Westen zieht ein Regenband übers Land. Das kann auch Gewitter und Sturmböen heute Nacht mitbringen. Der Dienstag, der beginnt morgen mit einem Mix aus Sonne und Wolken. Ab dem Nachmittag sind auch Regen und Gewitter wieder möglich. Die Temperaturen dazu in der Spitze 16 bis 19 Grad.
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6: Wir fangen an auf der A45 Dortmund-Gießen. Achtung bitte, Autofahrer, fahrt vorsichtig. Zwischen Kreuzhagen und Hagen Süd besteht Gefahr durch eine Unfallstelle. Das sind die Staus A1 Köln-Münster zwischen Schwerte und Kreuz Dortmund-Unna 1 Kilometer 6 Minuten. Die Gegenrichtung A1 Dortmund-Köln zwischen Westhofener Kreuz und Hagen-Nord 1 Kilometer 10 Minuten. Und weiter Richtung Köln dann noch ein Warnhinweis für euch, also A1 Dortmund-Köln zwischen Burscheid und Kreuz Leverkusen. Hier steht, da liegt ein Weihnachtsbaum auf dem Standstreifen. Ich weiß nicht, wie lange schon, aber steht hier, also ich kann es ja auch nur vorlesen, so wie es hier steht. Fahrt vorsichtig auf jeden Fall, da könnte ein Weihnachtsbaum liegen auf der Autobahn A1 Dortmund-Köln zwischen Burscheid und Kreuz Leverkusen. Und dann habe ich noch eine Sperrung für euch von der A555 Köln-Bonn zwischen Wesseling und Bornheim. Da ist die Autobahn nach einem Unfall gesperrt. 1 Kilometer Stau im Moment. Ihr braucht 37 Minuten länger vor der Ableitung.
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6: Einen wunderschönen guten Abend an diesem Montagabend. Ich bin Hendrik Frost und ich spiele euch Musik von Robin Schulz und Dennis Lloyd. Young Right Now. Hätte ich gewusst, dass die das selber sagen, hätte ich es ja gar nicht moderiert. Mensch.

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1: Heute Nacht kann es phasenweise ungemütlich werden. Gewitter und Sturmböen sind möglich. Von Westen zieht eine Regenfront rein, die sich dann in der Nacht übers Land breit macht. Morgen am Dienstag erst mal Sonne, mal Wolken. Ab dem Nachmittag steigt dann aber auch wieder die Regen- und Gewitterwahrscheinlichkeit an. Das Ganze bei so Höchstwerten zwischen 16 und 19 Grad.
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1: Hallo Autofahrer. Ich habe weiterhin diese Warnmeldung für euch von der A1, die mich eben schon ein bisschen irritiert hat. Also A1 Dortmund Richtung Köln. Zwischen Burscheid und Kreuz Leverkusen soll auf dem Standstreifen ein Weihnachtsbaum liegen. Freunde, wenn da mal einer von euch gerade vorbeifährt zufällig und das irgendwie bestätigen kann oder so, gerne reinmelden. Ich bin da neugierig. Dann machen wir weiter auf der A40 Essen-Duisburg. In Höhe Essen-Frillendorf besteht Gefahr durch eine Unfallstelle. Zwei Fahrstreifen blockiert. Und einen Unfall gab es auch auf der A555 Köln-Bonn. Zwischen Wesseling und Bornheim ist die Autobahn im Moment gesperrt.
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1: Schön, dass ihr auch noch mit dabei seid. Das ist der Montagabend, Pi mal Daumen, 10:30. Ja, um die Uhrzeit kommt es auf die einzelne Minute auch nicht mehr an. Ich bin Hendrik Frost, versorge euch natürlich weiter mit Musik hier. Zum Beispiel Leonie, Don't Worry. Habt einen schönen Montagabend mit uns.

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Einige von euch haben es auch noch live gesehen hier. Linkin Park waren am Wochenende bei Rock am Ring dabei. Schönen Montagabend euch. Hier ist der Sender, der euch auch regelmäßig mit neuer Musik versorgt. Jetzt zum Beispiel hier von Chris de Serendi. Den kennen wir schon aus dem besten Mix.

0: Hat er zusammen gemacht mit Glockenbach, Magic Moment oder auch Cynical. Wir haben jetzt aber auch eine Solo-Nummer von ihm bei uns hier auf der Playlist. Good Old Days, neu bei uns. Und es ist genau der richtige Song, der irgendwie nach Sommer klingt, der nach Festivalnächten klingt, eben zum Beispiel auch Rock am Ring oder halt auch nach diesen kleinen Momenten, die man eigentlich nie vergessen will, weil der Moment einfach schon unbezahlbar ist. Hört mal rein, spiele ich euch hier.
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1: Ich bin Thomas Bock. Kameras, Bodycams und Schutzhelme. Die Deutsche Bahn setzt auf neue Technik und Ausrüstung, um das Sicherheitsgefühl ihrer Beschäftigten und der Fahrgäste zu stärken. Denn immer wieder kommt es etwa zu Konflikten bei der Ticketkontrolle. Für bundesweites Entsetzen sorgte Anfang Februar ein tödlicher Angriff auf einen Zugbegleiter in der Westpfalz.
2: Die Bahn will kräftig aufrüsten für mehr Sicherheit. So laufen an Bahnhöfen und auch in Zügen tausende Kameras. Die Bilder sollen künftig in Echtzeit ausgewertet werden. Eine künstliche Intelligenz schlägt dann bei Konflikten Alarm. Außerdem wird in einigen Zügen eine Doppelbesetzung getestet. Die Zugbegleiter sind dann entweder zu zweit an Bord oder werden von Security-Leuten begleitet. Ab Juli sollen bei der Schutzausrüstung auch stichfeste Westen getestet werden. Freiwillig können die Mitarbeiter mit Kundenkontakt auch Bodycams tragen. Sie sollen sogar zum Standard werden. Ursula Winkler, Nachrichtenredaktion.
1: Nach dem Brand in einem Umspannwerk in Reutlingen vergangene Nacht haben Staatsschutz und Antiterrorzentrum beim Landeskriminalamt in Stuttgart die Ermittlungen übernommen. Das teilte Innenminister Hagel mit. Es geht demnach um den Verdacht der vorsätzlichen Brandlegung und der Störung öffentlicher Betriebe. Bundesinnenminister Dobrindt geht von einem Anschlag aus. Es werde in alle Richtungen ermittelt, sagte er. Der Brand hatte zu einem großflächigen Stromausfall geführt. Die Mineralölkonzerne geben den von der Bundesregierung eingeführten Tankrabatt nach Berechnung des IFO-Instituts zum großen Teil an die Autofahrer weiter. Ein Teil der vom Bund eingesetzten rund 1,6 Milliarden Euro Steuermittel verbleibt aber bei den Konzernen. Der Tankrabatt soll noch bis Ende Juni gelten. Die Koalition hatte die Spritsteuer um knapp 17 Cent pro Liter gesenkt. Die deutsche Fußballnationalmannschaft ist in ihr WM-Quartier in Winston-Salem eingezogen. Nach dem Flug von Chicago landete die Mannschaft in North Carolina.
3: Das deutsche WM-Hotel Graylin Estate erinnert so ein bisschen an eine mittelalterliche Burg, in dem sich allerdings eine Luxusherberge befindet, idyllisch und ruhig zwischen grünen Hügeln gelegen und nur wenige Minuten entfernt vom Trainingsgelände der Wake Forest Universität. Dort auf dem riesigen Areal mit drei Plätzen und einer Turnhalle hat sich der Bundestrainer schon bei der ersten Besichtigung vergangenes Jahr richtig wohlgefühlt. Und in dieser Umgebung will er Wirtz, Musiala und Co. jetzt den passenden WM-Feinschliff verpassen. Thomas Thonfeld, Sport. Redaktion.
1: Am Sonntag startet das DFB-Team dann gegen Curaçao ins Turnier.
4: Das waren die Nachrichten mit Dirk Zeitler.
5: Das Wetter.
6: Und da gibt es eine 50-50-Chance. Entweder es ist bei euch schon nass oder es wird noch nass. Von Westen zieht ein Regenband übers Land. Das kann auch Gewitter und Sturmböen heute Nacht mitbringen. Der Dienstag, der beginnt morgen mit einem Mix aus Sonne und Wolken. Ab dem Nachmittag sind auch Regen und Gewitter wieder möglich. Die Temperaturen dazu in der Spitze 16 bis 19 Grad.
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6: Hallo Autofahrer, die A1 Dortmund-Köln zwischen Westhofener Kreuz und Hagen-Nord. 2 Kilometer, Viertelstunde kommt obendrauf. Die A3 Oberhausen-Arnheim zwischen Hünxe und Wesel in beiden Richtungen. Circa 2 Kilometer Stau, 5 bis 8 Minuten obendrauf. Und die A555 Köln-Bonn ist weiterhin gesperrt. Zwischen Wesseling und Bornheim nach einem Unfall. Euch eine gute Fahrt.
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6: Ich wünsche euch einen entspannten, späten Montagabend. Ich hoffe, ihr habt es inzwischen gemütlich oder die Nachtschicht ist zumindest nicht ganz so anstrengend. Wir tauchen an der Stelle ab in die 80er hier auf der Playlist. Mit Musik von der unvergleichbaren Whitney Houston. I wanna dance with somebody. So.

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Fever Dream, Alex Warren bei uns am Montagabend. Und an diesem Montag wird in den USA der BFF Day gefeiert. Best Friends Forever, quasi ein

0: Ja, nicht offizieller Feiertag für gute Freundschaften. Und wenn ihr einen richtig guten Freund habt oder eine richtig gute Freundin, der ihr mal auf den Sack gehen wollt, ruft die um diese Uhrzeit doch mal an. Die freuen sich.
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2: Was wäre das Leben ohne beste Freunde, oder? 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Ist das nicht seltsam, dass es Menschen gibt, die wir treffen und die Familie sind, ohne Familie zu sein? Mein bester Kumpel, der ist 1:1 wie

0: Aber das ist ein anderes Thema. Ich würde sagen, wir rufen heute alle mal unsere besten Freunde an und sagen einfach mal Danke. Denn verdient haben sie es, ne? Und immer dran denken, Freunde sind wie Sterne. Man sieht sie nicht immer, aber sie sind immer da. Okay, ich merke selbst, der war einer zu viel.
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0: Das Wetter.
1: Und das gestaltet sich heute Nacht so, dass es entweder bei euch schon geregnet hat oder es noch regnen wird. Es zieht gerade eine Regenfront durchs Land, eine ja, relativ schmale Regenfront. Deshalb wird es nicht die gesamte Nacht durchregnen. Aber wenn es dann regnet, sind auch Gewitter und Sturmböen möglich. Morgen am Dienstag erst mal Sonne, mal Wolken. Und ab dem Nachmittag steigt dann auch wieder die Regen- und Gewittermöglichkeit. Die Temperaturen dazu in der Spitze 16 bis 19 Grad.
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1: Wir fangen an auf der A1 Dortmund Richtung Köln zwischen Westhofener Kreuz und Hagen Nord. 2 Kilometer 13 Minuten. Dann in der Eifel A1 Euskirchen-Blankenheim zwischen Mechernich und Blankenheim 4 Kilometer 5 Minuten. Die A3 Frankfurt-Köln zwischen Loma und Raststätte Königsforst Ost. Fahrt vorsichtig, da hat es einen Wildunfall gegeben. Und die A555 Köln Richtung Bonn zwischen Wesseling und Bornheim ist weiterhin gesperrt. Da läuft eine Unfallaufnahme. Euch eine gute Fahrt durch diese Nacht.
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1: Kamerad habe ich jetzt für euren späten Montagabend auf der Playlist. Und also wenn ich den Song immer sehe, höre, wenn er mir über den Weg läuft, muss ich immer lachen. Hug Yourself heißt das Song, also auf Deutsch umarm dich selbst. Ne? Free Hugs und so, kennt ihr, ist das englische Wort für umarmen. Freundin von mir, als es dann das erste Mal im Radio lief, Hug Yourself, hat die gesagt, sag mal, dieser Kamerad, ne? Warum macht er denn jetzt einen Song über Fleisch?
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0: Wow, das macht wach, auch an diesem ganz späten Montagabend. Ich freue mich, dass ihr noch dabei seid. Hendrik Frost hier und ich habe neue Musik auf der Playlist für diesen noch Montag. Und zwar von einer Band, wenn man die hört, glaubt man gar nicht, dass die, also die klingt auf jeden Fall nicht nach ihrer Heimatstadt. Die kommen nämlich aus Hannover. Vayamos, compañeros. Marquez. Und ich habe was Neues von denen für euch hier auf der Playlist. Da lo mismo heißt der Song. Da lo mismo ist natürlich wieder Spanisch und das heißt so ein bisschen wie, ja, es kommt auf selbe hinaus. Es macht keinen Unterschied. Es geht um Gleichheit natürlich, ja, und im Prinzip darum, dass Menschen mit völlig anderen Lebensgeschichten im Kern doch gar nicht so weit auseinander liegen. Das wäre der inhaltliche Teil. Wenn ihr nur die Musik an sich hören wollt, ohne auf den Inhalt zu achten, dann viel Spaß jetzt mit Sommermusik.
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2: Ich bin Thomas Brockt. Nach dem Brand in einem Umspannwerk in Reutlingen vergangene Nacht haben Staatsschutz und Antiterrorzentrum beim Landeskriminalamt in Stuttgart die Ermittlungen übernommen. Das teilte Innenminister Hagel mit. Es geht demnach um den Verdacht der vorsätzlichen Brandlegung und der Störung öffentlicher Betriebe. Bundesinnenminister Dobrindt geht von einem Anschlag aus, das sagte er im ZDF.
3: Wir gehen davon aus, dass es sich hier aller Wahrscheinlichkeit nach um einen Brandanschlag handelt. Notwendige Spuren wurden ermittelt. Jetzt geht es darum, dass man in alle Richtungen weiter ermittelt, um die Grundlage dieses Brandanschlags und die Täter entsprechend auch zu ermitteln.
2: Innenminister Dobrindt. Der Brand hatte zu einem großflächigen Stromausfall geführt. Die Deutsche Bahn stattet ihre Kundenbetreuer an Bahnhöfen und in Zügen seit einigen Wochen mit Bodycams aus. Rund ein Drittel haben das freiwillige Angebot bislang in Anspruch genommen. Bis Jahresmitte wolle man eine Quote von 50% erreichen, heißt es bei der Bahn. Außerdem sollen alle Beschäftigten mit Kundenkontakt eine verpflichtende Schulung besucht haben. Umfragen der Gewerkschaft EVG zeigen immer wieder, dass sich viele Zugbegleiter bei ihrer Arbeit nicht sicher fühlen. Der Tankrabatt entlastet Autofahrer zwar spürbar. Nach Berechnungen des IFO-Instituts bleibt aber ein Teil der rund 1,6 Milliarden Euro an Steuermitteln bei den Mineralölkonzernen hängen. Die Wirtschaftsforscher sehen die Maßnahme deshalb kritisch.
4: An der Zapfsäule kommt zwar ein Großteil des Rabatts an. Nach Einschätzung des IFO-Instituts profitieren davon aber vor allem Vielfahrer und Menschen mit größeren Autos. Wer nur selten tankt oder mit wenig Geld auskommen muss, habe deutlich weniger von dieser Entlastung. Die Forscher aus München sagen deshalb, wenn der Rabatt Ende des Monats ausläuft, sollte Schluss sein. Statt günstigeren Sprit für alle zu finanzieren, könnte der Staat Menschen mit geringem Einkommen gezielter unterstützen. Zoe Tassovali, Redaktion.
2: Nach jahrelangen Vorbereitungen ist das milliardenschwere Rüstungsprojekt eines deutsch-französischen Kampfjets gescheitert. Bundeskanzler Merz und der französische Präsident Macron seien zu der Einschätzung gekommen, dass die Unternehmen Dassault und Airbus beim Bau eines gemeinsamen Kampfflugzeugs nicht zusammenfinden, hieß es aus deutschen Regierungskreisen. Merz habe Macron daher nahegelegt, den Bau des Jets nicht weiter zu verfolgen.
5: Das Wetter. Das ist eine stark bewölkte Nacht. Immer wieder kommt es auch zu Regen bei uns, teilweise auch Gewitter in dieser Nacht. Tiefstwerte so bis 8 Grad, also quasi 8 bis 12 Grad. Nachher wird es dann wechselnd bewölkt. Später kommen dann auch ein paar Regenschauer zu uns. Auch da sind wieder Gewitter möglich. Nachher dann so mit 19 Grad sind zu rechnen.
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6: A1 Dortmund-Köln zwischen Westhofener Kreuz und Hagen Nord. 2 Kilometer Stau, 16 Minuten Zeitverlust. Wir wünschen allen unterwegs gute Fahrt.
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5: Ich wünsche euch eine schöne Nacht. Kommt gut durch. Jetzt für euch Leonie mit Simple Life.

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0: Das Wetter.
1: Ja, die Nacht jetzt zum Dienstag hin, die wird bewölkt. Es wird immer wieder Regen geben, Temperaturen so 8 bis 12 Grad. Nachher dann auch tagsüber bewölkt, immer wieder Regenschauer, vor allen Dingen Richtung Nachmittag. Da sind auch mal Gewitter möglich und ein bisschen

0: Windiger ist es auch und ein paar Grad kühler auch, 16 bis 19 Grad nachher.
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2: A1 Münster-Dortmund zwischen Münster-Hiltrup und Ascheberg, dichter Verkehr, 8 Minuten Zeitverlust. Und im weiteren Verlauf zwischen Westhofener Kreuz und Hagen-Nord, 2 Kilometer stockender Verkehr, 8 Minuten Verzögerung. Wir wünschen allen unterwegs gute Fahrt.
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0: Hallo, schöne Nacht mit uns. Anfang der 2000er hatte sie ihren ganz großen Hit. Leider haben wir danach nicht mehr ganz so viel von ihr gehört. Aber der ging wirklich total durch die Decke. Europaweit. Alizé und Moi Lolita. Wurde endlich mal wieder französisch gesungen. Ich mag das ja, ne? Hören wir uns jetzt an. Viel Spaß dabei. Euch eine schöne Nacht. Kommt gut durch diesen frühen Dienstag. Wir sind bei euch.

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0: Taylor Swift und Opalite. Ich war ja mal mit meinem Papa auf einem Rolling Stones Konzert, ja. Da hatte Papa gesagt, ey, wir müssen da unbedingt mal hingehen. Ich war irgendwie, was weiß ich, 14 oder so. Bin ich schon mitgenommen worden. Rolling Stones, ich weiß noch, Voodoo Lounge Tour. Und ich war total begeistert, wirklich, was diese Band da noch auf die Bühne stellt. Die war damals schon alt, heute sind sie noch älter. Und die gibt es immer noch. Ich weiß nur, als einer dann zur Gitarre griff, um ein paar Solo-Songs zu singen, da wurde es ein bisschen ruhiger im Stadion. Das war nämlich Keith Richards, der sah damals schon alt aus.
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3: Ja, nee, ist klar.
4: Familienzuwachs im Hause Richards. Ja, Keith Richards ist Uropa geworden. Und für alle, die sich jetzt fragen, wer ist denn Keith Richards? Ja, das ist der Gitarrist von den Beatles. Ach nee, von den Stones. Ja, sicher. So, alle wach jetzt? Ja, war ein Spaß. Ich weiß natürlich, dass Keith Richards der Gitarrist der Stones war. Ist. Ja, aber dass der auch mal ein Jahr bei den Backstreet Boys gespielt hat, wisst ihr nicht, ne? Ja, müsst ihr mal googeln. So, und dieser alte Sack ist mit seinen 82 Jahren nochmal Uropa geworden, weil seine Enkelin Ella eine kleine Luna bekommen hat. So, und was machst du jetzt als Uropa mit dem kleinen Köttel? Ja, Wasserrutsche mit Sicherheit nicht mehr. Ruckzuck sind die Dritten weg. Fahrradtour, ne, mit 82. Naja, wenn der Rest der Stones auf dem Bierbike mitradelt, warum nicht? Stimmt auf jeden Fall der Flüssigkeitshaushalt, ne? Am wahrscheinlichsten ist doch, dass Uropa Keith die kleine Luna irgendwann mit auf Tour nimmt. Ja, sicher. Irgendwer muss die Stones doch in die nächste Generation führen. Ja, Gitarren hat Opa genug im Schrank. Der fast 3000 soll er haben, ne? Dann holt er sich noch Bill und Tom von Tokyo Hotel dazu und schon rollen die Steine und der Rubel weiter. Merkt doch kein Mensch.
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0: bin Thomas Brockt. Nach dem Brand in einem Umspannwerk in Reutlingen vergangene Nacht haben Staatsschutz und Antiterrorzentrum beim Landeskriminalamt in Stuttgart die Ermittlungen übernommen. Das teilte Innenminister Hagel in Reutlingen mit. Es geht demnach um den Verdacht der vorsätzlichen Brandlegung und der Störung öffentlicher Betriebe.
1: Selbst viele Stunden nach dem Feuer waren noch Haushalte in Reutlingen ohne Strom. Für die Nacht soll es zur Sicherheit einen Notfalltreffpunkt geben. Dort können die Menschen etwa Handys aufladen oder Babynahrung erwärmen. Der Netzbetreiber spricht von insgesamt 3 entdeckten Brandstellen und einem beschädigten Zaun. Ermittler fanden Spuren eines möglichen Brandbeschleunigers. Sicherheitskreisen zufolge deutet das Vorgehen auf Linksextremisten hin. Landesinnenminister Hagel sagte aber, man ermittle in alle Richtungen. Ursula Winkler, Nachrichtenredaktion.
0: Die Mineralölkonzerne geben den von der Bundesregierung eingeführten Tankrabatt nach Berechnung des IFO-Instituts zum großen Teil an die Autofahrer weiter. Ein Teil der vom Bund eingesetzten rund 1,6 Milliarden Euro Steuermittel verbleibt aber bei den Konzernen, wie das Institut in München mitteilte. Der Tankrabatt soll noch bis Ende Juni gelten. Die Koalition hatte die Spritsteuer um knapp 17 Cent pro Liter gesenkt. Obwohl die Arbeitslosigkeit in Deutschland seit Jahren größer wird, waren im ersten Quartal bundesweit mehr als 1 Million Arbeitsplätze unbesetzt. Das geht aus der jüngsten Stellenerhebung des Instituts für Arbeitsmarkt- und Berufsforschung in Nürnberg hervor.
2: Bundesweit waren im ersten Quartal mehr als 1,1 Millionen Arbeitsplätze unbesetzt. Das sind zwar etwas weniger als Ende vergangenen Jahres, die Zahl bleibt aber hoch. Gleichzeitig kommen aktuell auf jede offene Stelle 264 Arbeitslose. Das Problem, häufig passen die Anforderungen der Unternehmen nicht zu den Qualifikationen der Arbeitssuchenden. Besonders deutlich wird das bei Jobs ohne Ausbildungsabschluss. Aus München, Fabian Schaffer.
0: Nach jahrelangen Vorbereitungen ist das milliardenschwere Rüstungsprojekt eines deutsch-französischen Kampfjets gescheitert. Bundeskanzler Merz und der französische Präsident Macron seien zu der Einschätzung gekommen, dass die Unternehmen Dassault und Airbus beim Bau eines gemeinsamen Kampfflugzeugs nicht zusammenfinden, hieß es aus deutschen Regierungskreisen. Merz habe Macron daher nahegelegt, den Bau des Jets nicht weiter zu verfolgen.
3: Das Wetter. Ja, das ist eine stark bewölkte Nacht und immer wieder kommt es da zu Regenschauer, teilweise auch Gewitter, die sich da durchsetzen immer wieder. 8 bis 12 Grad sind es in dieser Nacht. Nachher bleibt es dann bewölkt bei uns. Die Sonne hat es richtig schwer. Ab dem späten Nachmittag, da kommen dann auch Schauer herein und teilweise auch Gewitter. Temperaturen nur so 16 bis 19 Grad an diesem Dienstag.
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5: Zurzeit liegen uns keine Meldungen vor. Wir wünschen allen unterwegs gute Fahrt.
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3: Schöne Nacht mit uns. Es war damals in den 90ern. Alle hatten Anfang, Mitte der 90er dieses Album. Vor allen Dingen die Mädels, die gingen ganz steil auf. Alanis Morissette. Großartige Sängerin und Songwriterin. Judge It Little Pill hieß dieses Album. Und auf diesem Album war auch dieser Song. Hier ist Ironic. No.

0: Mendes und When You're Gone hier bei uns. Bei der EM 2024 in Deutschland war die längste Distanz zwischen zwei Spielstätten 690 Kilometer. Luftlinie von Hamburg nach München. Die Distanzen bei der WM in den USA, Kanada und Mexiko sehen da dieses Jahr völlig anders aus. Kollege Leo Arregui hat das mal zusammengefasst.
1: Ja, zum Beispiel, wenn es um die Reisen von Bosnien-Herzegowina geht. Die haben in der Gruppenphase den längsten Weg vor sich. Erst Toronto, dann Vancouver, dann Seattle. Das sind rund 5000 Kilometer innerhalb weniger Tage. Das ist mehr als 10-mal die Strecke von Köln nach Berlin. So, und dann gibt's Kanada. Die spielen erst in Toronto und danach 2-mal in Vancouver. Für das dritte Gruppenspiel müssen sie also nicht mal mehr die Stadt wechseln und bleiben auch ansonsten im Land. Heißt, während Bosnien-Herzegowina einmal quer über Nordamerika jettet, kann Kanada im Zweifel dieselbe Zahnbürste einfach im Hotelbad stehen lassen. Oder noch besser, direkt zu Hause. Die längste mögliche Entfernung zwischen zwei WM-Spielorten wäre übrigens Vancouver nach Miami. Rund 7250 Kilometer. Das entspricht ungefähr der Strecke von Deutschland bis nach Indien. Das wollte die FIFA dann aber doch keiner Mannschaft zumuten. Obwohl ich finde, dann hätte man wenigstens wieder einen goldenen Preis verleihen können. Für die längste Auswärtsfahrt des Turniers.

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0: Das Wetter. Das ist eine stark bewölkte Nacht. Immer wieder kommt es auch zu Regen bei uns, teilweise auch Gewitter in dieser Nacht. Tiefstwerte so bis 8 Grad, also quasi 8 bis 12 Grad. Nachher wird es dann wechselnd bewölkt. Später kommen dann auch ein paar Regenschauer zu uns. Auch da sind wieder Gewitter möglich. Nachher dann so mit 19 Grad sind zu rechnen.
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2: Zurzeit liegen uns keine Meldungen vor. Wir wünschen allen unterwegs gute Fahrt.
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0: Der Dienstag, nur damit ihr schon mal Bescheid wisst, ja? In dieser Woche wird es wirklich keinen Feiertag geben. Es ist hart, aber ihr schafft das. Gemeinsam mit uns bringen wir euch auch gut durch die Nacht jetzt mit Tayo Cruz und There She Goes.

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0: It All hier bei uns. Ich war ja am Wochenende beim Robbie Williams Konzert, Vorband an beiden Tagen in Düsseldorf. Samo Haber, wir erinnern uns, damals großartige Zeit mit Sunrise Avenue gehabt. Jetzt war er sozusagen Vorband von Robbie Williams, hat dann eine Show abgerissen, war richtig cool, ja. Du merkst, ein Vollblutmusiker. Und man hatte auch so ein bisschen Sunrise Avenue Feeling wieder, ja. Und ich habe gedacht, wir müssen diese Band zumindest halb wieder komplett machen. In Gedanken Samo Haber, den wir bei einem Konzert gesehen haben. Und jetzt vielleicht noch einen aus der Band, den ich dann spiele. Und dann haben wir die beiden schon mal zumindest gedanklich wieder zusammengebracht. Rico Rayama. Gitarrist der Band, damals Sunrise Avenue, der hat auch gesagt, komm, ich mach auch alleine weiter, ich kann auch singen, ich will nicht immer nur im Hintergrund stehen. Wir hören ihn jetzt mit seinem neuen Song, Stay Here, und ich wünsche euch damit eine schöne Nacht.
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2: Ich bin Thomas Bott. Kameras, Bodycams und Schutzhelme. Die Deutsche Bahn setzt auf neue Technik und Ausrüstung, um das Sicherheitsgefühl ihrer Beschäftigten und der Fahrgäste zu stärken. Denn immer wieder kommt es etwa zu Konflikten bei der Ticketkontrolle. Für bundesweites Entsetzen sorgte Anfang Februar ein tödlicher Angriff auf einen Zugbegleiter in der Westpfalz.
3: Die Bahn will kräftig aufrüsten für mehr Sicherheit. So laufen an Bahnhöfen und auch in Zügen tausende Kameras. Die Bilder sollen künftig in Echtzeit ausgewertet werden. Eine künstliche Intelligenz schlägt dann bei Konflikten Alarm. Außerdem wird in einigen Zügen eine Doppelbesetzung getestet. Die Zugbegleiter sind dann entweder